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1: Hier die aktuelle Verkehrslage. A40 Dortmund-Essen zwischen Dortmund-Hombruch und Dortmund-Barob. 1 Kilometer Stau. Weiterhin auf der A45 Hagen-Gießen zwischen Kreuz-Olpe-Süd und Freudenberg. 1 Kilometer stockender Verkehr, 5 Minuten Verzögerung. Und zusätzlich auf der A57 Krefeld-Köln zwischen Dormagen und Köln-Worringen. 1 Kilometer zähfließender Verkehr. Wir wünschen allen unterwegs gute Fahrt.
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2: Guten Morgen zusammen, gute Nacht, guten Abend, was auch immer. Ich habe jetzt Musik für euch aus den sehr, sehr frühen 90ern. Das ist eine wunderschöne Nummer von Roxette, das ist Fading Like a Flower. Kommt gut in diesen Freitag mit uns.

0: Ich sag's euch, unsere Reporter, die haben's echt gut, ne? In der Arbeitszeit schön am Badesee chillen. Toll, und ich hänge hier im Studio ab. Das ist wirklich unfair. Naja, aber unsere Reporter haben ja auch die ganze Zeit jetzt in den letzten Wochen eine sehr, sehr wichtige Aufgabe. Sie sollen ja für euch herausfinden, welche Seen in NRW sich denn lohnen für einen Sommertag. Und für den Kollegen Jonas Mikolajczak ging es zum Beispiel nach Essen, zum Seaside Beach am Baldeneysee.
1: Es fehlt eigentlich nur noch ein Pina Colada in meiner Hand. Und ich könnte meinen, man hätte Hawaii hier ins Ruhrgebiet geholt. Also wirklich ein wunderschöner, feiner Sandstrand hier aufgebaut worden. Überall stehen so ein bisschen verteilt Palmen, die so tropisches Feeling geben. Ihr kommt gerade frisch aus dem Wasser, ne?
2: Ja, genau.
1: Wie war's?
2: Boah, schon angenehm.
1: Wie würdet ihr das hier so als Badesee bewerten?
2: Also ich finde den Badesee vielleicht ein bisschen klein hier aus diesem Bereich. Aber ich bin trotzdem, wenn es jetzt nicht ganz so viele Leute sind, dann passt das trotzdem.
3: Ist gut zum Abkühlen.
1: Ja, ich würde fast so weit gehen und sagen, das ist weniger Badesee hier, sondern Erlebnispark. Mit was werft ihr hier gerade rum? Es scheint irgendwie so ein größerer Federball zu sein oder so.
4: Ja, irgendwie sowas in die Richtung. So ein bisschen auch wie ein Football mit so einem bisschen mit so einer Fischflosse hinten dran.
1: Da fliegt er und gefangen. Traumhaft. Seid ihr zum ersten Mal hier am Baldeneysee?
4: Wir sind nicht oft hier, aber ich war hier schon mal und sonst waren es hier schwierig, aber sonst hier schön geil, schön große Fläche und so.
1: Ich stehe auch gerade vor so einer Art Wegweiser, wo alle Aktivitäten aufgelistet sind. Du kannst Kanu fahren, Stand-Up-Paddling, du hast einen Grillplatz, du hast einen Klettergarten, du kannst Bogenschießen, du kannst Beachvolleyball spielen, du kannst Fußball spielen, also mir geht auch langsam die Luft aus. Durch diese ganzen Aktivitäten kriegt man aber wahrscheinlich auch sehr schnell Hunger. Dann würde ich einmal die Seaside-Fritten Mexicano probieren.
5: Komm gleich!
1: Dann probieren wir mal. Ja, das sind Fritten mit Fertig-Guacamole, Fertig-Sour-Cream und Fertig-Salsa. Also, ich erwarte dir keine kulinarische Neuerfindung. Es erfüllt seinen Zweck, aber die Portion ist groß genug. Also, wer wirklich nur zum Schwimmen einen Badesee sucht, der ist vielleicht woanders besser aufgehoben. Aber der Baldeneysee ist perfekt geeignet für einen grandiosen Sommertag. Du hast ein wunderschönes Strandfeeling hier am See, hast eine riesige Rasenfläche, wo du so viel machen kannst. Also die Redaktion kann lange auf mich warten. Ich bleib jetzt hier und sonne mich.

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1: A40 Dortmund-Essen. Zwischen Dortmund-Hombruch und Dortmund-Barob. 1 Kilometer Stau. Und A57 Krefeld-Köln zwischen Dormagen und Köln-Worringen. 1 Kilometer stockender Verkehr. Wir wünschen allen unterwegs gute Fahrt.
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2: Hallo zusammen, wir starten gemeinsam in diesen Freitag und ins Wochenende und musikalisch untermalt wird das jetzt von dem großartigen und einzigartigen Phil Collins. Das ist Can't Stop Loving You. Schöne Nacht mit uns.

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0: Hallo zusammen, habt ihr denn eigentlich schon das behaarte Croissant gesehen? Jetzt so schön als ganz, ganz frühes Frühstück, na? Das gibt's in der Bäckerei in Thailand und das Ganze geht gerade im Netz total viral. Jeder und seine Mutter hat schon die Fotos und Videos von diesem behaarten Croissant geteilt. Und dieses Croissant, das ist eben mit so essbaren Algen dran und die sehen aus wie so schwarze Haare. Und dieses ganze Croissant sieht voll eklig aus und es sieht halt aus, als hätte das Croissant, weißt du, so untenrum... Ach egal, schaut es euch selbst an. Mich jedenfalls spricht es nicht an. Was ist denn eigentlich aus diesem stinknormalen Croissant ohne alles geworden? Warum müssen wir das denn jetzt immer variieren mit Schokolade und Pistazien und Käse und Wurst und Haaren? Nee, einfach nein.
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1: Ich bin Diana Kramer. Frankreichs Präsident Emmanuel Macron will neuen Schwung in die Zusammenarbeit mit Deutschland bringen und bei internationalen Schlüsselthemen mit Berlin an einem Strang ziehen. Das sagte er zum Auftakt des deutsch-französischen Regierungstreffens im Rheinland. Er wurde am Abend auf Schloss Benzberg bei Köln von Bundeskanzler Friedrich Merz empfangen. Heute tagt der deutsch-französische Verteidigungs- und Sicherheitsrat auf dem Fliegerhorst Nörvenich. Anschließend kommt der sogenannte Ministerrat in Brühl zusammen. Die Bundesregierung will mit einem Aktionsplan entschiedener gegen Steuerbetrug und Geldwäsche vorgehen. Gemeinsam mit Justizministerin Stefanie Hubig kündigte Finanzminister Lars Klingbeil ein gemeinsames Zentrum gegen Steuer- und Finanzkriminalität an.
2: Wir haben ein gemeinsames, klares Ziel. Die Ehrlichen in unserer Gesellschaft dürfen nicht die Dummen sein. Es geht für mich um Gerechtigkeit. Die wenigen, die betrügen, schaden allen, die ehrlich ihre Steuern zahlen. Und das macht auch den fairen Wettbewerb zwischen Unternehmen kaputt.
1: Bundesfinanzminister Klingbeil kündigte außerdem an, dass Selbstanzeigen bei Steuerbetrug nicht mehr grundsätzlich zur Straffreiheit führen. In sozial und wirtschaftlich benachteiligten Landkreisen sind mehr Vorschüler übergewichtig oder fettleibig. Das geht aus einer Analyse des RKI hervor, für die Daten von 4,3 Millionen Kindern ausgewertet wurden.
3: Die Eltern haben wenig Geld oder achten nicht auf eine gesunde Ernährung. Der nächste Sportverein ist 3 Orte weiter und es gibt keinen Bus, der dorthin fährt. Gründe, warum schon Kinder zwischen 4 und 7 zu dick werden können. Gleichzeitig leiden sie häufig auch darunter. Der RKI-Studie zufolge hatten von den zwischen 2006 und 2024 eingeschulten Kindern knapp 9 bis gut 13% Übergewicht, bis zu fast 6% waren fettleibig. Lea Matschulat, Nachrichtenredaktion.
1: In New York ist das Weltmeistertrikot von Brasiliens Fußballlegende Pelé aus dem Jahr 1958 versteigert worden. Das blaue Jersey mit der gelben Nummer 10 wechselte für 4,88 Millionen Dollar den Besitzer, teilte das Auktionshaus Sotheby's mit. Teurer war mit rund 8 Millionen bislang nur das Fußballtrikot von Diego Maradona, das er beim 2:1-Sieg Argentiniens im WM-Viertelfinale 1986 gegen England getragen hatte.
0: Das Wetter.
4: Der Tag heute wird ein bisschen wechselhaft. Es ziehen dichte Wolken auf und es kann auch mal einen Schauer geben. Die Sonne guckt aber trotzdem auch mal raus. Das Ganze bei bis zu 29 Grad.
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5: A57 Krefeld-Köln zwischen Dormagen und Köln-Worringen. 1 Kilometer Stau. Wir wünschen allen unterwegs gute Fahrt.
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4: Hallo, hallo. Eine ganz schöne Nacht mit uns. Halte durch. Johanna Tänzer ist hier. Ich bin bei euch. Das ist Taylor Swift mit Opalite. Schönen Freitag.

0: Hallo, einen schönen Freitagmorgen, also sehr frühen Freitag. Und heute wichtiger Tag für alle, die in die Schule gehen. Es gibt Zeugnisse und da sind endlich Ferien. Mega gut. Und vielleicht fahrt ihr ja in Urlaub. Und man muss ja sagen, Urlaub ist ein bisschen mehr als nur wegfahren. Weil für die einen geht er schon beim Packen los, für andere erst, wenn sie wirklich erst angekommen sind. Wie ist das bei euch? Wann fängt für euch Urlaub genau an?
1: Sobald ich meinen Rucksack gepackt habe und aus der Haustür gehe, dann fängt mein Urlaub an. Weil man dann so ein Freiheitsgefühl hat irgendwie.
2: Wir sind eigentlich Camper, aber wenn ich am Flughafen bin, habe meinen Koffer aufgegeben, da fängt für mich der Urlaub an.
3: Ich würde schon auch sagen, ich muss da sein, weil ich auch sagen würde, die Anreise ist tendenziell eher immer stressig. Da bin ich froh, wenn das rum ist.
4: Der Urlaub beginnt mit dem Wohnwagen schon beim Losfahren. Wenn ich fliege, ist halt eher so ein Ding, wenn ich im Flugzeug drin sitze.
5: Ich würde sagen, ab dem Moment, wo ich die Haustür hinter mir zumache, weil auch die Reise oft stressig sein kann, aber irgendwie zum Abenteuer dazugehört und weil es schon was ganz anderes als mein Alltag ist. Und deswegen, ich würde sagen, eigentlich, sobald ich mich auf den Weg mache.
0: Ja, verstehe ich. Wisst ihr was? Bei mir ist es so, ist eigentlich total bescheuert, ne? Aber für mich startet der Urlaub mit dem richtig überteuerten Kaffee am Flughafen. Wenn man sich darüber dann wieder aufregt, über die Preise, dann geht der Urlaub richtig los.
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1: A57 Krefeld-Köln zwischen Dormagen und Köln-Worringen. 1 Kilometer Stau. Wir wünschen allen unterwegs gute Fahrt.
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2: Hallo, eine gute Nacht mit uns. Johanna Tänzer hier. Und weil man ja nachts ein bisschen mehr Zeit hat meistens, habe ich mal gezählt, wie oft das Wort Skips in dem Song Heart Skips a Beat von Olly Murs und Rizzle Kicks vorkommt. Ich komme auf 33.

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0: Ich bin Diana Kramer. Das US-Militär hat damit begonnen, in der sechsten Nacht in Folge Ziele im Iran anzugreifen. Laut iranischen Medien wurden dabei mehrere Brücken sowie ein Flughafen im Süden des Landes bombardiert. Dabei seien 2 Menschen getötet und 4 weitere verletzt worden. Die iranische Armee kündigte daraufhin Vergeltungsschläge auf US-Militärstandorte in den Golfstaaten Kuwait und Bahrain an. Erst in dieser Woche hatte US-Präsident Donald Trump damit gedroht, die Angriffe im Iran auf Kraftwerke und Brücken auszuweiten. Die Zahl der schweren E-Scooter-Unfälle ist im vergangenen Jahr in Deutschland regelrecht nach oben geschnellt. Insgesamt gab es etwa 16.500 Unfälle mit Personenschaden, 38 Menschen wurden getötet. Unfallopfer sind dabei überwiegend jüngere Menschen.
1: Mehr als jeder zweite Verunglückte war jünger als 25 Jahre. Und obwohl die E-Scooter erst ab 14 zugelassen sind, werden die Roller oft von noch viel Jüngeren genutzt. Über 870 Mal waren die Unfallopfer höchstens 13. Und meist sind die Fahrer selbst schuld. Fast die Hälfte der Todesopfer kam bei Unfällen ums Leben, an denen kein anderer beteiligt war. Grund ist neben Leichtsinn häufig auch Unerfahrenheit. Unfallexperten fordern deshalb einen Befähigungsnachweis für alle ohne Führerschein. Das würde auch klar machen, dass es sich beim E-Roller eben nicht nur um ein Spaßfahrzeug handelt. Tanja Wagner, Nachrichtenredaktion.
0: Der russische Angriffskrieg gegen die Ukraine verändert auch den Blick auf den Zivilschutz in Deutschland. Außenminister Johann Wadephul fordert Maßnahmen, wie etwa in Finnland. Dort schaute er sich an, wie sich das Land auf Krisen und mögliche Angriffe vorbereitet.
2: Ich glaube, wir brauchen in unserer Gesellschaft, und das gilt natürlich auch für das staatliche Handeln, ein wirkliches Umdenken. Und wir sollten uns von dem, was hier in Finnland praktiziert wird, eine große Scheibe abschneiden. Ein Staat, der Vorsorge betreibt, und das wird von allen Menschen hier gelebt.
0: Bundesaußenminister Wadephul. Das US-Raumfahrtunternehmen SpaceX von Tech-Milliardär Elon Musk hat einen weiteren geplanten Testflug seines Raketensystems Starship kurz vor dem Start abgebrochen. Einige der Triebwerke hätten nicht gezündet, schrieb Musk auf seiner Plattform X. Den letzten und 12. Testflug hatte die Riesenrakete, die höher ist als die Freiheitsstatue, im Mai absolviert.
3: Das Wetter.
4: Der Tag heute wird eher durchwachsen mit Wolken und ein paar Regenschauern, aber auch die Sonne kommt mal raus. Dazu gibt's so bis zu 29 Grad.
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5: A57 Krefeld-Köln zwischen Dormagen und Köln-Worringen. 1 Kilometer Stau. Wir wünschen allen unterwegs gute Fahrt.
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4: Hallo, hallo. Eine schöne Nacht habt ihr hoffentlich. Johanna Tänzer ist hier. Habt ihr eventuell schon den Trailer für Odyssee gesehen? Der läuft jetzt neu im Kino. Und Leute, da spielen so viele krasse Stars mit. Habe ich lange nicht mehr gesehen, so einen Star-Auflauf. Was der Film kann, klären wir gleich.

0: Vor genau 3 Jahren hat Christopher Nolan mit Oppenheimer für volle Kinos gesorgt. Und 2 Oscars hat er auch noch mitgenommen als Regisseur und Produzent für den besten Film 2023. Diese Woche wird sich zeigen, ob er den Erfolg wiederholen oder vielleicht sogar noch toppen kann mit dem neuen Film Die Odyssee. Der kommt jetzt in die Kinos, wird total gehypt. Filmexperte Jörg Albrecht, wie sieht's aus? Müssen wir eigentlich unser Altgriechisch jetzt ein bisschen aufpolieren?
1: Nee, da haben wir nochmal Glück gehabt. Müssen wir nicht. Ganz so originalgetreu, wie es seinerzeit Mel Gibson bei Die Passion Christi getan hat, wo er ja die Schauspieler aramäisch hat sprechen lassen, wollte es Christopher Nolan dann doch nicht machen. Er hat Homers Die Odyssee auf Englisch verfilmt und wir bekommen das Epos über die Irrfahrten des König Odysseus von Ithaka natürlich auch synchronisiert auf Deutsch zu sehen.
2: Du bist ein Mann, der sein Schicksal selbst lenken will. Aber das kannst du nicht kontrollieren.
3: Niemand stellt sich zwischen mich und meine Heimat. Nicht einmal die Götter.
1: Die haben nämlich was dagegen, dass Odysseus zurückkehrt. Als Strafe für die Zerstörung Trojas und seinen Hochmut. Aber auf seiner Odyssee bekommen er und seine Männer es auch noch mit Sirenen und einem Zyklopen zu tun.
4: Ich glaube, es schläft.
0: Scheinbar doch nicht. Odysseus wird in dem Fall von Matt Damon gespielt und auch sonst sind da ja so unfassbar viele gute Stars dabei, ne?
1: Ja, eine höhere Stardichte wird in diesem Jahr nur noch der neue Avengers haben. Wer ist alles dabei? Odysseus' Frau wird von Anne Hathaway gespielt, sein Sohn von Tom Holland. Ja, und dann braucht jede Fantasy-Geschichte auch einen Bösewicht, denn dieser heißt Antinos. Er will die Macht in Ithaka an sich reißen und Odysseus' Frau zwingen, dass sie ihn heiratet. Gespielt wird Antinos von Robert Pattinson. Und das macht er richtig gut.
5: Dies ist ein Haus, das auf einen Herrn wartet. Ich will, dass du mich erwählst.
6: Ithakas König wird zurückkehren.
5: Nein, wird er nicht.
0: Ich habe auch schon Trailer gesehen. Ich finde, das klingt alles nach ganz großem Kino. Ist es das?
1: Also, Homer hatte sich ja vor 2800 Jahren als gewaltiges Epos ausgedacht. Und Christopher Nolan wird dem wirklich zu 100% gerecht. Auch hier bringt er wieder seine Markenzeichen mit ein, nämlich das Ganze auf verschiedenen Zeit- und Realitätsebenen zu erzählen. Ich bin echt gespannt, ob sich das Publikum für die griechische Heldenreise begeistern kann. Vor 3 Jahren bei Oppenheimer, da hatte er ja noch Starthilfe durch Barbie. Diesmal gibt's kein Barbenheimer-Phänomen. Christopher Nolan muss es jetzt allein rocken.
0: Okay, also guckt den euch an. Vielleicht, ja oder nein? Bin gespannt, was ihr sagt. Jetzt neu in den Kinos Christopher Nolans Die Odyssee ist auf jeden Fall gerade irgendwie Talk of the Town. Da sprechen die Menschen gerade drüber. Danke dir, Jörg.
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1: A57 Krefeld-Köln zwischen Dormagen und Köln-Worringen. 1 Kilometer Stau. Wir wünschen allen unterwegs gute Fahrt.
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2: Hallo zusammen. Johanna Tänzer ist hier. Wünsche euch eine ganz schöne Nacht. Oder einen ganz schönen, ganz frühen Freitagmorgen. Wir machen das ganz entspannt zusammen. Mit Last Goodnight und Pictures of You.

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0: Natalie Imbruglia an diesem frühen Freitag mit Torn. Hallo zusammen. 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
1: Ich bin Diana Kramer. Zuletzt lief es nicht so gut in den deutsch-französischen Beziehungen. Ein großes Regierungstreffen im Rheinland soll heute aber neue Impulse bringen. Am Abend empfing Bundeskanzler Merz auf Schloss Benzberg bei Köln den französischen Präsidenten Macron.
2: Ich freue mich sehr, dass die französische Regierung und der französische Präsident meiner Einladung gefolgt sind. Wir werden uns über die großen Themen unterhalten, über die Wirtschaftspolitik, über die Energiepolitik, über die Sicherheits- und Verteidigungspolitik.
1: Macron erklärte am Abend, er wolle neuen Schwung in die Zusammenarbeit mit Deutschland bringen und bei internationalen Schlüsselthemen mit Berlin an einem Strang ziehen. Das US-Militär hat in der sechsten Nacht in Folge Ziele im Iran angegriffen. Laut iranischen Medien wurden mehrere Brücken im Süden sowie ein Flughafen bombardiert. Dabei seien zwei Menschen getötet und vier weitere verletzt worden. Die iranische Armee reagierte mit Vergeltungsschlägen auf US-Militärstandorte in den Golfstaaten Kuwait und Bahrain. Der Bundesrat hatte sich vor einer Woche für die Einführung des Grundsatzes "Nur Ja heißt Ja" im Sexualstrafrecht ausgesprochen. Knapp jeder zweite Bundesbürger hält es für richtig, wenn sexuelle Handlungen ohne ausdrückliches Einverständnis in Zukunft strafbar wären. Das ergab eine dpa-Umfrage. Für über 30% soll es bleiben, wie es ist.
3: Im Sexualstrafrecht gilt in einigen europäischen Ländern der Grundsatz "Nur Ja heißt Ja", bei dem eine aktive Zustimmung bei sexuellen Handlungen verlangt wird. In Deutschland muss ein Opfer sexueller Übergriffe aktiv widersprochen haben. Ein Täter kann also argumentieren, dass das Opfer nicht Nein gesagt hat und sein Handeln in Ordnung ist. Befürworter der Neuregelung verweisen auf Fälle, in denen Opfer aufgrund von Angst in Schockstarre geraten und keinen Widerstand leisten. Nun steht es an der Bundesregierung, ob sie den Vorschlag der Länder aufnimmt. Tine Klimach, Berlin.
1: Im Müritz-Nationalpark kämpfen rund 400 Einsatzkräfte weiter gegen den Flächenbrand auf dem Gebiet eines früheren Truppenübungsplatzes. Das Feuer hat sich inzwischen auf einer Fläche von etwa 360 Hektar ausgebreitet, teilte der Landkreis Mecklenburgische Seenplatte mit. Auch die Bundeswehr unterstützt die Löscharbeiten mit Hubschraubern.
0: Das Wetter.
4: Der Start in den Freitag und in die Ferien wird ein bisschen durchwachsen. Es ziehen kompakte Wolken auf und es kann auch mal regnen und gewittern. Aber die Sonne kommt auch mal durch. Die Werte gehen rauf bis auf 29 Grad.
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5: A57 Krefeld-Köln zwischen Dormagen und Köln-Worringen. 1 Kilometer Stau. Wir wünschen allen unterwegs gute Fahrt.
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4: Hallo, guten Morgen zusammen. Yes, endlich, wir haben es geschafft. Schönster Tag der Woche ist angebrochen. Herzlich willkommen im sehr frühen Freitag. Johanna Tänzer ist hier und das ist Coldplay mit Feels Like I'm Falling in Love.

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1: Nennen Sie es, wie Sie wollen. Fakt ist, der Kreis Coesfeld startet am Freitag in die Sommerferien.
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1: Hanna Storck.
0: Und Ansgar Borgmann. 6,5 Wochen Ferien mit hoffentlich tollem Sommerwetter und unvergesslichen Erlebnissen.
1: Und zum Start in die Ferien freuen wir uns über Ihre Grüße. Also Lehrerinnen und Lehrer können Ihre Schüler grüßen. Eltern oder auch Oma und Opa können bei uns gerne was loswerden.
0: Und auch die Schüler natürlich, die dürfen auch einen Gruß dalassen zum Start in die Ferien, zum Beispiel an Lehrer, an Mitschüler oder den Hausmeister, wen auch immer.
1: Gern per WhatsApp-Sprachnachricht, alle Infos in der App und im Web, klicken Sie radiokiepenkerl.de. Die Grüße dann geballt zum Start in den Freitag.
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0: Jason Derulo und Josh 685. Guten Morgen zusammen.
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0: Na, was ist wohl wichtig heute? Das Wichtigste ist ja wohl, dass heute der allerletzte Schultag ist. Es geht endlich in die Sommerferien. Ich freue mich einfach so mit euch mit, weil ich mich auch noch so daran erinnere, dieses Gefühl, wie das ist, wenn du nach Hause kommst aus der Schule und dann irgendwie den Ranzen in die Ecke wirfst. Und das Schulbrot lassen wir auch einfach mal 6 Wochen da drin, ne Claudia?
2: Ich fühle es auch komplett, aber echt.
0: Ja, wir begleiten euch auf jeden Fall heute dabei. Wir haben unsere Reporter in Stellung gebracht. Claudia Löhr, was ist denn der Plan für heute?
2: Genau, der Kollege José Nassiani, den haben wir aus dem Landtagsstudio mal abgezogen. Ne? Da ist auch ja Sommerpause so jetzt. José wird dann ab gleich für uns am Flughafen Düsseldorf sein. Wird dort wahrscheinlich viele Familien treffen, die sich freuen, die aber vielleicht auch ein bisschen hektisch unterwegs sind, ne? Ob das alles so klappt mit dem Urlaubsflieger.
0: Mhm.
2: Und Kim Klages, die liebe Kollegin, wird auf den Raststätten dieses Landes unterwegs sein. A1, A2, A3. Wahrscheinlich wird es überall voll. Mal schauen, wie entspannt die Leute sind.
0: Ja, wir machen die entspannt. So.
2: Genau.
0: Und unsere Musikredaktion ist sowas von entspannt. Die ist nämlich auch schon im Urlaubsmodus. Ne?
2: Ja, das wird sehr cool. Gleich ab 10 Uhr stellen wir euch jede Stunde einen aktuellen Hit aus einem Urlaubsland vor. Und dazu gibt es ja noch ein paar Infos und Fun Facts. Und das ist halt so Schweden, Kroatien, Türkei. Keine Ahnung, was hören die da für Musik? Wir hören mal schon mal rein.
3: Ja.

0: Macht richtig Bock.
1: Freue mich.
0: Genau. Heute ist letzter Schultag vor den Sommerferien und das werdet ihr bei uns hören. Könnt ihr euch freuen.
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1: Nennen Sie es, wie Sie wollen. Fakt ist, der Kreis Coesfeld startet am Freitag in die Sommerferien.
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1: Hanna Storck.
0: Und Ansgar Borgmann. 6,5 Wochen Ferien mit hoffentlich

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0: Das Wetter.
1: Der Tag heute wird eher durchwachsen mit Wolken und ein paar Regenschauern, aber auch die Sonne kommt mal raus. Dazu gibt's so bis zu 29 Grad.
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2: A57 Krefeld-Köln zwischen Dormagen und Köln-Worringen. 1 Kilometer Stau. Wir wünschen allen unterwegs gute Fahrt.
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1: Hallo, guten Morgen zusammen. Johanna Tänzer ist hier für euch. Und ja, es ist ein besonderer Freitag, muss man sagen, ne? Ja, heute.

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0: If you wanna be my lover. Die Spice Girls mit Wannabe. Guten Morgen.
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2: Das sind normale Passagiere mit der wichtigsten Frage, wo ist die Toilette? Aber auch Menschen, die wirklich in Not sind.
3: Egal, was ist, jede und jeder kann kommen. Johannes Westerdick ist der katholische Part der ökumenischen Flughafenseelsorge in Düsseldorf. Mitten in NRWs größten Flughafen sind katholische und evangelische Kirche zusammen präsent. Mitten im Terminal an einem eigenen Schalter, aber natürlich auch mitten unter den Menschen, sagt die evangelische Flughafenseelsorgerin Ute Klevers.
4: Man erkennt uns sehr gut an unseren blauen Westen. Da ist hinten drauf ein Kreuz, was in vielen Sprachen Willkommen sagt. Und wir haben ein Namensschild, sodass man uns persönlich ansprechen kann.
3: Vor ziemlich genau 25 Jahren, im Sommer 2001, hat es angefangen. Mittlerweile machen über 40 Ehrenamtliche mit. Dabei ist die Flughafenseelsorge fast wie eine eigene Gemeinde. Und das nicht nur für die Passagiere.
2: Wenn wir mal was nicht wissen, können wir irgendjemand vom Flughafen fragen, der hilft uns weiter. Und das ist eine super Familie in diesem System. Wir sind bekannt und wenn die Sorgen haben, melden die sich bei uns.
3: Natürlich, jetzt zu Ferienbeginn wird wieder jede Menge los sein und dann gibt es auch die wichtigen Aufgaben, wenn es um mehr geht. Johannes Westerdick.
2: Man möchte hin zu jemandem, der im Krankenhaus liegt, aber der Flug ist verspätet reingekommen und damit hat man den Anschlussflug verpasst. Dann noch was zu organisieren, dass man, bevor jemand verstorben ist, dort ankommt. Solche Dinge zu organisieren und die Unklarheit auszuhalten, da sind wir dann häufig dabei.
3: Aushalten, Dasein, Kirche mitten im Leben, 25 Jahre Flughafenseelsorge. Alle Infos auf augenblickmalonline.de. Stefan Klinkhammer von der katholischen Kirche für Augenblick mal.
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1: Mit Malte Albrecht, guten Morgen. Mit dem Start in die Sommerferien beginnt heute in NRW auch die große Reisewelle. Auf den Autobahnen im Land wird es voraussichtlich wieder voll, denn rund 2,5 Millionen Schülerinnen und Schüler haben jetzt 6 Wochen frei. An den etwa 5.400 Schulen in NRW ist heute letzter Schultag. Schulministerin Felle hat sich zum Ferienstart mit einer Botschaft an Kinder, Eltern und Lehrkräfte gewandt. Aus unserem Landtagsstudio, José Nasiandi.
2: Für viele Familien in NRW heißt es heute endlich Ferien. Es beginnt mit dem heutigen letzten Schultag, der Start in die Phase ohne Hausaufgaben, Weckerklingeln und Notenstress. Die meisten der rund 2,5 Millionen Schülerinnen und Schüler in NRW bekommen ihre Zeugnisse. Die etwa 70.000 Abiturientinnen und Abiturienten haben ihre bereits erhalten. NRW-Schulministerin Feller sagte mir, sie wolle auch alle die trösten, die mit ihrem Zeugnis nicht ganz so zufrieden sind.
3: Wenn die Note nicht so ist, wie es eigentlich man sich erwünscht hätte, nicht traurig sein. Noten sind Momentaufnahmen und sagen nichts über den Wert eines Menschen aus. Das ist mir immer ganz wichtig zu betonen.
2: Wer Fragen zu einem Zeugnis oder zur Notengebung hat, kann sich an die Zeugnistelefone der Bezirksregierungen wenden. Dort beraten Fachleute, Schülerinnen und Schüler sowie Eltern vertraulich und kostenlos. Das neue Schuljahr beginnt dann am 2. September.
1: Und nun weitere Nachrichten im Überblick. Wenige Monate vor den Zwischenwahlen hat US-Präsident Trump wieder einmal Misstrauen an fairen und freien Wahlen in den USA geweckt. In einer Rede an die Nation warf er China unter Berufung auf Geheimdienstinformationen massive Einflussnahme auf Wahlen vor. In keinem Drittweltland sei die Situation bei Wahlen so schlecht wie in den USA, sagte Trump. Die geplante Zuckersteuer soll wohl schon im nächsten Jahr rund 650 Millionen Euro einbringen. Das hat Bundesgesundheitsministerin Wagen dem RND gesagt. Die Steuer soll auf zuckergesüßte Getränke erhoben werden und die Krankenkassen entlasten. Über die genaue Ausgestaltung werde noch gemeinsam mit dem Finanzministerium entschieden. Das neue Kita-Gesetz in NRW kommt. Nach langem Streit hat der Landtag es am Abend beschlossen. Die Maßnahmen sollen die angespannte Betreuungssituation in den Kitas verbessern, auch mit mehr Geld. Die Opposition stimmte geschlossen gegen die Pläne. Besonders umstritten ist der Einsatz von nicht qualifiziertem Fachpersonal. Um die Personalnot der Kitas zu lösen, sollen zu bestimmten Randzeiten auch nicht ausgebildete Betreuerinnen und Betreuer auf die Kinder aufpassen dürfen, zum Beispiel Kinderpflegerinnen. Auch beschlossen wurden die sogenannten ABC-Klassen. In speziellen Kursen sollen hier Kinder mit mangelhaften Sprachkenntnissen im letzten Jahr vor der Einschulung besonders gefördert werden. Und das waren die Nachrichten mit Malte Albrecht.
4: Dankeschön, gleich 3:06 am Freitag. Wir gucken mit Servicemann Carsten Abend aufs Radio Kiepenkerl-Wetter für den Kreis Coesfeld. Bevor es übers Wochenende eine ganze Ecke kühler wird, kommen wir nochmal grob in Richtung 30 Grad heute.
5: Ja, 28 Grad sind heute nochmal drin. Momentan noch recht frisch mit 13 Grad, zum Beispiel in Lette und Herbern. Dazu gibt es erstmal bei nur wenigen Wolken viel Sonnenschein. Am Nachmittag frischt dann der Wind allerdings böig auf und gegen Abend sind einzelne Schauer und Gewitter möglich.
4: Blick auf den Wochenendwettertrend, gerade schon angedeutet, kühler wird's.
5: Ja, und das deutlich. Höchstens schaffen wir am Wochenende noch 22 Grad. Dazu geht's hin und her, mal dichte Wolken, dann auch etwas Sonnenschein und bei einem böigen Wind bleibt es größtenteils trocken.
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5: Hallo Autofahrer, momentan läuft es gut, keine Staus, Blitzer und Störungen im Kreis Coesfeld. Bitte melden, gerne per WhatsApp als Sprachnachricht oder einfach anrufen unter 0800 2020 620.
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4: Da ist er, der Freitag, auf den alle hingearbeitet, hingefiebert haben. Es geht in die Sommerferien.
6: Yes, wir freuen uns, ihr freut euch. Was habt ihr denn vor?
7: Wir werden wahrscheinlich sehr viel Lego bauen, sehr viel mit meinen Freunden verabreden.
8: Ich werde in den Ferien, glaube ich, ganz viel mit meinem Bruder spielen, draußen spielen und mit meinen Freunden mich verabreden.
7: Und wir gehen am Samstag noch zelten, das weiß ich.
6: Oh, das klingt doch alles super. Also ja. Einen tollen Start in die Ferien. 3 Stunden haben die meisten heute noch, dann gibt's Zeugnisse und dann heißt es Ferien.
4: Wünscht euch eine ganz, ganz tolle Zeit. Bringt uns heute früh gemeinsam mit euch schon mal in Sommerferienstimmung. Das Radio Kiepenkerl Morgenteam ist bei euch. Servicemann Carsten Abend.
5: Hanna Stork.
6: Und Ansgar Borgmann. Guten Morgen.
4: Morgen.

0: Sechs nach sechs ist es. Hier ist Radio Kiepenkerl. Schönen Freitag.
1: Guten Morgen. Da ärgern sich so viele Bahnfahrer unter Ihnen regelmäßig darüber, dass die Züge nicht fahren oder verspätet sind. Und jetzt kommt das auch noch drauf. Ab Montag ist am Bahnhof in Coesfeld immer mal wieder einer der Aufzüge gesperrt.
0: Ein gutes Timing, würde ich sagen. Gibt's wahrscheinlich aber in dem Fall auch nicht. Nee. Aber ich sehe die Großfamilie mit 4 Koffern auf dem Weg zum Flughafen in den Ferien schon da stehen. Oder eben ganz alltäglich, ne? Eltern mit Kinderwagen, Menschen mit Rollatoren oder Rollstuhlfahrrad. Total nervig, weil sie ohne Aufzug natürlich nicht hoch zu den Bahnsteigen kommen.
1: Es sind aber nicht alle Aufzüge gleichzeitig gesperrt, sondern eben immer nach und nach. Die Bahn tauscht die Aufzugtechnik aus, deshalb überhaupt die ganzen Sperrungen. Als erstes ist der Aufzug zum Gleis 3 dran. Der funktioniert also ab Montag dann erstmal nicht. Ende Juli und Anfang August folgen dann die Aufzüge zu den Bahnsteigen an Gleis 4 bis 7.
0: Hoch kommen sie trotzdem irgendwie, aber sie sollten auf jeden Fall mehr Zeit dafür einplanen. Der Plan ist nämlich, sie rufen dann die Mobilitätsservicezentrale der Bahn an und die hilft weiter. Die Infos zu den Kontakten gibt's bei uns in der App und im Web. Klicken Sie radiokiepenkerl.de und wir drücken jetzt schon mal die Daumen, dass Sie da keine bescheuerte automatische Stimme dran haben und wieder 10 Minuten warten dürfen.
1: Nee, schön wäre es direkt mit den Menschen zu sprechen. Die arbeiten an den Aufzügen am Coesfeld Bahnhof, die dauern voraussichtlich bis Ende des Jahres. Ist ein Aufzug fertig, sollen Bahnfahrgäste ihn schnellstmöglich wieder nutzen können. 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

0: Um diese Zeit schauen wir für Sie auf die Uhr. 5:55 ist es.
1: Schönen Freitag, schönen Start in die Sommerferien mit uns. Radio Kiepenkerl ist hier. Guten Morgen.
0: Guten Morgen.

0: So geht's in den Freitag mit Radio Kiepenkerl, Viertel nach sechs. Ihr Morgenteam ist da, Hanna Storck.
1: Und Ansgar Borgmann. Guten Morgen. Stimmung!
2: Wir schließen, es geht los, wir starten.
0: Los. Ich frag mal, ob es überhaupt noch verkehrt ist. Da war jeder schon mal, ne? Irgendwie, irgendwo, irgendwann. Jetzt dieses Wochenende wieder der Send, der Sommersend in Münster, um genau zu sein.
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0: Das hat Julia Mikus aus Coesfeld gemacht. Und Julia, du bist mit dabei.
3: Mega cool.
1: Sehr schön. Wen nimmst du denn alles mit eigentlich? Deine Family?
3: Meine Family, Mann und zwei Kinder.
1: Wie alt sind die Kinder?
3: 14 und 11.
1: Oh cool, dann kann man mit denen auch schon ordentlich Karussell fahren. Also nicht nur die, wo man den Hebel zieht und hochfliegt, sondern...
3: Ja, doch, da freuen wir uns. Ja, richtig cool.
1: Super.
3: Danke.
1: Haben denn die Kinder auch so ihre Lieblingskarussells?
3: Ja, natürlich. Achterbahn und möglichst schnell hoch und weit.
0: Höher, schneller, weiter und Mama und Papa... Die gucken zu oder müsst ihr mit rein?
3: Ich würde schauen, was geht. Mein Mann muss natürlich mit, gar keine Frage.
1: Da wird der Mann immer schön vorgeschickt, ne?
3: Ja, ich wollte gerade sagen, das ist dann sein Part. Wir haben so die Aufgabenteilung.
1: Also mittlerweile muss ich sagen, wenn ich da mit reingehe, ich habe da ein Karussell im Kopf.
3: Ja, genau. Mir geht das ähnlich. Ich hatte noch mal jahrelang Karten für den Moviepark, als die Kinder kleiner waren. Da bin ich Anfang alles mitgefahren, danach wirklich nichts mehr. Ich war immer für die Taschen zuständig. einer muss es ja tun.
1: Taschenfrau, und, super.
3: Ja, genau. Aber ach, da werden die sich freuen. Und das zum Ferienanfang. Was will man mehr, ne?
1: Geht's denn dann auch noch woanders hin?
3: Ja, wir fahren in der vierten Ferienwoche AIDA. Eine Woche.
1: Cool.
0: Auf welche Route geht's?
3: Wir fahren Polen, Dänemark. Also Danzig, Kopenhagen, schön. Stockholm.
1: Guck mal, da war ich mit der Radio Kiepenkerl-Hörerreise auf der AIDA auch schon mal vor ein paar Jahren in Stockholm.
3: Ja, schön,
1: auf jeden
3: ja,
1: Fall.
3: Ich habe das im Radio damals immer mit verfolgt. Das war immer, ja, doch, war sehr spannend.
1: Richtig
3: ja,
1: toll, kann ich nur empfehlen. Das wird schön.
3: Ja, gut, ne? Ja, ja.
1: Ja, dann wünsche ich ganz viel Spaß dann später im Urlaub und jetzt aber erstmal am Wochenende auf dem Send.
3: Ja, doch, da freuen wir uns. Wirklich, das ist wirklich toll. Danke, danke.
0: Sehr, sehr gerne. Glückwunsch. 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

0: Es ist 20 nach 6 genau. Hier ist Radio Kiepenkerr. Guten Morgen.
1: Guten Morgen. Endlich Freitag, endlich Ferien. Und in Dülmen geht's heute direkt vom Klassenzimmer an den Strand, also zumindest fast. Der Dülmen Beach, der verwandelt sich auf dem Marktplatz in eine große Schools Out Party.
0: Mega cool. Ab 12 können alle Schülerinnen und Schüler ab 8 Jahren gemeinsam den Ferienstart feiern. Mit Sand unter den Füßen, natürlich richtig guter Musik. DJ Perari legt aktuelle Beats und Sommerhits auf.

0: Partys gab es auch schon vor 25 Jahren, als ich zur Schule gegangen bin. Also ihr tanzt da mit euren Freundinnen und Freunden, ihr chillt, genießt einfach, dass der Wecker jetzt erstmal 6,5 Wochen lang Pause hat.
1: Und wer früh dabei ist, kann sich sogar noch ein kostenloses Getränk sichern. Zum Start warten 100 Softdrinks auf euch. Die Schools Out Party heute ab 12 auf dem Dülmen Beach. Eintritt ist frei. Zum Start in die Sommerferien im Kreis Coesfeld gibt es hier bei Radio Kiepenkerl auch ihre und eure Grüße und guten Wünsche für die Ferien.
2: Hallo, hier ist die Frau Westerburg vom Rupert-Neudeck-Gymnasium in Nordhulln. Ich grüße meine liebe Klasse 7b, die ich leider nächstes Schuljahr abgeben muss. Und ich grüße meinen brandstarken Mathe-LK aus der Jahrgangsstufe Q1. Für euch geht es nach den Ferien auf die Zielgerade. Ich wünsche euch und allen anderen SchülerInnen vom RNG schöne Ferien, viele tolle Erlebnisse und ganz viel Zeit für alles, was euch Spaß macht.
1: Den guten Wünschen schließen wir uns an und Hanna verrät euch allen noch, dass das Wetter heute zum Start in die Sommerferien ganz ordentlich mitspielt.
0: Ja, bombastisch würde ich sagen. 28 Grad, ganz viel Sonne. Erst heute Abend, da kommen so einzelne Schauer und Gewitter.
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0: 7 ist es am Freitag. Guten Morgen mit Radio Kiekenkerl. Tanja Schmidt hat die Nachrichten und darin alles Wichtige aus NRW, Deutschland und der Welt.
1: Guten Morgen. Viele Hausärzte im Kreis Coesfeld und im Münsterland stehen kurz vor der Rente und damit verschärft sich der Mangel künftig. Um gegenzusteuern, stellt NRW ab dem kommenden Wintersemester mehr reservierte Medizinstudienplätze für künftige Hausärzte in ländlichen Regionen bereit. Im kommenden Studienjahr könnten somit weit über 200 zusätzliche Studienplätze an Bewerber vergeben werden. Deutlich mehr als bislang. Ein Fehlalarm hat heute Nacht an der Gesamtschule in Gescher gleich hinter der Kreisgrenze bei Coesfeld Lautsprecherdurchsagen im Falle eines Amoklaufs ausgelöst. Die Durchsagen schallten lautstark durch die Nacht und weckten Anwohner. Bis zum frühen Morgen versuchten Polizei und Ordnungsamt, den Alarm abzustellen. Das sorgt für viel Gesprächsstoff heute am letzten Schultag vor den Ferien.
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1: Gleich mehrere Radio Kiekenkerl-Hörer ärgern sich darüber, dass die Bahn die Aufzüge im Bahnhof Coesfeld ab Montag nach und nach schließt. Das ist für Rollstuhlfahrer, Menschen mit Rollatoren oder Krücken und Eltern mit Kinderwagen ein echtes Problem. Die Bahn sagt auf Nachfrage, es sei nötig, die Aufzugtechnik zu den Bahnsteigen auszutauschen und deshalb seien sie gesperrt. Reisende, die auf die Aufzüge angewiesen seien, sollten die Mobilitätsservicezentrale kontaktieren. Diese würde weiterhelfen. Infos zu Kontakten gibt's in der App und im Web. Klicken Sie Radio Kiekenkerl.de. Kinder und Jugendliche im Kreis kommen heute flott aus dem Bett. Es ist der letzte Schultag vor den großen Ferien. Sie bekommen heute ihre Zeugnisse. Obwohl die Noten meist schon feststehen, ist das trotzdem aufregend. Generell

0: Gilt gelassen bleiben, wenn es mal nicht so gut ist, sagt Dirk Zeuner, der Schulpsychologe des Kreises.
1: Bleiben Sie wohlwollend unterstützend. Sie schaffen so nämlich eine Basis dafür, dass sich Ihr Kind auch bei anderen Krisen, die es immer mal wieder gibt im Leben, an Sie wenden wird.
0: Und wenn ein Jahr wiederholt werden muss, dann ist das halt so. Wichtiger ist es, die Chancen, die darin liegen, zu betonen. Im Parkhaus Marktgarage in Coesfeld in der Innenstadt ist seit einiger Zeit eine größere Fläche abgesperrt. Viele Parkplätze fallen weg. Was ist da los, wundert sich Radio Kiepenkerl-Hörer Peter. Reparaturarbeiten am Bodenbelag sind nötig. Der Belag ist an einigen Stellen abgeplatzt, sagen die zuständigen Stadtwerke auf Nachfrage. Die gute Nachricht, heute finden Restarbeiten statt und am Montag verschwindet die Baustelle und Parker haben wieder mehr Platz. Kurz vor den Sommerferien hat sich ein Herzenswunsch für Kindererzieher und Eltern des Michael-Kindergartens in Dülm erfüllt. Die neue Bobbycar-Rennstrecke ist eingeweiht und eröffnet. Die Rennstrecke ähnelt einer richtigen. Sie ist gepflastert, hat Zebrastreifen und Verkehrsschilder. Und? Wie findet ihr sie?
2: Ich habe mir Bobbycar geschnappt und bin auf die Bobbycar-Strecke gefahren.
3: Oh, ich finde an der Bobbycar-Strecke, die es jetzt in unserem Kindergarten gibt, toll, weil man jetzt nebeneinander fahren kann und ich mit meiner Freundin jetzt zusammen fahren kann.
4: Das hat mir sehr Spaß gemacht auf der Bobbycar-Strecke.
0: 2 Jahre hat der Förderverein gebraucht, um das Projekt zu verwirklichen. Mit Waffelverkäufen und einem Sponsorenlauf ist ein Großteil des Geldes zusammengekommen. Firmen im Umkreis des Kindergartens haben den Rest dazugetan. 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
5: Danke, Tanja. 6:35, Servicemann Carsten Abend guckt aufs Radio Kiepenkerl. Wetter für den Kreis Coesfeld, da kommt übers Wochenende Bewegung rein, aber erstmal startet der Freitag heute schön sommerlich.
6: Genau so sieht's aus. 28 Grad sind heute nochmal möglich. Dazu gibt es bei nur lockeren Wolken viel Sonnenschein und erst gegen Abend sind bei einem böigen Wind einzelne Schauer und Gewitter möglich. Ja, aktuell sind wir bei 13 Grad, zum Beispiel in Lüdinghausen und Nottuln.
5: Blick auf den Wochenendwettertrend. Die 28 Grad von heute, die erreichen wir dann nicht mehr.
6: Nee, allerhöchstens 22 Grad sind am Wochenende noch möglich. Dazu geht's hin und her, mal länger bewölkt, dann aber auch gelegentlich Sonnenschein. Der Wind frischt immer wieder auf, aber größtenteils bleibt es übers Wochenende trocken.
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6: Hallo Autofahrer, keine Staus. Staus und Blitzer, die melden Sie uns kostenlos unter 0800 2020 620.
8: Es ist Freitag, ein ganz besonderer Freitag. Heute das letzte Mal Butterbrot, Dosen packen, sich aus dem Bett quält um diese Uhrzeit und ab zur Schule. Es gibt Zeugnisse heute und dann geht's ab in die Ferien. Und dazu senden wir heute den ganzen Morgen Ihre Feriengrüße.
9: Ein Zeugnis in der Hand, ein Lächeln im Gesicht. Es zeigt, das war, doch alles bist du damit nicht.
10: Denn Noten sind nur Zahlen. Sie sagen nie allein, wer du im Herzen bist. Das kann nie nur eine Zahl sein.
9: Genieß die Sommerferien. Lass Sonne, Spaß und Freude dich begleiten.
10: Komm gesund und munter wieder. Das wird uns allen Freude bereiten.
9: Bis bald am Rupert-Neudeck-Gymnasium.
10: Eure Schulleitung
9: Jutta Glanemann
10: und Nicole Bettminster.
5: Und das sogar als Reim. Sensationell. Cool. Euch allen einen tollen Start in die Sommerferien. Hier ist das Radio Kiepenkerl Morgenteam mit Servicemann Carsten Abend,
6: Hanna Stork
8: und Ansgar Borgmann. Guten Morgen.
5: Morgen.

0: Rein geht's in diesen Freitag, 6:39 Uhr haben wir es gleich. Guten Morgen, hier ist Radio Kiepenkerl.
1: Kannst du das riechen? Es riecht im Grunde schon nach Sonnencreme heute früh,
0: ja,
1: oder?
0: Ja.
1: Das ist dieser Urlaubsduft, der in der Luft liegt. Der Kreis Coesfeld startet in die Sommerferien. Über 6 Wochen sind's. Wir wünschen eine tolle Zeit. Und heute früh gibt's bei Radio Kiepenkerl Ihre und eure Wünsche und Grüße.
2: Hallo, hier spricht Jerome Biele, Schulleiter der schönen Wolfhelmschule Olfendatteln, Gesamtschule der Stadt Olfen. Endlich sind sie da, die Sommerferien. Ich wünsche allen Schülerinnen und Schülern, ganz besonders natürlich unserem Wolfsrudel, eine fantastische Zeit. Schlaft euch aus, trefft eure Freunde, erlebt kleine und große Abenteuer, sammelt unvergessliche Erinnerungen und kommt vor allem gesund und mit guter Laune wieder zurück. Und keine Sorge, wir passen in der Zwischenzeit gut auf eure Schule auf. Die Klassenräume bleiben da, wo sie sind. Die digitalen Boards laufen nicht weg und auch eure Lehrerinnen und Lehrer werden nach den Ferien wieder da sein. Versprochen. Allen Eltern wünsche ich viele schöne gemeinsame Stunden mit ihren Kindern und meinen Kolleginnen und Kollegen sage ich von Herzen, genießt die unterrichtsfreie Zeit. Wir freuen uns schon jetzt auf unser Wiedersehen. Bis dahin gilt, erholt euch gut, passt auf euch auf und genießt jeden einzelnen Ferientag. Ich mach's. Herzliche Grüße aus der Wolfhelmschule und einen wunderschönen Sommer. Euer Jerome Biele.

0: Schönen Freitag. Hier ist Radio Kiepenkerl um 6.43 Uhr. Ihr Morgenteam ist da. Ansgar Borgmann.
1: Und Hanna Storck. Guten Morgen. In Finnum startet heute ein absolutes Highlight für den Reitsport in der Region. Die westfälischen U21-Meisterschaften. Heißt, 3 Tage lang zeigen junge Reiterinnen und Reiter aus ganz Westfalen, was sie können im Springen und in der Dressur. Ausgerichtet das Ganze vom Reitverein Lützow-Sellenborg-Olfen-Waltrop.
0: Für die Reiter aus dem Kreis Coesfeld also ein echtes Heimspiel. Mittendrin ist Laura Grutsch, gerade mal 11 Jahre alt und schon bei den westfälischen Jugendmeisterschaften dabei. Im Springen startet sie heute und zwar mit ihren Ponys Crazy, Cinderella und Cookie.
1: Schöne Namen.
0: Süß, wirklich. Angefangen hat Laura schon mit 2 Jahren.
1: Boah, das ist echte Reitleidenschaft.
2: Neben dem Training ist es mir wichtig, dass sich mein Pferd wohlfühlt, Spaß an der Arbeit hat und wir ein Team sind. Meine Pferde sind 2 wichtige Bestandteile in meinem Leben, die mich sportlich begleiten und für mich da sind.
0: Also klingt auf jeden Fall nach einem Team mit Pferd. Und kurz vor dem Start, da ist Laura aufgeregt.
2: Ich bin aufgeregt, aber bin voll motiviert, die Prüfung zu gewinnen.
1: Heute gehen die westfälischen U21-Meisterschaften auf dem Springplatz des Reitvereins Lützow-Sellenborg-Olfen-Waltrop los ab 10 Uhr. Und ab 19 Uhr gibt es den westfälischen Abend. Das ist ein geselliger Ausklang nach dem ersten Turniertag.
0: Das Reitturnier läuft noch bis Sonntag und den kompletten Zeitplan gibt es bei uns in der App und im Web. Klicken Sie radiokiepenkerl.de.
1: Hier finden Sie übrigens noch mehr Tipps zu weiteren Veranstaltungen im Kreis Coesfeld. 7:15 Uhr, schönen Freitag.
0: Guten Morgen.

0: 13 vor 7, hier ist Radio Kiepenkerl. Guten Morgen. Fans der Veranstaltungsreihe Innenstadt Sommer in Billerbeck freuen sich. Heute geht's wieder los. Tanja Schmidt aus der Radio Kiepenkerl Nachrichtenredaktion.
1: Ja, das Konzept der Reihe geht auf. Es belebt die Innenstadt und lockt viele Besucher über die Kreisgrenzen hinweg, sogar aus den Niederlanden. An 7 Freitagen in den Sommerferien gibt es Wanderkonzerte. Neu sind in diesem Jahr ein Picknickkonzert am Johannikirchplatz und ein Mitsingkonzert am Marktplatz. Den Auftakt macht heute die Freilichtbühne mit Impro-Theatershows.
0: Das komplette Programm gibt's online bei uns in der App und im Web. Klicken Sie radiokiepenkerl.de. Und dann ist heute ja noch der letzte Schultag. Es geht für viele ab in den Urlaub, zum Beispiel mit der Bahn Richtung Nordsee.
1: Und dann das. Die Emslandbahnstrecke ist zwischen Leer und Norddeichmole von morgen an für 3 Wochen dicht. Betroffen sind Regionalzüge und Intercity-Verbindungen. Die Züge enden in vielen Fällen schon in Leer. Von dort geht es mit Ersatzbussen weiter. Expressbusse fahren direkt nach Norddeichmole. Wichtig, in die Ersatzbusse passen nur wenige Fahrräder. Die Bahn sagt, die Anschlüsse an die Fähren, unter anderem nach Norderney und Borkum, passen. Immerhin.
0: Dankeschön, Tanja, was Sie sonst noch beschäftigt. Zum Start in den Freitag in NRW, Deutschland und der Welt gibt's Punkte 7 in den Radio Kiepenkerl Nachrichten. Und wir gucken noch aufs Wetter. Heute erstmal richtig schön sonnig mit nur wenigen Wolken. 28 Grad sind drin in Lette und in Herbern. Richtung Abend, da kann's bei einem böigen Wind einzelne Schauer und auch Gewitter geben. Schönen Freitag, schönen Ferienstart mit Radio Kiepenkerl.

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1: Mit Malte Heilbricht. Guten Morgen. Heute beginnt für rund 2,5 Millionen Schülerinnen und Schüler in NRW die schönste Zeit des Jahres. Es ist letzter Schultag. Danach gibt es 6 Wochen Ferien. Das heißt aber auch, wer heute oder in den nächsten Tagen mit dem Auto in den Urlaub will, der braucht wieder starke Nerven. Die Straßen sollen am Wochenende extrem voll werden. Thorsten Adolfs aus dem News-Team, woran liegt das denn genau?
2: Ja, das liegt daran, dass jetzt fast ganz Deutschland Sommerferien hat. Mit NRW startet das letzte große Bundesland in die freie Zeit und deshalb rollt die Urlauberwelle so richtig an. Dazu kommen noch Urlauber aus den Nachbarländern, die auch unterwegs sind. Richtig kritisch werden soll es laut ADAC heute Nachmittag und morgen Vormittag. Neben dem normalen Urlaubsverkehr Richtung Alpenküsten oder Seen kommen nämlich auch noch viele Tagesausflügler dazu. Außerdem bremsen etwa 1000 Baustellen den Verkehr aus. Und wenn ihr zu einem der großen Events wie der Rheinkirmes in Düsseldorf, dem Perukaville-Festival in Wezo oder einem der anderen großen Festivals wollt, dann solltet ihr auf den Straßen rundherum noch mehr Zeit einplanen, weil es insgesamt auch einfach viel zu wenige Parkplätze gibt.
1: Wie sieht es denn hinter der deutschen Grenze aus in Richtung der Urlaubsländer?
2: Ja, da ist es leider nicht viel besser. In Österreich und der Schweiz sind die klassischen Urlaubsrouten wie die Brenner Autobahn oder die Gotthardroute extrem belastet. Auch dort gibt es viele Baustellen und natürlich dann auch Staus. Und wer nach Italien will, muss vor allem auf den Strecken Richtung Mailand Geduld mitbringen. Dazu kommen Grenzkontrollen nicht nur in Deutschland, sondern auch in Österreich, Polen, Tschechien oder der Schweiz mit den entsprechenden Wartezeiten. Das gilt dann natürlich auch wieder für die Rückreise.
1: Dankeschön, Thorsten. Und damit zu weiteren Themen. Das US-Militär hat wieder Ziele im Iran angegriffen. Dabei seien diesmal auch Straßen und Brücken bombardiert worden, um Nachschubwege für die iranische Marine zu unterbrechen, berichtet das Wall Street Journal. Nach Angaben aus dem Iran wurden mindestens 7 Menschen getötet. Knapp jeder zweite Bundesbürger ist für eine Verschärfung des Sexualstrafrechts nach dem Prinzip nur Ja heißt Ja. Das zeigt eine YouGov-Umfrage für die dpa. Besonders groß ist die Zustimmung demnach bei den 18- bis 29-Jährigen. Zuletzt hatte sich auch der Bundesrat für den neuen Grundsatz ausgesprochen. Das US-Raumfahrtunternehmen SpaceX hat den ersten Test einer Starship-Rakete seit Börsengang abbrechen müssen. Einige der Triebwerke seien nicht gestartet, was zu einem automatischen Abbruch geführt habe, schrieb Konzernchef Elon Musk bei X. Die Riesenrakete sollte eigentlich zum 13. Mal abheben. Sie spielt eine wichtige Rolle bei den Weltraumplänen von SpaceX und der US-Raumfahrtagentur NASA. Ziel ist, noch vor Ende 2028 wieder Astronauten auf den Mond zu bringen. Und das waren die Nachrichten mit Malte Albrecht.
3: Dankeschön, Malte. 3:07 gleich zum Start in den Freitag, zum Start in die Sommerferien. Gucken wir sehr gerne mit Servicemann Carsten Abend aufs Radio Kiepenkerl Wetter für den Kreis Coesfeld, dass er auf jeden Fall heute nochmal sommerlich warm wird.
4: Ja, heute schaffen wir nochmal gut 28 Grad. Aktuell messen wir 14 Grad, zum Beispiel in Havixbeck und Haus-Dülmen. Mit Sonnenschein geht's los. Im Tagesverlauf sind auch mal einige Wolken mit dabei. Der Wind frischt später auch böig auf, aber erst gegen Abend können sich einzelne Schauer und Gewitter bilden.
3: Gucken wir auf den Wochenendwettertrend. Das Wetter denkt sich, alle sind heiß genug auf die Ferien. Da kann ich bei den Temperaturen ein bisschen nachlassen.
4: Genau. Das Wetter macht auch eine kleine Sommerpause. Ferien, höchstens 22 Grad gibt es noch am Wochenende. Dazu geht's hin und her. Mal Sonnenschein, dann aber auch dicke Wolkenpakete. Der Wind ist auch wieder mit dabei, aber größtenteils bleibt es übers Wochenende trocken.
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4: Hallo Autofahrer, keine Staus, aber jetzt die neuesten Blitzer nur auf Radio Kiepenkerl. Der Blitzer des Tages, es blitzt heute unter anderem in Finnum und zwar am Borker Landweg. Und Ihre Meldungen über Staus und Blitzer, die melden Sie mir über die Radio Kiepenkerl Smartphone-App oder kostenfrei anrufen unter 0800 20 20 620.
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3: Freitag, letzter Schultag. Es geht in die Sommerferien heute früh hier bei Radio Kiepenkerl mit Ihren und Euren Grüßen und guten Wünschen.
5: Hier kommt jetzt einer von Madeleine Schmauck vom Josef-Haydn-Gymnasium in Senden.
6: Das JHG Senden wünscht euch
7: schöne Ferien.
8: Du bist gut genug.
9: Du bist gut genug.
3: Sehr schön gesungen, ja, dieser Sommerurwurm, der komplett viral geht. Du bist gut genug.
5: Tolles Motto auch für die Zeugnisse, ne?
3: Auf
5: also
3: jeden
5: egal, wie es ausfällt, du bist gut genug. Wir starten gemeinsam in die Ferien heute. Ihr Morgenteam, Carsten Abend,
3: Ansgar Borgmann und Hanna Storck.
5: Guten Morgen.
3: Guten Morgen. Schönen Freitag, schöne Ferien.

0: Das ist Holly Humberstone, To Love Somebody. Sehr, sehr schön. Das Beste von heute hier bei Radio Kiepenkerl, dem besten Musikmix für den Kreis Großfeld.
1: Da haben wir gleich noch Michael Jackson aus den 80ern mit Bad. Guten Morgen um 7:08. Und Hanna, die ist heute früh ganz entzückt von dem Projekt und den Kindern des Michael-Kindergartens in Dülmen. Die haben jetzt eine neue Bobbycar-Rennstrecke.
0: Ja.
1: Frisch eingeweiht, frisch eröffnet.
0: Gib Gummi heißt es dann. Die Strecke kommt einer echten Rennstrecke sehr nah, ist gepflastert, hat Zebrastreifen und Verkehrsschilder sogar auch. Und was sagen die Kinder dazu?
2: Gut. Toll. Ich fand es sehr toll, dass die sich richtig viel Mühe für uns gegeben haben. Und ich finde es auch sehr toll, dass wir jetzt darauf alle Bobbycar fahren können.
0: Oh, so niedlich. Süß. Ne? Vera Schulte vom Kita-Förderverein hat sich mit Erziehern und Eltern dafür eingesetzt, das Projekt zu verwirklichen. Mit Waffelverkäufen, mit einem Sponsorenlauf zum Beispiel. Und Firmen im Umkreis des Kindergartens haben den Rest dazu getan.
3: Der Kindergarten hat sich schon seit Jahren eine solche Bobbycar-Strecke gewünscht. Da der Michael-Kindergarten auf einem alten Bauernhof entstanden ist, waren die Wege eben nicht optimal für Bobbycars, aber natürlich auch für Trampeltrecker oder Dreiräder. Und die Erzieherinnen haben sich tatsächlich schon über Jahre hinweg da eine Verbesserung gewünscht.
1: Richtig toll finde ich das.
0: Wenn die Dinger nicht so klein werden, Ansgar, ne, dann wärst du auch dabei.
1: Bobbycar in meiner Größe, das wär's noch. Also Rennstrecke ist immer gut. Ab heute also großer Preis von Dülmen am Michael-Kindergarten düsen die Kinder heute Morgen auf einer niegelnagelneuen Bobbycar-Strecke rum. 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Klicken Sie radiokiepenkerl.de.

0: 16:07, schönen Freitag mit Radio Kiepenkerl und ihrem Morgenteam. Hanna Storck
1: und Ansgar Borgmann, guten Morgen. Ich bräuchte dringend einen Einbauschrank unter der Schräge bei uns im Dach.
0: Du hast jetzt die volle Auswahl, denn die können richtig was. Junge Tischlerinnen und Tischler im Kreis Coesfeld, einige beenden jetzt in diesem Sommer ihre Ausbildung. Und die können sehr, sehr viel mehr als nur in Anführungszeichen Schränke und Tische bauen.
1: Allerdings, in den Gesellenstücken, da steckt richtig viel Persönlichkeit, Kreativität und natürlich handwerkliches Können. Und genau diese Arbeiten schauen Sie sich an. Die Gesellenstücke werden nämlich am Sonntag zum allerersten Mal in der Burg Fischering in Lüdinghausen ausgestellt. Die Ausstellung heißt Herz, Stücke und Holzgeschichten und zeigt, was im Tischlerhandwerk alles so möglich ist.
0: Und Klaus Kuhmann aus Dülmen ist Lehrlingswart der Tischlerinnung. Warum ist in diesem Jahr die Entscheidung für eine große Ausstellung in der Burg Fischering gefallen?
2: Es ist immer ein sehr schönes Event für die Auszubildenden selber und auch für die Familien. Wir wollen aber diesmal auch darüber hinaus gerne Leute ansprechen, die vielleicht noch nicht so den Kontakt zum Tischlerhandwerk gefunden haben und sich vielleicht aber auch für eine Ausbildung oder sowas interessieren. Mhm. Von daher haben wir neben den Gesellenstücken auch noch weitere Ausstellungsstücke, um zu zeigen, was in der Ausbildung alles passiert, was einen da erwarten würde. Und wir sind auch mit vielen Leuten vor Ort, mit Meistern, mit den Auszubildenden selber und den Berufsschullehrern, um alle möglichen Fragen beantworten zu können.
0: Also Motivation möglicherweise mit dieser Ausstellung junge Menschen dazu zu bekommen, eine Ausbildung zur Tischlerin, zum Tischler zu machen.
2: Na, zum einen sieht man, was man nach 3 Jahren schaffen kann, wie weit man das dann gebracht haben kann. Und zum anderen zeigt es auch so ein bisschen die Zwischenschritte, die man gehen muss, damit man nicht sofort erschlagen ist und das Gefühl hat, das schaffe ich ja nie, sondern das haben die anderen ja auch geschafft. Und den Weg zeigen wir so ein bisschen auf.
1: Das ist doch schön. Die Ausstellung Herz, Stücke und Holzgeschichten läuft übermorgen am Sonntag in der Burg Fischering in Lüdinghausen von 10 bis 17 Uhr und der Eintritt ist frei.
0: Sie sehen hier die Gesellenstücke der diesjährigen Tischlergesellinnen und Tischlergesellen. Und da haben wir doch was. Wir wollen die und die Lossprechung feiern mit dem Radio Kiepenkerl Jobhit, den wir ja produziert haben, dank ihrer Hilfe für Tischlerinnen und Tischler im Kreis Coesfeld. Hier ist er.

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1: Es ist Freitag und auf diesen Tag haben viele, viele Kinder, Eltern, wahrscheinlich auch Lehrer gewartet.
0: Wahrscheinlich.
1: Endlich Ferien. Also heute letzter Schultag und heute senden wir den ganzen Morgen über Grüße und Wünsche.
2: Hier kommt ein dicker Feriengruß an die Schülerinnen und Schüler der Hermann-Lieser-Schule und an meine Klasse, der 8b, nächstes Jahr 9b, mit einer Hausaufgabe, ja, Hausaufgabe wie in den letzten 20 Jahren, da bin ich ganz gnadenlos. Hausaufgabe ist, tut nichts für die Schule, genießt die Zeit, unternehmt etwas, geht raus, seid kreativ. Ich wünsche euch alles Gute und kommt vor allen Dingen gesund wieder zurück. Herzliche Grüße, Werner Misch von der Hermann-Lieser-Schule.
0: Herzlichen Dank für Grüße und Wünsche zum Ferienstart. Und Hanna sagte Ihnen jetzt noch, wie es Wetter wird.
1: Ganz paar Wolken unterwegs, viel Sonne und heute Abend kann es dann mal ein bisschen Schauer geben oder auch Gewitter und das bei schönen 28 Grad.
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0: Mike Kelly, Rakim, Mondes.
1: Schönen Freitag im Kreis Großfeld mit Radio Kiekenkerl. Tanja Schmidt hat die Nachrichten und darin jetzt alles Wichtige aus NRW, Deutschland und der Welt. Es ist 7:30. Guten Morgen.
2: Guten Morgen. Die Zuckersteuer kommt im kommenden Jahr. Enthalten danach süße Getränke mehr als 8 Gramm Zucker, müssen die Hersteller 32 Cent zahlen. Das bringt bereits im kommenden Jahr 650 Millionen Euro ein, hat Bundesgesundheitsministerin Nina Warken ausgerechnet. Damit will sie die gesetzlichen Krankenkassen stärken und Versicherte entlasten. Darüber sprechen heute Kinder und Jugendliche an der Gesamtschule in Gescher, gleich hinter der Kreisgrenze bei Coesfeld, heute am letzten Schultag vor den Ferien. Durch die Nacht schalten Lautsprecherdurchsagen im Falle eines Amoklaufs von der Schule. Schuld war ein Fehlalarm. Polizei und Ordnungsamt versuchten bis zum frühen Morgen den Alarm abzustellen.
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2: Das ist jetzt schon mal wichtig zu wissen. Am Montag schließt im Coesfelder Bahnhof der Aufzug zum Gleis 3. Ende Juli und Anfang August folgen die Aufzüge zu den anderen Bahnsteigen. Das gibt's doch nicht, ärgern sich Radio Kiepenkerl-Hörer im Rollstuhl mit Rollatoren oder Kinderwagen. Es geht nicht anders, sagt die Bahn auf Nachfrage. Es sei nötig, die Aufzugtechnik zu den Bahnsteigen auszutauschen. Ist ein Aufzug fertig, sollen Bahnfahrgäste ihn schnellstmöglich wieder nutzen können. Reisende, die auf Aufzüge angewiesen sind, sollten die Mobilitätsservicezentrale kontaktieren. Hier gibt's Hilfe. Infos dazu gibt's in der App und im Web. Klicken Sie radiokiepenkerl.de. Nur noch ein paar Stunden und dann sind die langen Sommerferien endlich für Schüler im Kreis Coesfeld da. Zuvor gibt's Zeugnisse. Ist mal eine miese Note dabei, sollten Eltern keinesfalls schimpfen, empfiehlt Dirk Zeuner, der Schulpsychologe des Kreises. Es sollte auch mal Lob geben.
3: Für seinen Einsatz, für sein Bemühen, für sein Dranbleiben. Dann können Sie Ihr Kind nämlich auch dann loben, wenn es sich bemüht hat und wenn die guten Noten ausgeblieben sind.
2: Eltern schenken gerne etwas zum Zeugnis, doch es sollte nichts Materielles sein. Vielmehr sollten Familien etwas gemeinsam unternehmen zum Abschluss des Schuljahres. Gute Nachricht für Parker in Coesfeld. Ab Montag gibt's wieder mehr Platz im Parkhaus Marktgarage in der Innenstadt. Dann kommen die Absperrungen hier weg. Was ist denn da los, wundert sich Radio

0: Diepenkerl-Hörer Peter, Reparaturarbeiten am Bodenbelag sind nötig. Der Belag ist an einigen Stellen abgeplatzt, sagen die zuständigen Stadtwerke auf Nachfrage. Heute gibt's nur noch Restarbeiten. Heute startet in Billerbeck die beliebte Veranstaltungsreihe Innenstadtsommer bereits zum 5. Mal. Den Auftakt gibt es bei der Freilichtbühne Billerbeck mit Impro-Theater-Shows. Die Reihe lockt mittlerweile viele auswärtige Gäste, sogar aus den Niederlanden, und belebt Billerbeck. Neu ist in diesem Jahr ein Picknickkonzert am Johannikirchplatz und ein Mitsingkonzert am Marktplatz. 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Klicken Sie radiokiepenkerl.de. 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
1: Danke, Tanja. 7:35. Wir gucken aufs Radio Kiepenkerl-Wetter für den Kreis Coesfeld-Servicemann Carsten Abend. Sonne klappt erstmal ganz gut heute, ne?
2: Ja, sieht erstmal gut aus. Nur wenige Wolken zeigen sich. Am Nachmittag frischt der Wind allerdings böig auf. Und gegen Abend, ja, da sind dann einzelne Schauer und Gewitter möglich. Heute noch einmal sommerlich. 28 Grad sind drin. Und aktuell sind wir bei 16 Grad, zum Beispiel in Senden und Holtwick.
1: Gucken wir auf den Wochenendwettertrend. Da ist auch Wind ein Thema und der bringt kühlere Luft.
2: Genau so sieht's aus. An beiden Tagen ist es zeitweise windig. Die Temperaturen schaffen es nur noch bis auf höchstens 22 Grad. Größtenteils bleibt es trocken und auch die Sonne ist gelegentlich zu sehen.
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2: Hallo Autofahrer, es läuft gut. Keine Staus, Staus und Blitzer. Die melden Sie uns kostenlos unter 0800 2020 620.
4: Guck mal, läuft gut. Noch.
2: Ja.
4: Für den Start in die Ferien. Es ist so eine besondere Stimmung heute Morgen, finde ich. Das ist die Vorfreude. Letzter Schultag heute vor 6,5 Wochen Ferien und das feiern wir zusammen mit Ihnen. Wir senden den ganzen Morgen über liebe Wünsche. Jetzt kommt einer von Petra Giebelhausen, das ist die Leiterin der Grundschule Hiddingsel.
5: Das gesamte Team der St. Georg-Schule Hiddingsel wünscht allen Schülerinnen und Schülern wunderschöne und erlebnisreiche Sommerferien. Egal ob am Meer, in den Bergen, im Freibad oder einfach zu Hause. Wir wünschen euch unvergessliche Ferien, viele glückliche Momente und natürlich bestes Sommerwetter. Kommt gesund, erholt und mit einem Koffer voller schöner Geschichten wieder zurück. Bis dahin heißt es Ferien genießen, Kraft tanken und den Sommer feiern. Wir freuen uns auf ein Wiedersehen nach den Ferien.
1: Wir schließen uns den guten Wünschen an und wünschen vor allem auch Mamas und Papas eine stressfreie und staufreie Anreise dann, wenn es in den Urlaub geht.
4: Definitiv.
1: Schönen Freitag, schöne Sommerferien. Hier ist das Radio Kiepenkerl-Morgenteam mit Servicemann Carsten Abend.
2: Anna Storck.
4: Und Ansgar Borgmann. Guten Morgen.
1: Guten Morgen.

0: 7.38 Uhr, schönen Freitag, schönen Start in die Sommerferien mit Radio Kiepenkerk.
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0: Schönen Freitag mit Radio Kiepenkerl. 7.43 Uhr ist es gleich. Hier ist Ihr Morgenteam. Ansgar Borgmann.
1: Und Hanna Storck. Schönen Freitag. Ein besonderer Freitag. Der Kreis Coesfeld startet in die Sommerferien. Da haben so viele drauf hingefiebert.
0: Ja, und vor allem heißt es ja auch Abschied nehmen für viele.
1: Ja.
0: Ne?
1: So tatsächlich.
0: In der Schule.
1: Also ist ja bei meinem Sohn auch so, der ist 16, also jetzt Ende der Klasse 10. Es gehen nicht alle mit in die Oberstufe auf dem Gymnasium. An einige wechseln die Schule auf dem Berufskolleg oder so, andere beginnen eine Ausbildung. Also auch nochmal so eine kleine Zäsur. Ist bei deinen Kindern ja ähnlich, beziehungsweise der kommt ja der eine dann nach den Ferien in die Schule.
0: Also erstmal, meine Große ist heute bei der Verabschiedung der Viertklässler dabei und mein Kleiner hat heute seinen letzten Kita-Tag und kommt dann in die Schule nach den Ferien.
1: Das sind alles so Zäsuren und besondere Momente in den Familien im Kreis Coesfeld. Letzter Schultag bei Radio Kiepenkerl, gibt's Ihre Grüße, Ihre guten Wünsche. Jetzt kommt einer von Johannes Verspol aus Herbern.
2: Allen Schülerinnen und Schülern im Kreis Coesfeld, ganz besonders aber denen von der Johann-Konrad-Schlaun-Gesamtschule in Nordkirchen und da ganz besonders meinem Q1 Geschichtsgrundkurs und der Klasse 6a wünsche ich tolle Sommerferien. Ich hoffe, dass ihr tolle Zeit verbringt, zum Beispiel im Urlaub, im Ferienlager, dass ihr an einen Seefahrt oder ans Meer oder in die Berge, dass ihr Freunde trefft, dass ihr Musik hört, Party macht, ins Kino geht und eine ganz tolle Zeit verbringt. Und insbesondere, dass ihr 6 Wochen lang nicht an die Schule denkt. Erholt euch gut. Ich wünsche es euch von ganzem Herzen.

0: 13 Minuten noch, dann ist es 8 am Freitag. Hier ist Radio Kiepenkerl. Guten Morgen. Wechselhaftes Wetter heute erstmal trocken. Sonne und Wolken im Wechsel. 28 Grad sind drin. Richtung Abend, da kann es einzelne Schauer und auch Gewitter geben, sagte Radio Kiepenkerl Servicemann Carsten Abend. Es könnte aber auch trocken bleiben. Also der Natur macht das Wetter mächtig zu schaffen. Tanja Schmidt aus der Nachrichtenredaktion. Die Gemeinde Ascheberg bittet darum, Bäumen einen Eimer Wasser zu gönnen.
1: Vor allem die jungen Bäume vertrocknen sonst. Junge Bäume, das sind diejenigen, die in den vergangenen 10 bis 15 Jahren gepflanzt worden sind. Zum Beispiel an der Königsweide, Greiveskapelle und in den Baugebieten im gesamten Gemeindegebiet. Das Wassermobil in der Gemeinde ist derzeit täglich unterwegs, um ganz frisch gepflanzte Bäume zu gießen.
0: Und nicht nur in Ascheberg, generell gilt einfach mal in der Nachbarschaft umschauen, welche Bäume Wasser brauchen. Anderes Thema, viele Hausärzte im Kreis Coesfeld und im Münsterland stehen kurz vor der Rente und das verschärft den Mangel in Zukunft.
1: Um gegenzusteuern, stellt NRW ab dem kommenden Wintersemester mehr reservierte Medizinstudienplätze für künftige Hausärzte in ländlichen Regionen bereit. Im kommenden Studienjahr könnten somit weit über 200 Studienplätze an Bewerber vergeben werden. Deutlich mehr als bislang.
0: Danke, Tanja, für den Moment. Gleich um 8 die Radio Kiepenkerl Nachrichten und darin alles Wichtige aus NRW, Deutschland und der Welt. Zum Start in diesen Freitag, 7:48 Uhr. Jetzt guten Morgen.

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10: 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Hier sind Ansgar Borgmann und das Radio Kiepenkerl Morgenteam. Und jetzt schnell zurück zum besten Musikmix für den Kreis Coesfeld.

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1: Mit Andreas Hecker. Es scheint nur noch eine Frage der Zeit und der Klärung von einigen Details zu sein. Die Nagelsmann-Nachfolge mit Jürgen Klopp als neuem Bundestrainer und seinem Rundum-Sorglos-Paket beim Neuaufbau der Nationalelf. Sein aktueller Arbeitgeber RB Leipzig klärt mit Klopp selber noch letzte Modalitäten für einen Wechsel zum Deutschen Fußballbund, mit dem bereits alles abgesprochen wurde. Der 59-Jährige soll dann einen Vertrag bis zur Mammut-WM 2030 in 6 Ländern auf 3 Kontinenten unterzeichnen.
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2: Mit Malte Albrecht, guten Morgen. Großer Tag heute für die deutsch-französischen Beziehungen. Präsident Macron ist in Deutschland. Zusammen mit Kanzler Merz nimmt er an mehreren Treffen von politischen Gremien beider Länder teil. Und es soll eine ganze Menge auf den Weg gebracht werden. Marc Weiß aus dem News-Team, wie sieht der Ablauf denn heute aus?
3: Also es tagt erst der deutsch-französische Verteidigungs- und Sicherheitsrat unter Leitung von Merz und Macron auf dem Fliegerhorst Nörvenich. Anschließend trifft sich der Ministerrat auf Schloss Augustusburg in Brühl. Bei diesen Treffen sollen vor allem gemeinsame Militärprojekte vorangebracht werden. Und ja, das ist alles sehr bedeutungsvoll. Auch die Orte, Schloss Augustusburg zum Beispiel, ist das Schloss, in dem 1962 Charles de Gaulle dem Kanzler Adenauer den deutsch-französischen Freundschaftsvertrag vorgeschlagen hat. Also dieser Ort ist nicht zufällig gewählt.
2: Warum zieht man das so groß auf und trifft sich nicht einfach im Kanzleramt?
3: Ja, es sollen 2 Zeichen gesetzt werden, denke ich. Einmal die gemeinsame Stärke in Europa. Das sieht einfach an historischen Orten überzeugender aus. Und es geht auch darum, möglichst viel noch gemeinsam zu beschließen, also Fakten zu schaffen. Denn man weiß nicht, wie es weitergeht nach Macron. Im Frühling wird in Frankreich gewählt. Macron tritt nicht mehr an. Und sollte dann zum Beispiel die Rechtspopulistin Le Pen Präsidentin werden, wird es schwierig. Und deshalb sollen davor noch möglichst viele gemeinsame Projekte beschlossen werden, die nach Macron eben nicht so leicht wieder abgeschafft werden können.
2: Dankeschön, Marc. Und das sind jetzt weitere wichtige Nachrichten. Die USA und der Iran haben sich wieder gegenseitige Angriffe geliefert. Iranische Medien berichten, dass diesmal auch 2 Brücken, ein Flughafen und ein Bahnhof bombardiert wurden. Es soll mindestens 7 Tote geben. Der Iran griff nach eigenen Angaben ein Kommandozentrum in Syrien an. Auch Ziele in Kuwait, Bahrain und Katar wurden wieder beschossen. Gesundheitsministerin Wagen hat die Pläne der Regierung verteidigt, eine Krankschreibung ab dem ersten Tag einzuführen. Niemand müsse bei Krankheit zwingend zum Arzt, sagte sie dem RND. Es sei möglich, sich ein Attest per Videosprechstunde zu holen. In NRW beginnen heute die Sommerferien. Auf den Autobahnen dürfte es deshalb heute und in den nächsten Tagen extrem voll werden. Wer dann eine Pause auf einem kleinen Rastplatz einlegt, will da aber meistens sofort wieder weg, denn viele Toiletten sind dreckig und kaputt. Das hat erst vor wenigen Tagen auch ein Test des ADAC bestätigt. Jetzt hat sich die Autobahn GmbH dazu geäußert. Sie schätzt, dass in den nächsten Jahren rund 500 Millionen Euro vom Bund nötig ist, um die Rastplätze zu sanieren. Kurzfristig sollen zunächst 100 veraltete WC-Anlagen komplett erneuert werden. Geplant sind da neue, pflegeleichte Standardgebäude im Baukastensystem. Und das waren die Nachrichten mit Malte Albrecht.
4: Dankeschön. 3:08. Wir schauen aufs Radio Kiepenkerl-Wetter für den Kreis Coesfeld mit Servicemann Carsten Abend. Wir hatten das ja schon in den vergangenen Tagen mal, dass es hieß, es kann eben Schauer und Gewitter geben. Genau. Die treffen nicht alle. Ähnliche Vorhersage für heute auch wieder, ne?
5: Genau, so gegen Abend können sich einzelne Schauer und Gewitter bilden. Kann passieren, muss aber nicht. Und ansonsten setzt sich die Sonne neben einigen Wolken gut durch. Was so ein bisschen stört, ist der zeitweise böige Wind. Die Temperaturen aktuell sind bei 18 Grad, zum Beispiel in Billerbeck und Südkirchen, und 28 Grad sind noch einmal drin.
4: Wochenendwettertrend, trocken, aber eine ganze Ecke kühler.
5: Genau, 22 Grad schaffen wir nur noch am Wochenende. Dazu geht's hin und her, mal dichte Wolken, mal auch gelegentlich Sonnenschein, und was auch mit dabei ist, das ist der böige Wind.
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5: Hallo Autofahrer, keine Staus, aber jetzt die neuesten Blitzer nur auf Radio Kiepenkerl. Zwischen Lüdinghausen und der Bauerschaft Ermen und Nordkirchen am Reiterhof wird momentan in der 70er-Zone geblitzt. Dankeschön Silvia für die Info. Und Staus und Blitzer, die melden Sie uns kostenlos unter 0800 2020 620.
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4: Guten Morgen, Radio Kiepenkerl. Blick auf die Uhr. Freitagmorgen, 7:58, das dürfte jetzt so der Moment sein, wo die Schulklassen im Kreis Coesfeld ein letztes Mal zusammenkommen vor den großen Sommerferien.
6: Ja, letzter Schultag. Und ja, wenn wir mal auf Montag blicken, auf die Ferien, um die Zeit dreht ihr euch wahrscheinlich nochmal um und zieht die Decke über den Kopf. Was macht ihr denn so in den Ferien?
7: Wir fahren eine Woche nach Bulgarien und wir feiern Schützenfest, haben wir dann bei uns.
8: In der ersten Woche fahre ich mit Freunden in den Moviepark und in der zweiten Woche fahren wir dann zu Familie in Syrien.
9: In den Ferien freue ich mich am meisten auf den Urlaub, weil wir im Urlaub All-Inclusive haben und dann können wir da essen. Und wir können natürlich auch in den Pool gehen, der sehr groß ist.
4: Habt ihr da den kleinen Ansgar interviewt? All-in? Das ist doch was für mich. Sehr gut. Schöne Pläne habt ihr auf jeden Fall.
6: Ja, wenn Sie noch Grüße senden möchten, wir machen es den ganzen Tag. Liebe Wünsche und Grüße in die Ferien, für die Ferien, für Schüler im Kreis Coesfeld.
4: Hier ist der Radio Kiepenkerl Morgenteam. Schönen Ferienstart wünschen, Servicemann Carsten Abend,
5: Hanna Storch
6: und Ansgar Borgmann. Guten Morgen.
4: Morgen.

0: Schönen Freitag im Kreis Großstadt mit Radio Kiepenkerl. 8:08 ist es, das heißt, es gibt Sendezeit für Ihr Thema im Radio. Die geschenkte Minute heute für Marion Danielzig. Guten Morgen.
1: Guten Morgen.
0: Sie koordinieren für die Caritas Essen auf Rädern und zwar für den Südkreis. Das heißt, wo genau sind Sie mit Ihrem Team unterwegs?
1: Ja, wir beliefern die Städte Lüdinghausen, Olfen, Senden, Ascheberg, Nordkirchen sowie alle dazugehörigen Ortsteile und auch die Bauernschaft.
0: Und jetzt sind Sie auf der Suche nach Verstärkung. Das heißt, Sie suchen neue Fahrerinnen und Fahrer für Essen auf Rädern. Grundvoraussetzung vermutlich Führerschein?
1: Nein, das ist keine Grundvoraussetzung. Ah. Wir fahren immer zu zweit, ein Fahrer, ein Beifahrer und man muss keinen Führerschein haben.
0: Was sollten die Menschen ansonsten mitbringen? Was ist Ihnen wichtig?
1: Die Menschen sollten zumindest auch eine gewisse soziale Kompetenz mitbringen, weil uns ist es wichtig, das Essen immer persönlich abzugeben und je nach Bund und Bedarf auch gerne bis in die Wohnung auf den Mittagstisch stellen und ein bisschen nach den Leuten schauen.
0: Sie liefern 365 Tage im Jahr, sprich täglich, am Wochenende, an Feiertagen. Das heißt, die Einsatzzeiten sind täglich dann auch identisch?
1: Ja, also die Einsatzzeiten sind täglich von ca. 9.45 Uhr bis maximal 12.30 Uhr. Länger ist man nicht unterwegs.
0: Das kann aber jeder für sich selbst planen, wie viele Stunden in der Woche bzw. im Monat er arbeiten möchte.
1: Jeder Ehrenamtliche bestimmt selber die Häufigkeit seiner Einsätze und ich berücksichtige das alles.
0: Marion Danielzig koordiniert für die Caritas Essen auf Rädern für den Südkreis und ist auf der Suche nach Ehrenamtlern, die das Ganze unterstützen möchten. Wenn das für Sie von Interesse ist, schauen Sie auf unsere Homepage, hier gibt es alle Infos. Frau Danielzig, herzlichen Dank.
1: Ja, ich bedanke mich auch. Vielen Dank und ich freue mich über Rückmeldungen.
0: Alle Infos zur geschenkten Minute gibt's wie gewohnt online in der App und im Web. Klicken Sie radiokiepenkerl.de.

0: beim nächsten Klingeln. Es ist 16 nach 8. Hier ist Radio Kiepenkeller am Freitag. Guten Morgen mit Ihrem Morgenteam Hanna Storck
1: und Ansgar Borgmann. Schönen Freitag. Die westfälischen U21-Meisterschaften in Finnum, die starten heute. Der Reitverein Lützow Selm Borg Olfen Waltrop richtet das Turnier aus. Und da steckt ja ganz viel Arbeit dahinter, sagt Ann-Kathrin Kottmann.
2: Hinter einer Veranstaltung dieser Größe steckt echt monatelange Vorbereitung. Wir haben viele ehrenamtliche Helferinnen und Helfer, die sich um den Aufbau kümmern, um den Ablauf der Prüfung, die Versorgung der Gäste und viele organisatorische Aufgaben im Hintergrund. Und nur dadurch, dass wir so viele engagierte Leute sind, kann ein solches Turnier erfolgreich stattfinden.
0: Wieder schönes Beispiel dafür, dass nichts ohne Ehrenamt geht, ne?
1: Allerdings.
0: Ja. Rund 150 Reiterinnen und Reiter starten bis Sonntag in 27 Prüfungen auf dem Springen und Dressurplatz geht es heute los ab 10 und für Ann-Kathrin Kottmann ist ja dieses Turnier mehr als nur Organisationsarbeit.
2: Gleichzeitig macht es mich echt stolz zu sehen, mit wie viel Einsatz und Zusammenhalt unsere Vereinsmitglieder dieses Event gemeinsam möglich machen.
1: Und auch selbst auf dem Turnierplatz mit ihren Pferden unterwegs sind. Ne? Eine der Starterinnen ist Laura Grutsch, 11 Jahre erst jung. Im Springen startet sie heute mit ihren Ponys Crazy Cinderella, geiler Name, und Cookie. Und angefangen hat Laura übrigens schon mit 2 Jahren.
3: Neben dem Training ist es mir wichtig, dass sich mein Pferd wohlfühlt, Spaß an der Arbeit hat und wir ein Team sind. Meine Pferde sind 2 wichtige Bestandteile in meinem Leben, die mich sportlich begleiten und für mich da sind.
0: Gutes Gelingen und allen ganz, ganz viel Spaß. Heute starten die westfälischen U21-Meisterschaften auf dem Springplatz des Reitvereins Lützow-Selm-Borg-Olfen-Waltrop.
1: Das Reitturnier läuft noch bis Sonntag und den kompletten Zeitplan finden Sie in der App und im Web. Klicken Sie radiokiepenkerl.de.
0: Und hier noch mehr Tipps für Ihr Wochenende im Kreis Coesfeld.

0: ein besonderer Freitag im Kreis Coesfeld mit Radio Kiepenkerl, 8.21 Uhr.
1: Wir starten gemeinsam in die Ferien. Letzter Schultag heute und wir senden Ihre Wünsche und Grüße. Heike Nutschinski vom Pictorius Berufskolleg in Coesfeld.
2: Hallo, ich wünsche allen Schülerinnen und Schülern des Pictorius Berufskollegs wunderbare Ferien, ganz viel Zeit zum Kraft- und zum Energietanken und ganz, ganz viel Freude. Bis bald.
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0: Schönen Freitagmorgen im Kreis Große mit Radio Kiepenkerl. 8:30, Tanja Schmidt hat jetzt die Nachrichten für Sie. In den Nachrichten alles Wichtige aus NRW, Deutschland und der Welt.
1: Guten Morgen. Die Bundesregierung will ihre Krankenkassenreform nachbessern und die Versorgung der Psychotherapie absichern. Behandlungen, die in diesem Jahr begonnen worden sein, würden weiter in vollem Umfang bezahlt. Für die Behandlung von Kindern und Jugendlichen sowie schwer psychisch Kranken soll es einen Sondertopf geben. Das Gesetz soll im Bundestag nach der Sommerpause beschlossen werden. Heute ist der letzte Schultag und dann geht's ab in den Urlaub, zum Beispiel mit der Bahn an die Nordsee. Und dann das. Die Emslandbahnstrecke ist zwischen Leer und Norddeichmole von morgen an für 3 Wochen gesperrt. Ersatzbusse fahren. Die Bahn sagt, die Anschlüsse an die Fähren unter anderem nach Norderney und Borkum passen.
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1: Radio Kiepenkerl-Hörer sind sauer, dass die Bahn die Aufzüge im Bahnhof Coesfeld ab Montag nach und nach schließt. Das ist für Rollstuhlfahrer, Menschen mit Rollatoren oder Krücken und Eltern mit Kinderwagen ein echtes Problem. Sie kommen nicht mehr von und zu den Bahngleisen. Die Bahn sagt auf Nachfrage, es sei nötig, die Aufzugtechnik zu den Bahnsteigen auszutauschen und deshalb seien die Aufzüge gesperrt. Die Arbeiten dauern bis zum Jahresende. Reisende, die auf die Aufzüge angewiesen sind, sollten die Mobilitätsservicezentrale kontaktieren. Infos dazu gibt es in der App und im Web. Klicken Sie radiokiepenkerl.de. Kinder und Jugendliche im Kreis sind im Ferienfieber. Gleich gibt Zeugnisse und dann haben sie erst einmal Ruhe. Eltern sollten mit einem gelassenen Blick auf die Noten schauen, sagt Dirk Zeuner, der Schulpsychologe des Kreises.
3: Bleiben Sie wohlwollend unterstützend. Sie schaffen so nämlich eine Basis dafür, dass sich Ihr Kind auch bei anderen Krisen, die es immer mal wieder gibt im Leben, an Sie wenden wird.
1: Und wenn ein Jahr wiederholt werden muss, dann ist das halt eben so. Wichtiger ist es, die Chancen, die darin liegen, zu betonen. Fans der Veranstaltungsreihe Innenstadtsommer in Billerbeck freuen sich. Heute geht's wieder los. Das Konzept der Reihe geht auf, es belebt die Innenstadt und lockt viele Besucher über die Kreisgrenzen hinweg, sogar aus den Niederlanden. An 7 Freitagen in den Sommerferien gibt es Wanderkonzerte. Neu sind in diesem Jahr ein Picknickkonzert am Johannikirchplatz und ein Mitsingkonzert am Marktplatz. Den Auftakt macht heute die Freilichtbühne mit Impro-Theatershows. Das komplette Programm gibt's in der App und im Web. Klicken Sie radiokiepenkerl.de. Eltern und Kinder des Michael-Kindergartens in Dülmen jubeln. Zum Start in die Ferien haben sie ihr großes Projekt einer neuen Bobby-Car-Rennstrecke verwirklicht und sie jetzt eingeweiht. Damit ist ein Herzenswunsch in Erfüllung gegangen, sagt Vera Schulte vom Kita-Förderverein.
4: Da der Michael-Kindergarten auf einem alten Bauernhof entstanden ist, waren die Wege eben nicht optimal für Bobby-Cars, aber natürlich auch für Trampeltrecker oder Dreiräder. Und die Erzieherinnen haben sich tatsächlich schon über Jahre hinweg da eine Verbesserung gewünscht.
1: Die Rennstrecke ähnelt einer richtigen. Sie ist gepflastert, hat Zebrastreifen und Verkehrsschilder. 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
0: Danke, Tanja. Servicemann Carsten Abend hat das Radio Kiepenkerl Wetter für den Kreis Coesfeld. Und

0: Heute nochmal Temperaturen, die ja, zumindest in Richtung 30 Grad gehen.
1: Ja, auf jeden Fall richtig sommerlich. 28 Grad sind drin und aktuell sind wir schon bei 20 Grad, zum Beispiel in Kapelle und Coesfeld. Dazu mischt die Sonne gut mit, nur ab und zu sind mal dichtere Wolken zu sehen. Allerdings wird im Tagesverlauf der Wind kräftiger und gegen Abend sind auch einzelne Schauer und Gewitter möglich.
0: Und der Wind ist auch ein Thema, wenn wir auf den Wochenendwettertrend gucken.
1: Ja, den werden wir nicht so richtig los. Der macht immer nur mal Pause, frischt dann wieder auf. Ansonsten haben wir am Wochenende mal mehr, mal weniger Wolken und gelegentlich auch Sonnenschein. Größtenteils bleibt es trocken, das allerdings bei kühleren 22 Grad.
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1: Hallo Autofahrer, keine Staus. Ihre Meldungen über Staus und Blitzer, die melden Sie mir über die Radio Kiepenkerl Smartphone App oder kostenfrei anrufen unter 0800 20 20 620.
0: Schönen guten Morgen, hier sind Ansgar Borgmann und das Radio Kiepenkerl Morgenteam.
1: Guten Morgen.
3: Guten Morgen.

0: Schönen Freitag, Radio Kiepenkerl ist hier, 8.38 Uhr.
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3: Ja, nee, ist klar.
4: Das wird ein Finale am Sonntag, oder? Argentinien gegen Spanien. Nur Spanisch auf dem Platz. Herrlich, oder? Die können sich in Muttersprache auch beschimpfen. Da heißt es der Nuente, Nueva Problemas, per una puta, no es ninguna. Salut, amore, pesetas, una buenas tetas. Und so weiter. Naja, gibt es eigentlich nur einen Friseur bei der FIFA, der, egal was du ihm sagst, immer dasselbe macht? Schön die Seiten auf Null und obendrauf fickt dein Leben. Ey, die Spieler bei dieser WM haben ja alle dieselbe Frisur, oder? Also alle bis auf Kokorea, Nick Woltemade und die Franzosen. Aber ey, hier, Nick Woltemade, der zieht ja wirklich voll durch. Fukuhila-Locken mit Schnäuzer. Man möchte ihm ständig zurufen, Junge, es gibt nur einen Rudi Völler. Ja, der Rest der WM hat wahrscheinlich einfach gesagt, ich will aussehen wie Ronaldo, mach was. Somit haben wir am Sonntag 21 Mal Cristiano Ronaldo plus Kokorea im Finale stehen. Zumindest seine Frisur.
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0: Schönen Freitagmorgen, 8.42 Uhr ist es. Hier ist Radio Kiepenkerl, ihr Morgenteam, Ansgar Borgmann.
1: Und Hanna Storck. Endliche Ferien, so schallt es heute durch den Kreis Coesfeld. Und in Dülmen geht es heute direkt vom Klassenzimmer an den Strand, also zumindest so ein bisschen. Ne? Der Dülmen Beach, der verwandelt sich auf dem Marktplatz in eine große Schools-Out-Party.
0: Oh ja, ab 12 Uhr wird da getanzt, gefeiert und gechillt mit Sand unter den Füßen. Natürlich richtig guter Musik, die kommt von DJ Perari. Der legt aktuelle Beats und Sommerhits auf.

0: Ihr könnt da tanzen, mit euren Freundinnen und Freunden chillen oder einfach genießen, dass der Wecker jetzt erstmal 6 Wochen lang Pause hat.
1: So, und heute senden wir den ganzen Morgen schon ganz liebe Grüße und Wünsche in die Ferien. Und der nächste, der kommt jetzt vom Gymnasium, Rupert-Neudeck-Gymnasium in Notteln, und zwar von Christine Kute, der Lehrerin, die ist Lehrerin.
2: Hallo alle zusammen, ich freue mich, genauso wie alle unsere Schülerinnen und Schüler und Kolleginnen und Kollegen und alle, die hier arbeiten, seit Wochen auf die jetzt vor uns liegenden Sommerferien. Ich habe es ausgerechnet, es sind jetzt einschließlich heute 47 Tage schulfrei, ohne Hausaufgaben, ohne Stress vor Klassenarbeiten, ohne Vokabeltests, ohne Fremdsprachentexte. Genießt die kommende Zeit, lest das, was ihr wollt, schlaft aus, solange ihr wollt, trefft euch mit euren Freunden, wann und solange ihr wollt, und macht einfach das, wozu ihr Lust habt und woran ihr Spaß habt, und genießt das. Und ich wünsche euch und uns allen richtig tolle Ferien, und lasst sie uns genießen.

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1: Mit Malte Albrecht, guten Morgen. Der Iran-Konflikt eskaliert weiter und er wird unübersichtlicher. Die iranischen Revolutionsgarden haben jetzt unter anderem auch Ziele in Syrien angegriffen. Vorher hatten die USA die 6. Nacht in Folge Angriffe auf den Iran geflogen. Infos von Marc Weiß.
2: Nach iranischen Angaben haben die USA die Drohung von Präsident Trump wahrgemacht und tatsächlich auch Brücken, einen Flughafen und einen Bahnhof im Süden des Landes beschossen. Sollten diese Ziele nicht militärisch, sondern ausschließlich zivil genutzt werden, dann wäre das nach dem Völkerrecht ein Kriegsverbrechen. Die Streitkräfte Teherans reagierten nach eigenen Angaben mit Angriffen auf US-Stützpunkte in Bahrain und Kuwait. Auch Katar und Jordanien melden Raketenbeschuss. Neu ist jetzt, dass Teheran auch in Syrien angegriffen hat. Es gab Raketeneinschläge auf dem Militär. Der Stützpunkt Al-Tanf. Der wird vom syrischen Militär genutzt. US-Soldaten sind dort nach US-Angaben nicht mehr stationiert. Deshalb gibt dieser Angriff aktuell noch Rätsel auf. Die neue syrische Regierung hatte nach dem Assad-Sturz immer versichert, sich aus dem Konflikt heraushalten zu wollen, es sei denn, man würde angegriffen. Genau das ist jetzt aber passiert. Die Folgen davon sind im Moment noch unklar.
1: Und nun weitere Themen kurz und kompakt. Eine Mehrheit der Deutschen ist mit den jüngsten Reformen der Bundesregierung unzufrieden. Laut dem aktuellen ZDF-Politbarometer glauben nur 30% der Befragten, dass die Pläne in die richtige Richtung gehen. 63% sehen das anders. Nach heftigen internen Streitigkeiten erhöht die Bundesspitze der AfD den Druck auf ihren Landesverband in NRW. In einem Schreiben fordern die Parteichefs Weidel und Chrupalla, die Aufstellung der Landtagskandidaten abzubrechen und neu zu beginnen. Es gebe Anhaltspunkte dafür, dass Delegierte bedroht oder unter Druck gesetzt wurden, heißt es. Das US-Raumfahrtunternehmen SpaceX hat den ersten Testflug seiner Starship-Rakete seit dem Rekordbörsengang abbrechen müssen. Einige der Triebwerke seien nicht gestartet, was zu einem automatischen Abbruch geführt habe, schrieb Konzernchef Elon Musk bei X. Der Bundesgerichtshof beschäftigt sich gleich mit einer Frage, die wegen der Hitze für viele spannend sein dürfte. Haben Wohnungseigentümer Anspruch darauf, eine fest installierte Klimaanlage auf ihrem Balkon anzubringen? Im konkreten Fall hatten Eigentümer aus Berlin geklagt. Ihnen war von der Eigentümergemeinschaft verboten worden, eine Klimaanlage einzubauen. Die anderen Eigentümer hatten laute Geräusche, Kondenswasser oder Abluftwärme befürchtet. Das mindere den Miet- oder Verkaufswert der Nachbarwohnungen, hieß es. Und das waren die Nachrichten mit Malte Albrecht.
3: Dankeschön. Gleich 3 nach 9. Wir gucken mit Servicemann Carsten Abend aufs Radio Kiepenkerl-Wetter für den Kreis Coesfeld. Er wird heute nochmal schön.
4: Ja, heute wird es noch einmal sommerlich mit maximal 28 Grad und aktuell sind wir bei 21 Grad, zum Beispiel in Dülmen und Ascheberg. Dazu gibt es erstmal viel Sonnenschein. Am Nachmittag wird es dann langsam windig und gegen Abend sind einzelne Schauer und Gewitter möglich. Der Wettertrend: am Wochenende wird es mit maximal 22 Grad doch deutlich kühler. Dazu haben wir mal mehr, mal weniger Wolken. Die Sonne setzt sich aber auch gelegentlich durch. Zeitweise ist es windig, aber größtenteils bleibt es trocken.
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3: Hallo Autofahrer, keine Staus. Den neuesten Blitzer nur auf Radio Kiepenkerl. Noch aktuell der Blitzer zwischen Lüdinghausen in der Bauerschaft Ermen und Nordkirchen am Reiterhof. Hier ein Blitzer in der Tempo-70-Zone, meldete Silvia per WhatsApp. Dankeschön. Und Staus, Blitzerstörungen gerne melden, ebenfalls per WhatsApp oder kostenfrei anrufen 0800 20 20 620.
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3: Also in der Regel so 2 Stunden Schule heute, ne? Maximal.
5: Ja.
3: 8 Uhr losgegangen, kurz nach 9 jetzt. Das heißt, gleich gibt's dann wirklich das Zeugnis, das Papier, schwarz auf weiß, dann ab nach Hause, Zeugnis, Tornister, Rucksack in die Ecke und dann 6,5 Wochen Sommerferien.
5: Ja, mega. Und da habt ihr hoffentlich schöne Pläne. Was macht ihr denn so?
6: In den Ferien fahre ich nach Portugal. In den Ferien, da fahren wir nach Katwijk. Das ist in den Niederlanden. In den Ferien bin ich in den ersten 2 Wochen beim Ferienspaß. Die 3. Woche habe ich frei und die 4. und 5. fahre ich in Urlaub und die 6. habe ich auch noch frei.
5: Boah. Schon gut durchgetaktet. Aber hier, hallo. Ne? Also das ist auch echt eine Herausforderung für viele Eltern, erstmal 6,5 Wochen ja. Betreuung hier zu überbrücken, wenn gearbeitet werden muss. Also Respekt und viel Spaß auf jeden Fall in den Ferien, was auch immer ihr plant.
3: Schöne Zeit euch. Hier ist das Radio Kiepenkerl Morgenteam am Freitag zum Start in die Sommerferien. Hanna Storck
5: und Ansgar Borgmann. Guten Morgen.

0: Spätestens jetzt haben alle Bock auf Eis.
1: Ja, ich bin dabei.
0: Hier ist Radio Kiepenkamp. Morgen Team 17 nach 9 haben wir es. Ansgar Borgmann.
1: Und Hanna Stork, guten Morgen. Es geht heute in die Sommerferien. Das ist ja gleichzeitig auch immer so eine Zeit des Abschieds, eine Zäsur für viele, wenn der Schulwechsel ansteht oder aber auch die Lossprechung.
0: Ja, so wie bei Handwerkerinnen und Handwerkern im Kreis Coesfeld. Einige müssen noch ein paar Wochen, aber diesen Sommer beenden viele Gesellinnen und Gesellen ihre Ausbildung. Und bei Tischlerinnen und Tischlern zeigt sich dann, dass sie sehr viel mehr können als nur in Anführungsstrichen Schränke und Tische bauen.
1: In den Gesellenstücken, da steckt richtig viel Persönlichkeit, Kreativität und handwerkliches Können. Und genau diese Arbeiten, die können Sie sich anschauen. Die Gesellenstücke werden am Sonntag zum ersten Mal in der Burg Fischering in Lüdinghausen ausgestellt. Diese Ausstellung heißt Herzstücke und Holzgeschichten und zeigt, was im Tischlerhandwerk so alles möglich ist.
0: Klaus Kuhmann aus Döhm ist Lehrlingswart der Tischlerinnung. Wie kommt es denn, dass jetzt diese große Ausstellung in der Burg Fischering zustande kommt?
2: Es ist immer ein sehr schönes Event für die Auszubildenden selber und auch für die Familien. Wir wollen aber diesmal auch darüber hinaus gerne Leute ansprechen, die vielleicht noch nicht so den Kontakt zum Tischlerhandwerk gefunden haben und sich vielleicht aber auch für eine Ausbildung oder sowas interessieren. Von daher haben wir neben den Gesellenstücken auch noch weitere Ausstellungsstücke, um zu zeigen, was in der Ausbildung alles passiert, was einen da erwarten würde. Und wir sind auch mit vielen Leuten vor Ort, mit Meistern, mit den Auszubildenden selber und den Berufsschullehrern, um alle möglichen Fragen beantworten zu können.
1: Das klang gerade schon an, also mit dieser Ausstellung durchaus auch junge Menschen motivieren, sich mit einer Ausbildung zum Tischler, zur Tischlerin auseinanderzusetzen.
2: Na, zum einen sieht man, was man nach 3 Jahren schaffen kann, wie weit man das dann gebracht haben kann. Und zum anderen zeigt es auch so ein bisschen die Zwischenschritte, die man gehen muss, damit man nicht sofort erschlagen ist und das Gefühl hat, das schaffe ich ja nie, sondern das haben die anderen ja auch geschafft. Und den Weg zeigen wir so ein bisschen auf.
0: Ja, sehr schön. Schon der Titel verspricht vieles. Die Ausstellung heißt Herzstücke und Holzgeschichten. Läuft übermorgen, am Sonntag also, in der Burg Fischering in Lüdinghausen von 10 bis 17 Uhr. Der Eintritt ist frei.
1: Und Sie sehen die Gesellenstücke der diesjährigen Tischlergesellen und Tischlergesellen. Und für alle, die mit Holz arbeiten, für Schreiner und Tischler, jetzt der Radio Kiepenkerl Job Hits. 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

0: Schönen Freitag, 9:30.
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2: Mit Tanja Schmidt, guten Morgen. Die lange Trockenheit im Kreis Coesfeld macht der Natur massiv zu schaffen. Die Gemeinde Ascheberg bittet darum, Bäumen einen Eimer Wasser zu gönnen. Vor allem die jungen Bäume vertrocknen sonst. Junge Bäume, das sind diejenigen, die in den vergangenen 10 bis 15 Jahren gepflanzt worden seien. Zum Beispiel an der Königsweide Greifeskapelle und in den Baugebieten im gesamten Gemeindegebiet. Das Wassermobil der Gemeinde ist derzeit im Dauereinsatz. Das ist jetzt schon mal wichtig zu wissen. Am Montag schließt im Coesfelder Bahnhof der Aufzug zum Gleis 3. Ende Juli und Anfang August folgen die Aufzüge zu den anderen Bahnsteigen. Das gibt es doch nicht, ärgern sich Radio Kiepenkerl-Hörer im Rollstuhl mit Rollatoren oder Kinderwagen. Es geht nicht anders, sagt die Bahn auf Nachfrage. Es sei nötig, die Aufzugtechnik zu den Bahnsteigen auszutauschen. Ist ein Aufzug fertig, sollten Bahnfahrgäste ihn schnellstmöglich wieder nutzen können. Reisende, die auf die Aufzüge angewiesen sind, sollten die Mobilitätsservicezentrale kontaktieren. Infos dazu gibt's in der App und im Web. Klicken Sie radiokiepenkerl.de. Nicht mehr lange, dann sind die langen Sommerferien endlich für Schüler im Kreis Coesfeld da. Zuvor gibt's Zeugnisse. Ist mal eine miese Note dabei, sollten Eltern keinesfalls Druck machen, empfiehlt Dirk Zeuner, der Schulpsychologe des Kreises. Und es sollte auch mal ein Lob geben.
3: Loben Sie Ihr Kind aber bitte nicht für das gute Ergebnis. Das fördert nur eine manchmal krankhafte Leistungsorientierung, sondern für seinen Einsatz, für sein Bemühen, für sein Dranbleiben. Dann können Sie Ihr Kind nämlich auch dann loben, wenn es sich bemüht hat und wenn die guten Noten ausgeblieben sind.
2: Eltern schenken gerne zum Zeugnis etwas, doch es sollte nichts Materielles sein. Vielmehr sollten Familien gemeinsam etwas zum Abschluss des Schuljahres unternehmen. 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
0: Danke, Tanja. Der Blick aufs Radio Kiepenkerl. Wetter für den Kreis Coesfeld, Servicemann Carsten Abend. Wie warm wird's heute?
4: Ja, es geht wieder gut aufwärts bei den Temperaturen. Aktuell sind wir schon bei 22 Grad, zum Beispiel in Seppenrade und Bösensell. Und 28 Grad sind heute noch mal möglich. Dazu scheint oft die Sonne. Ab und zu zeigen sich bei einem böigen Wind einige Wolken. Aber erst gegen Abend sind einzelne Schauer und Gewitter möglich. Der Wettertrend. Am Wochenende wechseln sich Sonnenschein und Wolken ab. Zeitweise ist es allerdings windig, größtenteils bleibt es trocken und die Temperaturen schaffen es nur noch bis auf maximal 22 Grad.
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0: Hallo Autofahrer, Stau auf der A1 Dortmund-Münster zwischen Hamburg-Umwerne und Münster-Hiltrup. 2 Kilometer plus von 10 Minuten zeigt die Radio Kiepenkerl Echtzeitmessung an. Hier steht ein liegen gebliebenes Fahrzeug. Und die neuesten Blitzer nur auf Radio Kiepenkerl, noch aktuell zwischen Lüdinghausen in der Bauerschaft Ermen und Nordkirchen am Reiterhof. Ein Blitzer in der Tempo-70-Zone meldet Silvia per WhatsApp. Dankeschön. Und wenn Sie auch noch was sehen, Staus, Blitzer, Störungen, per WhatsApp melden oder 0800 20 20 620. Schönen Freitag. Hier ist Ihr Morgenteam, Hanna Stork
5: und Ansgar Borgmann. Moin.

0: Einen schönen, ganz besonderen Freitag im Kreis Coesfeld, Viertel vor 10. Hier ist ihr Radio Kiepenkerl Morgenteam, Hanna Storck
1: und Ansgar Borgmann. Guten Morgen am Tag, an dem es in die Ferien geht. Letzter Schultag heute und wir senden schon den ganzen Morgen Ihre, eure Grüße und Wünsche für den Start in die Sommerferien.
2: Hallo, hier ist der Jörg von den Jojos und ich wünsche allen Kindern und Jugendlichen im Kreis Coesfeld eine schöne Ferienzeit und genießt euren Urlaub, eure Ferien am See oder im Urlaub mit den Eltern. Habt eine schöne Zeit und wir sehen uns nach den Sommerferien bestimmt mal irgendwo wieder. Bis dahin.
0: Die Jojos mit der Jörg Mehring aus Rosendahl, die haben einen sehr passenden Song gemacht für den Start heute in den Urlaub, in die Ferien.
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0: Also ich hoffe, für Sie wird es kein Hit und Sie kommen da halbwegs gut durch heute, falls Sie denn heute direkt nach der Schule schon in den Urlaub starten.
1: Stau- und stressfreie Anreise Ihnen allen, wo auch immer es hingeht. Schönen Sommer, schöne Sommerferien im Kreis Coesfeld mit Radio Kiepenkerl.

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1: Mit Andreas Hecker. Europa gegen Südamerika oder Spanien gegen Argentinien. Das Finale am Sonntag wirft seine Schatten voraus. Im Glanze des Flutlichts erstrahlt dann der WM-Pokal, der zum zweiten Mal auf die Iberer oder zum vierten Mal auf die Argentinier wartet. Und die Sieger dürfen sich über Körperschmuck freuen. Erstmals vergibt die FIFA, ähnlich wie in den US-amerikanischen Profiligen NFL und NBA, Ringe mit eingravierter WM-Trophäe an die Spieler des neuen oder alten Weltmeisters.
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2: Mit Malte Albrecht. Guten Morgen. Die Bundesregierung schafft es im Moment nicht, die Menschen von ihren Reformen wirklich zu überzeugen. Laut dem aktuellen ZDF-Politbarometer glauben nur 30%, dass die Reformen in die richtige Richtung gehen. Die große Mehrheit glaubt das nicht. Frage an Marc Weiß aus den Nachrichten. Offenbar halten viele die Reformen außerdem für ungerecht.
3: Ja, genau. Über 80% sagen, dass die Belastungen ungerecht verteilt seien. Top-Thema der vergangenen Tage waren hier ja unter anderem die Streichungen beim Unterhaltsvorschuss und natürlich auf Platz 1 die Änderungen im Gesundheitswesen, Stichwort höhere Beiträge, höhere Zuzahlungen, Krankschreibung ab Tag 1. Das alles hat für sehr viel mehr Wut und Frust als Hoffnung gesorgt, bisher.
2: Jetzt hat Bundesgesundheitsministerin Waken heute aber nochmal versucht, die Gemüter etwas zu beruhigen.
3: Ja, da ging es unter anderem um die Abschaffung der telefonischen Krankschreibung. Man soll ja aber gleichzeitig ab Tag 1 diese Krankschreibung brauchen. Waken sagte dem Redaktionsnetzwerk Deutschland, dass es aber weiterhin die Möglichkeit des Videocalls mit dem Arzt geben soll. Es sei halt wichtig, dass Arzt oder Ärztin ihre Patienten sehen und das gehe eben auch am Bildschirm. Ob das die Menschen jetzt wirklich beruhigt, sehen wir dann beim nächsten Politbarometer. Und Waken hat noch was klargestellt. Bei der Zuckersteuer, da gab es ja Streit, weil niemand wusste, wie die Krankenkassen davon profitieren sollen. Denn Steuern nimmt ja nun mal der Staat ein. Waken sagt aber, dass die Krankenkassen im Gegenzug vom Staat mehr Geld eben aus diesen Steuereinnahmen dann bekommen.
2: Marc Weiß, vielen Dank für die Infos. Und damit zu weiteren Themen. Das US-Militär hat die sechste Nacht in Folge Ziele im Iran angegriffen. Laut Medienberichten wurden diesmal auch Brücken und ein Flughafen getroffen. Es soll mindestens 8 Tote geben. Gleichzeitig gerieten wieder Kuwait, Bahrain, Jordanien und Katar unter iranischem Beschuss. Außerdem wurden Ziele in Syrien angegriffen. Auch in der vergangenen Nacht hat es wieder schwere Unwetter gegeben. Betroffen waren vor allem weite Teile Baden-Württembergs. In Karlsruhe wurde ein 60-jähriger Radfahrer von einem umstürzenden Baum erschlagen. Auch im Saarland richteten Starkregen, Windböen und ein Blitzeinschlag Schäden an. In Deutschland werden wieder mehr neue Wohnungen genehmigt. Auch im Mai ist die Zahl der Baugenehmigungen um knapp ein Viertel auf 21.000 gestiegen, meldet das Statistische Bundesamt. Trotzdem fehlen Schätzungen zufolge noch immer etwa 1 Million Wohnungen, vor allem in Ballungsräumen. In Düsseldorf startet heute die Rheinkirmes. Nach dem Feuerwerksunfall vor einem Jahr setzen die Veranstalter jetzt auf ein neues Sicherheitskonzept. Die Abschussrampen werden in speziellen Containern mit über 2 Meter hohen Seitenwänden aufgebaut. Zusätzlich werden die Rampen mit Sand fixiert. Die Organisatoren sind überzeugt, dass so ein Unfall nicht mehr passieren kann. Beim großen Feuerwerk im vergangenen Jahr waren durch Querschläger 19 Menschen verletzt worden. Die Rheinkirmes gehört zu den größten Volksfesten in Deutschland. Bis nächste Woche Sonntag werden wieder rund 4 Millionen Besucher erwartet. Und das waren die Nachrichten mit Malte Albrecht.
4: Das Wetter.
5: Es kann heute stellenweise ungemütlich werden bei uns im Land. Da kann es dann auch mal Gewitter geben mit Starkregen und Hagel, aber eben nicht überall. Und sonnige Abschnitte gibt es heute auch, 29 Grad maximal. Morgen dann wieder mehr Sonne dabei, nur einzelne Schauer, meist trocken bis 25 Grad. Ja, und der Sonntag ist dann ähnlich. Mal bewölkt, mal sonnig, einzelne Schauer oder Gewitter sind möglich. Bis 23 Grad sind drin, also es wird ein bisschen kühler.
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5: Und hier kommen die Staus ab 15 Minuten Zeitverlust. Die A1 Köln-Dortmund zwischen Wermelskirchen und Remscheid, 3 Kilometer Stau, 22 Minuten plus. Die A1 Dortmund-Münster zwischen Ascheberg und Münster-Hiltrup, 4 Kilometer Stau, 20 Minuten plus. Die A3 Arnheim-Köln zwischen dem Kreuz Oberhausen und dem Kreuz Kaiserberg, 5 Kilometer Stau. Ihr braucht hier 23 Minuten länger. Die A45 Hagen-Dortmund. Zwischen Dortmund-Süd und Dortmund-Eichlinghofen 4 Kilometer Stau, eine Viertelstunde plus. Und die A45 Hagen-Aschaffenburg. Zwischen Wetzlar-Süd und dem Gießener Südkreuz 3 Kilometer Stau, 18 Minuten plus. Hier hat es eben einen Unfall gegeben. Fahrt vorsichtig.
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5: Es ist Freitag und die Sommerferien gehen los. Hervorragend in diesem Sinne, falls es gleich für euch in den Urlaub geht schon. Komm, die letzten Stunden schaukeln wir jetzt auch noch, oder? Ich bin Laura.

0: So, letzter Schultag heute. Jetzt sind erstmal 6 Wochen Ferien angesagt. Zumindest für alle Schülerinnen und Schüler in NRW. Und um euch direkt zum Start in Urlaubsstimmung zu bringen, so ein bisschen, haben wir uns da mal was überlegt, ja? Und zwar stellen wir euch heute immer stündlich ein Lied aus unseren Lieblingsurlaubsländern vor. Kollege Stefan Rejek ist hier. Du hast die Songs mitgebracht und einmal die Stunde haben wir dich hier als Urlaubslied Expertin.
1: Ja, genau. Und wir fangen im Süden an, ganz klassisch in Spanien. Da sind gerade auf Platz 1 Quevedo und Elvis Crespo mit dem Lied La Graciosa.
0: Okay. Habe ich noch nie gehört. Erzähl mal, was ist das für ein Song?
1: Ja, also lustig, dass wir im Kontext von Urlaubsorten über den Song sprechen. Der Titel La Graciosa ist nämlich gleichzeitig der Name einer winzigen Insel direkt vor Lanzarote. Und eine Zeile aus dem Lied heißt übersetzt: In diesem Herzen finden nur sehr wenige Menschen Platz, genauso wie auf La Graciosa.
0: Oha. Wenn ich jetzt raten müsste, würde ich denken, kitschige Liebesschnulze.
1: Ja, ey, bei der Zeile, die ich gerade vorgelesen habe, kann ich das verstehen. Aber ich finde, der hat schon echt einen geilen Groove. Kann man auf jeden Fall zu abgehen.
0: Ha, hervorragend. Dann hören wir jetzt mal rein. Hier ist La Graciosa.
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1: Um 10.30 Uhr mit Tanja Schmidt. Guten Tag. Möglich sind einzelne Regenschauer heute Abend, sagt Radio Kiepenkerl-Servicemann Carsten Abend. Es kann aber auch trocken bleiben. Das macht Landwirten zu schaffen. Die Gerstenernte ist abgeschlossen und weitgehend verschont geblieben von der Trockenheit, sagt Michael Uckelmann aus Hiddingsel vom Landwirtschaftlichen Kreisverband. Derzeit läuft die Weizen- und Rapsernte. Regen ist dringend nötig.
2: Denn gerade unsere Maisbestände, aber auch das Grünland braucht dringend Wasser. Wenn wir nicht in den nächsten Tagen auch gerade auf unseren sandigen Standorten noch ein ordentliches Regenschauer bekommen, dann sieht es mit der Maisernte sehr, sehr schwierig aus. Wir können im Kreis Coesfeld nämlich auch nur wenige Flächen, die meist für den Gemüseanbau genutzt werden, beregnen, sodass wir dort technisch keine Möglichkeit haben, unsere Ernte in Anführungsstrichen zu retten.
1: Zwar könne Mais in der Regel mit Trockenheit gut umgehen, doch irgendwann brauche jede Pflanze Wasser. Auch die Bäume leiden unter der Trockenheit und deswegen bittet die Gemeinde Ascheberg darum, ihnen einen Eimer Wasser zu spenden. Vor allem die jungen Bäume vertrocknen sonst. Junge Bäume, das sind diejenigen, die in den vergangenen 10 bis 15 Jahren gepflanzt worden sind. Zum Beispiel an der Königsweide, Greiveskapelle und in den Baugebieten im gesamten Gemeindegebiet. Das Wassermobil in der Gemeinde ist derzeit im Dauereinsatz. Bislang ist an den Haltestellen Hans-Böckler-Straße und von Galenstraße in Lüdinghaus noch ein Riesenschritt nötig, um in den Bus hinein und aus dem Bus herauszukommen. Das ändert sich in den Sommerferien. Die Stadt baut die beiden Haltestellen barrierefrei um. Außerdem gibt's noch ein Dach, damit Fahrgäste nicht im Regen stehen müssen. Die Arbeiten starten in der kommenden Woche an der Haltestelle Hans-Böckler-Straße. Für Autofahrer gibt's Umleitungen, für Busfahrer Ersatzhaltestellen. 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Und das ist das Wetter für den Kreis Coesfeld. Die Sonne scheint heute satt in den Kreis. Nur wenige Wolken sind unterwegs. Zeitweise ist es ganz schön windig. Es kann gegen Abend regnen und gewittern. Sicher ist das aber nicht. Die Werte erreichen in der Spitze sehr warme 28 Grad zwischen Holtwig, Darup und Herbern. Das ist der Radio Kiepenkerl Wettertrend. Morgen und übermorgen wechseln sich Sonne und Wolken ab. Die Werte sinken spürbar.
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1: Hallo lieber Autofahrer, A1 Ascheberg Richtung Ruhrgebiet, zwischen Unna und Schwerte, 2 Kilometer stockender Verkehr. Staus, Blitzer, Probleme auf den Straßen melden Sie kostenlos. 0800 20 20 620 oder per WhatsApp klicken Sie radiokiepenkerl.de.
3: Einen wunderschönen Freitag wünsche ich euch. Wir starten mit euch zusammen in die Sommerferien. Und für alle, die gar nicht wegfahren, die vielleicht auch gar keine Sommerferien haben, für die es einfach ein ganz normaler Freitag ist, habe ich nur Folgendes zu sagen. Wochenende! Wupp, wupp. Laura Potting hier, hallo!

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0: dann jetzt soweit. Das Finale steht an, Spanien, Argentinien. Hätten ja einige nicht gedacht. Da gab es ja schon auch viele Stimmen, die sich sicher waren, Frankreich würde es safe ins Finale schaffen, aber jetzt ist es eben so. Und ganz ehrlich, eigentlich war dieses Finale Spanien-Argentinien schon sehr, sehr lange vorherbestimmt. Der Kollege Jonas Mikolajczak, der sagt euch warum.
1: Es ist wie aus einem Film. Der unantastbare Fußballkönig Lionel Messi steht im WM-Finale und will seinen Titel verteidigen. Nur noch die spanische Mannschaft rund um Superstar Lamine Yamal kann ihm da einen Strich durch die Rechnung machen. Alte Legende gegen aufsteigenden Jungspund. Die ganze Welt ist gespannt auf diese epische Schicksalsbegegnung, welche schon vor Jahrzehnten in alten Bildern prophezeit wurde. Nein, wirklich jetzt. Es gibt ein Foto von 2007. Da wäscht ein junger Lionel Messi in einer Plastikwanne Baby Lamine Yamal. Der war damals nur ein paar Monate alt. Hintergrund war eine Spendenaktion des FC Barcelonas. Der hat damals Fotokalender für den guten Zweck verkauft und jeden Monat gab es ein Bild von einem Barcelona-Spieler mit einem zufälligen Kind aus der Barcelona-Region. Und Lionel Messi posiert ausgerechnet mit dem winzigen Lamine Yamal. Damals konnte noch keiner ahnen, dass der irgendwann selbst mal Topstar bei Barcelona wird und die beiden im wohl größten WM-Finale aller Zeiten aufeinandertreffen. Nur das Schicksal, das hat es schon lange gewusst.
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3: Mit Malte Albrecht, guten Tag. Heute beginnt für rund 2,5 Millionen Schülerinnen und Schüler in NRW die schönste Zeit des Jahres. Es ist letzter Schultag, danach gibt es 6 Wochen Ferien. Das heißt aber auch, wer heute oder in den nächsten Tagen mit dem Auto in den Urlaub will, der braucht wieder starke Nerven. Die Straßen sollen am Wochenende extrem voll werden. Thorsten Adolfs aus dem News-Team, woran liegt das denn genau?
4: Ja, das liegt daran, dass jetzt fast ganz Deutschland Sommerferien hat. Mit NRW startet das letzte große Bundesland in die freie Zeit und deshalb rollt die Urlauberwelle so richtig an. Dazu kommen noch Urlauber aus den Nachbarländern, die auch unterwegs sind. Richtig kritisch werden soll es laut ADAC heute Nachmittag und morgen Vormittag. Neben dem normalen Urlaubsverkehr Richtung Alpenküsten oder Seen kommen nämlich auch noch viele Tagesausflügler dazu. Außerdem bremsen etwa 1000 Baustellen den Verkehr aus. Und wenn ihr zu einem der großen Events wie der Rheinkirmes in Düsseldorf, dem Peruka Festival in Wezow oder einem der anderen großen Festivals wollt, dann solltet ihr auf den Straßen rundherum noch mehr Zeit einplanen, weil es insgesamt auch einfach viel zu wenige Parkplätze gibt.
3: Wie sieht es denn hinter der deutschen Grenze aus, so in Richtung der Urlaubsländer?
4: Ja, da ist es leider nicht viel besser. In Österreich und der Schweiz sind die klassischen Urlaubsrouten wie die Brenner Autobahn oder die Gotthardroute extrem belastet. Auch dort gibt es viele Baustellen und natürlich dann auch Staus. Und wer nach Italien will, muss vor allem auf den Strecken Richtung Mailand Geduld mitbringen. Dazu kommen Grenzkontrollen nicht nur in Deutschland, sondern auch in Österreich, Polen, Tschechien oder der Schweiz mit den entsprechenden Wartezeiten. Das gilt dann natürlich auch wieder für die Rückreise.
3: Dankeschön, Thorsten. Und das sind weitere Themen im Überblick. Deutschland und Frankreich wollen militärisch enger zusammenarbeiten. Darüber haben Bundeskanzler Merz und Frankreichs Präsident Macron am Morgen in Nörvenig gesprochen. Dabei ging es vor allem um die atomare Abschreckung. Gleich werden beide in Brühl erwartet. Dort beraten sie zusammen mit mehreren Ministern darüber, wie Europa sicherer und wirtschaftlich stärker werden kann. Mindestens 17 Krankenkassen und kassenärztliche Vereinigungen sollen Beitragsgelder in fragwürdige Immobilienfonds investiert und dabei viel Geld verloren haben. Das berichten unter anderem NDR und Süddeutsche Zeitung. Die Verluste sollen bei mehr als 170 Millionen Euro liegen. Nach dem Sozialgesetzbuch dürfen Beitragsgelder nur risikoarm und konservativ angelegt werden. Am Frankfurter Flughafen sind 4 Beschäftigte an Malaria erkrankt. Das hat das Robert-Koch-Institut mitgeteilt. Nach bisherigen Erkenntnissen wurden sie vermutlich von einer Mücke infiziert, die mit einem Flugzeug nach Deutschland gelangt ist. Wohnungseigentümer dürfen grundsätzlich eine fest installierte Klimaanlage auf den Balkon bauen. Das hat der Bundesgerichtshof entschieden. Voraussetzung sei, dass die Rechte der anderen Eigentümer nicht übermäßig beeinträchtigt werden, hieß es. Dass die Klimaanlage später beim Betrieb Geräusche macht, spiele keine Rolle. Hintergrund ist ein Fall aus Berlin. Die Eigentümer wollten auf ihrem Balkon eine Klimaanlage einbauen lassen. Die Eigentümerversammlung hatte das aber verboten, weil die Anlage die Nachbarwohnungen beeinträchtigen könnte, etwa durch Geräusche, Kondenswasser und Abluftwärme. Und das waren die Nachrichten mit Malte Albrecht.
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6: Stellenweise kann das heute ungemütlich werden bei uns. Es sind einzelne Schauer und auch Gewitter möglich, aber nicht überall bei uns im Land. Ansonsten zeigt sich euch auch die Sonne bei bis 29 Grad. Morgen mal sonnig, mal bewölkt, trocken bis 25 Grad. Am Sonntag noch kühler bis 23 Grad. Dazu einige Wolken und vereinzelt mal Schauer oder Gewitter.
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6: Und das sind jetzt die Staus ab 8 Minuten Zeitverlust. Die A1 Münster-Dortmund. Zwischen Münster-Hiltrup und Ascheberg 2 Kilometer Stau. Ihr braucht hier 13 Minuten länger. Die A1 Köln-Euskirchen zwischen Hürth und dem Kreuz Bliesheim 6 Kilometer Stau, 11 Minuten plus. Die A4 Köln-Olpe zwischen Engelskirchen und Gummersbach 2 Kilometer Stau, 11 Minuten Zeitverlust. Die A45 Hagen-Dortmund zwischen Dortmund-Süd und dem Kreuz Dortmund-Witten 2 Kilometer Stau, 8 Minuten plus. Die A61 Mönchengladbach-Koblenz zwischen Gümnich und dem Dreieck Erftal 3 Kilometer Stau, auch hier 8 Minuten Zeitverlust. Und zum Schluss die A61 Mönchengladbach-Koblenz zwischen Miel und der Auffahrt Grafschaftringen 10 Kilometer Stau im Moment. Ihr braucht eine Viertelstunde länger. Kommt gut an.
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6: Habt ihr schon gehört? Der neue Fußball-Weltmeister wird nicht nur den WM-Pokal bekommen und Goldmedaillen, sondern da wir ja in Amerika sind, da muss auch alles noch fetter und krasser sein. Und daher bekommen die Sieger zum ersten Mal auch Ringe. Die gibt's ja unter anderem im Football schon, ne? Also Ringe für den Finger, ne? Eine Seite des Rings soll dann die WM-Trophäe zeigen und die andere die Identität des Teams widerspiegeln. So, ich bin dafür, jeder bekommt zusätzlich auch noch eine vergoldete Kutsche mit Einhörnern. Und können wir irgendwie noch den Mond für den Abend des Finals buchen und übers Stadion hängen am Sonntag? Was kostet der Mond? Weiß das jemand? Laura Potting hier, hallo zusammen.

0: Okay, sorry. Muss einfach dringend aufhören, Kaffee zu trinken. So. Was ich aber jetzt eigentlich sagen wollte ist, die Sommerferien gehen los und für viele von euch geht es ja dann heute zum Beispiel schon in den wohlverdienten Urlaub. Und pünktlich dazu stellen wir euch die Mucke vor, die so läuft in unseren Lieblingsurlaubsländern. Vorhin haben wir schon mal reingehört in die Musik aus Spanien und der Kollege Stefan Räek ist da. Wo geht es denn jetzt hin?
1: Wir reisen jetzt vom Süden ganz weit in den Norden, nämlich nach Skandinavien. Und da muss man ja erstmal sagen, die Sommerassoziation ist da ja jetzt nicht ganz so krass wie bei Spanien und dementsprechend auch nicht so krass wie bei Spanisch. Musik.
0: Hast du recht, ne? Wenn man so drüber nachdenkt, sind echt viele Sommersongs irgendwie auf Spanisch, aber so einen auf Norwegisch oder Finnisch oder so kenne ich jetzt nicht. Deswegen gut, dass du hier bist.
1: Ja, und ich habe jetzt die aktuelle Nummer 4 der Charts aus Schweden mitgebracht, und zwar De ligger natt i luften von Bolaget. Übersetzt heißt der Titel Es liegt etwas in der Luft, und tatsächlich ist das der WM-Song der Schweden. Geht da immer noch total steil, obwohl die Jungs genauso wie wir schon im 16. Finale ausgeschieden sind.
0: Oh, und dann hören wir mal rein in den Song.
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0: Schmidt, guten Tag. Möglich sind einzelne Regenschauer heute Abend, sagt Radio Kiepenkerl Servicemann Carsten Abend. Es kann aber auch trocken bleiben. Das macht Landwirten zu schaffen. Die Gerstenernte ist abgeschlossen und weitgehend verschont geblieben von der Trockenheit, sagt Michael Uckelmann aus Hiddingsel vom Landwirtschaftlichen Kreisverband. Derzeit läuft die Weizen- und Rapsernte. Regen ist dringend nötig.
1: Denn gerade unsere Maisbestände, aber auch das Grünland braucht dringend Wasser. Wenn wir nicht in den nächsten Tagen auch gerade auf unseren sandigen Standorten noch ein ordentliches Regenschauer bekommen, dann sieht es mit der Maisernte sehr, sehr schwierig aus. Wir können im Kreis Coesfeld nämlich auch nur wenige Flächen, die meist für den Gemüseanbau genutzt werden, beregnen, sodass wir dort technisch keine Möglichkeit haben, unsere Ernte in Anführungsstrichen zu retten.
0: Zwar könne Mais in der Regel mit Trockenheit gut umgehen, doch irgendwann brauche jede Pflanze Wasser. Auch die Bäume leiden unter der Trockenheit und deswegen bittet die Gemeinde Ascheberg darum, ihnen einen Eimer Wasser zu spenden. Vor allem die jungen Bäume vertrocknen sonst. Junge Bäume, das sind diejenigen, die in den vergangenen 10 bis 15 Jahren gepflanzt worden sind. Zum Beispiel an der Königsweide, Greiveskapelle und in den Baugebieten im gesamten Gemeindegebiet. Das Wassermobil in der Gemeinde ist derzeit im Dauereinsatz. Bislang ist an den Haltestellen Hans-Böckler-Straße und von Galenstraße in Lüdinghaus noch ein Riesenschritt nötig, um in den Bus hinein und aus dem Bus herauszukommen. Das ändert sich in den Sommerferien. Die Stadt baut die beiden Haltestellen barrierefrei um. Außerdem gibt's noch ein Dach, damit Fahrgäste nicht im Regen stehen müssen. Die Arbeiten starten in der kommenden Woche an der Haltestelle Hans-Böckler-Straße. Für Autofahrer gibt's Umleitungen, für Busfahrer Ersatzhaltestellen. 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Und das ist das Wetter für den Kreis Coesfeld. Die Sonne scheint heute satt in den Kreis. Nur wenige Wolken sind unterwegs. Zeitweise ist es ganz schön windig. Es kann gegen Abend regnen und gewittern. Sicher ist das aber nicht. Die Werte erreichen in der Spitze sehr warme 28 Grad zwischen Holtwig, Darup und Herbern. Das ist der Radio Kiepenkerl Wettertrend. Morgen und übermorgen wechseln sich Sonne und Wolken ab. Die Werte sinken spürbar.
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0: Hallo lieber Autofahrer, A1 Ascheberg Richtung Ruhrgebiet, zwischen Unna und Schwerte, 2 Kilometer stockender Verkehr. Staus, Blitzer, Probleme auf den Straßen melden Sie kostenlos. 0800 20 20 620 oder per WhatsApp klicken Sie radiokiepenkerl.de.
3: Vielleicht sitzt sie ja schon auf gepackten Koffern, wartet irgendwie nur darauf, jetzt endlich loszudüsen in den Urlaub. Und ich habe jetzt den perfekten Soundtrack für euch, um gleich in die Ferien zu starten. Oder ins Wochenende. Oder beides zusammen. Das ist ein Song wie so ein ganz entspannter Tag am Meer. Kein Stress, keiner geht dir auf die Nerven. Du bist leicht angetüdelt, dazu immer mal wieder ab und zu ins Wasser springen. Irgendwann geht dann die Sonne unter. Hier ist Kygo mit Firestone und ich bin Laura Potting. Hi.

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3: Jedenfalls kommt Boogie zu mir und sagt, ey Margarita, ne? Wenn du hier was werden willst, dann musst du mal ein paar Schüsseln verkaufen. Ich sag, wir haben Tupper. Toiletten, du Vollheimer, ich muss jetzt Toiletten verkaufen, ey, Una, das ist scheiße. Also jetzt ja wirklich so marketingtechnisch, stellt euch mal vor, hier stehen Toiletten. Ne? Ich komme auf euch zu und sag einfach, wollen wir beide mal ein Geschäft machen? Das ist doch komisch, oder nicht? Ist doch komisch, ja? Wirklich. Und wir haben jetzt so japanische Toiletten einfach. Ich kannte das gar nicht, japanische Toiletten. Kennt ihr das? Japanische Toiletten, ist total geil. Du brauchst kein Klopapier mehr. Ja, und wie geil ist das denn? Weil wir hatten doch alle schon mal Kacke am Finger, oder nicht? Ja, jetzt nicht so doll, aber mal so ein Streifschuss, so. Na, ihr kennt das doch, einmal zu dünnes Papier, so, und dann packst du den Pott Nutella, oder? Ihr kennt das doch, oder nicht? Lass mich nicht hängen. Das kennen wir doch. Das kennen wir doch. Ich dann auch nicht.
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1: Mit Malte Albrecht. Schönen guten Tag. An den umstrittenen Plänen zur Krankschreibung wird wohl nochmal gefeilt. Das zumindest hat Gesundheitsministerin Wagen angedeutet. Wagen will sich mit SPD-Arbeitsministerin Baas zusammensetzen, um gemeinsam nach Lösungen zu suchen. Die Pläne der CDU-Ministerin waren von fast allen Seiten kritisiert worden. Infos von Marc Weiß.
2: Der Kern des Ärgers, man soll nach den Wagen- und übrigens auch Märzplänen schon ab dem ersten Tag eine Krankschreibung benötigen. Die telefonische Krankschreibung wird aber abgeschafft. Bedeutet, dass man sich schon am ersten Tag einer Erkrankung zur Not auch mit Fieber zum Arzt schleppen müsste, wo man dann vermutlich in einem völlig überfüllten Wartezimmer landet, weil ja alle anderen auch sofort zum Arzt müssen. Und wer nicht richtig krank ist, der steckt sich dann spätestens in diesem Wartezimmer an. Nach einer waren Protestwelle, deutete der Kanzler erste Lösungen an. Man könne auch später zum Arzt, die AU könne dann rückwirkend gelten. Ministerin Wagen schlug heute Morgen außerdem Videosprechstunden vor. Der Schaden, die Wut und auch die Verunsicherung sind aber da. Jetzt wird Bärbel Baas dazu geschaltet. Sie werde gemeinsam mit der Arbeitsministerin die Dinge zusammenführen, sagt Wagen. Ziel sei, dass auch dem Arbeitgeber Genüge getan wird, die Praxen trotzdem nicht überlaufen und Arbeitnehmer nicht das Gefühl haben, man würde ihnen misstrauen.
1: Und nun weitere Themen, kurz und kompakt. Die NSU-Unterstützerin Susanne E. ist zu 2 Jahren Haft auf Bewährung verurteilt worden. Das hat das Oberlandesgericht Dresden am Vormittag entschieden. Unter anderem hatte die 45-Jährige der Rechtsterroristin Beate Zschäpe ihren Personalausweis und ihre Krankenkassenkarte geliehen, als Zschäpe im Untergrund lebte. Die Autobahn GmbH sieht hohe Kosten für bessere Rastplätze und Toiletten an den Autobahnen. Man brauche in den nächsten Jahren rund 500 Millionen Euro vom Bund für die Sanierung der Anlagen, sagte ein Sprecher. Bei einem ADAC-Test hatten viele unbewirtschaftete Rastplätze schlechte Noten bekommen. In England dürfen Kinder unter 16 Jahren ab April kommenden Jahres keine Energy-Drinks mehr kaufen. Das hat die britische Regierung mitgeteilt. Das Verkaufsverbot gilt demnach für Getränke mit mehr als 150 Milligramm Koffein pro Liter. Hintergrund sind mögliche gesundheitliche Folgen wie Schlafstörungen, Angstzustände und Konzentrationsprobleme. Ob im Kiosk, an der Tankstelle oder im Supermarkt, kontaktlos bezahlen ist für die meisten Menschen in Deutschland längst ganz normal. Das zeigt die aktuelle Digitalstudie der Postbank. Am beliebtesten ist noch immer das Bezahlen mit Bank oder Kreditkarte. 87% tun das. Mit dem Smartphone oder der Smartwatch zahlen dagegen erst 47%. Vor allem die Jüngeren setzen auf dieses sogenannte Mobile Payment. Bei den unter 40-Jährigen nutzen es fast 3/4. Bei den Älteren ist es gut jeder Dritte. Wer kein Mobile Payment nutzt, tut das laut der Studie meist aus Gewohnheit oder er hat Bedenken in Sachen Sicherheit und Datenschutz. Und das waren die Nachrichten mit Malte Albrecht.
3: Das Wetter.
4: Es kann heute stellenweise ungemütlich werden bei uns im Land. Da kann es dann auch mal Gewitter geben mit Starkregen und Hagel, aber eben nicht überall. Und sonnige Abschnitte gibt es heute auch, 29 Grad maximal. Morgen dann wieder mehr Sonne dabei, nur einzelne Schauer, meist trocken bis 25 Grad. Ja, und der Sonntag ist dann ähnlich. Mal bewölkt, mal sonnig, einzelne Schauer oder Gewitter sind möglich, bis 23 Grad sind drin, also es wird ein bisschen kühler.
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4: Und das sind die Staus ab 14 Minuten Zeitverlust. Die A1 Köln-Euskirchen zwischen Hürth und dem Kreuz Bliesheim. 7 Kilometer Stau, 18 Minuten Zeitverlust. Die A3 Oberhausen-Köln zwischen dem Kreuz Ratingen-Ost und dem Kreuz Hilden. 7 Kilometer Stau, 33 Minuten plus. Die A45 Hagen-Dortmund zwischen Dortmund-Süd und dem Kreuz Dortmund-Witten. 3 Kilometer Stau, 14 Minuten plus. Die A46 Düsseldorf-Wuppertal zwischen Wuppertal-Katernberg und Wuppertal-Oberbarmen. 5 Kilometer Stau, hier müsst ihr 26 Minuten mehr einplanen. Und zum Schluss die A61 Mönchengladbach-Koblenz zwischen Miel und der Auffahrt Grafschaft Ringen. Das steht im Moment auf 11 Kilometern. Ihr braucht so circa 21 Minuten mehr. Kommt gut an.
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4: Die Sommerferien sind da. Hallo an diesem Freitag. Ab jetzt heißt es für alle Eltern in NRW jeden Abend ein Mama, Papa, dürfen wir heute länger? Wir haben doch morgen keine Schule. Schönen Ferienstart euch allen. Ich bin Laura Potting. Hallo. Yo,

0: Das ist so schön. Wir spielen euch heute den ganzen Tag aktuelle Hits aus unseren Lieblingsurlaubsländern, ne? Also aus den Lieblingsurlaubsländern von uns allen. Wir waren vor 2 Stunden, haben wir schon einen Stopp in Spanien gemacht, musikalisch. Danach ging es nach Schweden. Und der Kollege Stefan Rejek, der führt uns da so ein bisschen musikalisch durch heute. Jetzt reisen wir wieder gut 2500 Kilometer in den Süden. Wo genau geht's hin?
1: Es geht als nächstes nach Italien und ich habe die aktuelle Nummer 2 der Charts mitgebracht. Ossessione von Samurai J. Und ich sag mal so, hier ist wirklich Sommerfeeling pur angesagt.
0: Das klingt schon mal hervorragend, aber jetzt also, es ist also jetzt, ich muss jetzt sagen, so richtig gut ist mein Italienisch jetzt nicht. Grazie. Also vielleicht kannst du uns nochmal so ein bisschen erzählen, worum geht's denn in dem Lied?
1: Es geht um lange Nächte und leidenschaftliche Liebe. Der Titel Ossessione bedeutet ja auch übersetzt Besessenheit. Und Samurai J singt dementsprechend auch über die Besessenheit von einer Frau. Der Song transportiert einfach so eine Atmosphäre zwischen Club, Freitagabend und körperlicher Anziehung. Und was das Sommergefühl, wie ich finde, noch mehr auslöst, ist, wie bei Spanien zum Beispiel, natürlich auch die Sprache. Italienisch hören wir ja wahrscheinlich hauptsächlich im Urlaub, oder?
0: Ja, also ich muss echt sagen, so italienische Mucke, das macht bei mir tatsächlich auch immer Sommer im Kopf. Da hast du recht. Mal sehen, ob das jetzt auch klappt. Hier ist Ossessione.
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1: Um 12.30 Uhr mit Tanja Schmidt. Guten Tag. Die Polizei hat einen Einsatz am Bulderner See beendet. Einsatzkräfte haben hier einen leblosen Mann aus dem Wasser geborgen. Wie er zu Tode gekommen ist, ist noch völlig unklar. Die Polizei ermittelt Hintergründe. Die Stadt Lüdinghausen nutzt die Sommerferien, um zwei Bushaltestellen hindernisfrei umzubauen. Ab Montag nimmt sie sich zunächst die Haltestelle Hans-Böckler-Straße vor. Anschließend geht es an die Haltestelle von Gallenstraße. Das Problem, die Lücke zwischen Bordstein und Einstieg ist zu groß, zu hoch und zu unsicher. Das ändert sich nun. Während der Arbeiten gibt es für Autofahrer Umleitungen und für Busfahrgäste Ersatzhaltestellen. Die Schule ist geschafft. Familien im Kreis Coesfeld bereiten sich auf ihren Urlaubsstart an die See oder in die Berge vor. Die Verkehrsexperten des ADAC für den Kreis Coesfeld rechnen mit vollen Autobahnen. Immerhin gilt für Lastwagen noch bis Ende August.

0: mit dem E-Auto unterwegs ist, sollte an diesem ersten Ferienwochenende Wartezeiten an Ladestationen einplanen. Deshalb sei es sinnvoll, nicht mit einem fast leeren Akku zu starten, sondern Reserven einzuplanen. 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Und das ist das Wetter für den Kreis Coesfeld. Viel Sonne gibt es heute im Kreis, zwischendurch wieder ein teils kräftiger Wind. Gegen Abend sind Schauer und Gewitter möglich. Die Maxi-Werte erreichen 28 Grad zwischen Kapelle, Billerbeck und Hohenholte. Und das ist der Radio Kiepenkerl Wettertrend. Morgen und übermorgen am Sonntag wechseln sich Sonne und Wolken ab, die Werte sinken, es bleibt aber warm.
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0: Hallo lieber Autofahrer, A1 Ascheberg Richtung Ruhrgebiet. Zwischen Kamm-Zentrum und Kreuz Dortmund-Unna 3 Kilometer Stau. Die neuesten Blitzer nur auf Radio Kiepenkerl. Silvia meldet einen Blitzer zwischen Lüdinghausen-Ermen und Nordkirchen am Reiterhof in der 70er-Zone. Schönen Dank, machen Sie es genauso. Melden Sie Staus, Blitzer, Probleme kostenlos 0800 20 20 620. Oder per WhatsApp klicken Sie radiokiepenkerl.de.
2: Hallo zusammen, die Sommerferien stehen an. Na, habt ihr schon Bock?
3: Juppie, ich freue mich auf den Urlaub. Juhu!
2: Sehr, sehr schön. Ja dann, schöne Ferien euch. Ich bin Laura Potting. Hi!
4: Am

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0: Ja, und so langsam geht's los, ne? So, für einige von euch zumindest, und zwar Richtung Urlaub. Die Sommerferien starten ja heute und wir sind unter anderem heute am Flughafen unterwegs. Wir wollen nämlich auch schauen, dass ihr auch wirklich gut in den Urlaub kommt. Und wir gucken natürlich auch auf den Raststätten im Land vorbei, wie es da gerade aussieht, denn Pause muss ja auch sein. Und die Kollegin Kim Klages, die ist auf so einer Raststätte für uns unterwegs und hat auch schon ein paar wenige erste Urlauber getroffen.
1: Also bisher ist es hier noch relativ ruhig. Trotzdem habe ich ein paar Familien getroffen, die zumindest auf der Durchreise durch NRW sind.
2: Ja. Wir kommen aus der Nähe Hannover.
1: Und wo geht's hin in den Urlaub?
2: Nach Bad Honnef, aber nur für einen Kurzurlaub für 3 Tage. Also wir lassen es locker angehen.
3: Wir kommen aus Niedersachsen und fahren jetzt nach Holland. Da gibt's schöne Ferienparks hoffentlich.
1: So, und wer ist alles heute mit dabei?
3: Meine 2 Kinder und meine Frau.
1: Wo kommt ihr denn gerade her?
4: Wir kommen aus Hildesheim.
1: Und wo geht's hin?
4: Nach Belgien. Wir machen da so Städtetouren, Gent, Antwerpen, nach Brügge. Dann wollen wir mal oben ans Meer.
1: Und ich sehe, Verpflegung ist auch dabei, richtig?
4: Also wir haben uns nur ein Brötchen mitgenommen für unterwegs, für die Fahrt. Wir wollen dann lieber heute Abend schön essen.
1: Also hier sind tatsächlich sehr viele Leute, die einfach mal kurz eine Pause brauchen und dann weiterreisen.
0: Also aber auch viele eben auf der Durchreise. Und für die NRWler geht es eben zum Teil heute auch schon los Richtung Urlaub. Denn die Sommerferien, die starten. Falls ihr heute schon losfahrt, fahrt vorsichtig, kommt gut an und einen schönen Urlaub euch.

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4: Mit Danny Hoppe, guten Tag. Momentan erleben wir die dritte Hitzewelle des Jahres in Deutschland und das sorgt dafür, dass immer mehr Menschen darüber nachdenken, sich eine Klimaanlage anzuschaffen. Dazu ist jetzt ein Urteil gefallen. Der Bundesgerichtshof hat die Rechte von Eigentümern beim Einbau solcher Anlagen gestärkt. Thorsten Adolfs aus dem News-Team, was genau hat der BGH entschieden?
5: Ja, das Urteil betrifft diejenigen, die in einem Mehrfamilienhaus in einer Eigentumswohnung leben. Die Hausgemeinschaft darf ihnen den Einbau einer leistungsstarken Split-Klimaanlage in der Regel nicht mehr verbieten. Verhandelt wurde ein Fall aus Berlin. Dort wollten Eigentümer so ein Gerät mit einem Außenteil an der Fassade montieren. Die anderen Bewohner des Hauses waren aber dagegen. Die Richter haben jetzt klargestellt, dass der bloße Einbau keine unzumutbare Belastung für die anderen ist und dass das Gerät, wenn es dann läuft, Geräusche macht oder warme Luft abgibt, zählt laut Gericht auch nicht als Grund, den Einbau zu verhindern.
4: Wie sieht's denn aktuell in Deutschland aus? Wie viele Leute rüsten schon auf und was muss ich dabei beachten?
5: Die Nachfrage nach Klimaanlagen explodiert gerade regelrecht, weil die Sommer halt immer heißer werden. Es gibt auch aktuelle Daten dazu. Demnach nutzt in Deutschland mittlerweile fast jeder fünfte Klimageräte und noch viel mehr planen eine Anschaffung. Dabei ist es wichtig zu wissen, es gibt mobile Kompaktgeräte, die eher nur an den Strom anschließt und eben diese fest installierten Splitgeräte mit einem Teil draußen am Haus. Die sind zwar effektiver, es ist aber nötig, dafür einen Durchbruch durch die Mauer zu machen. Am Ende ist es für viele einfach auch eine Kostenfrage. Bei mobilen Klimaanlagen gibt es günstige Modelle schon für mehrere hundert Euro. Eine fest verbaute Split-Klimaanlage kostet inklusive fachgerechter Montage je nach Modell und Größe dann schon zwischen 2.000 und 8.000 Euro.
4: Danke, Thorsten. Und jetzt weitere Meldungen im Überblick. Die EU-Kommission will ein zentrales Instrument beim Klimaschutz lockern. Es geht um den europäischen Emissionshandel. Die Industrie soll mehr und länger Kohlendioxid ausstoßen dürfen als bisher geplant. Das hat die EU-Kommission in Brüssel mitgeteilt. Deutschland und Frankreich wollen in vielen Bereichen enger zusammenarbeiten. Es geht um eine gemeinsame nukleare Abschreckung und eine engere Kooperation bei KI, Satelliten und in der Handelspolitik. Darüber berät der deutsch-französische Ministerrat gerade in Brühl. Die geplanten neuen Regeln zur Krankschreibung sorgen weiter für Diskussionen. Gesundheitsministerin Wagen und Arbeitsministerin Baas wollen sie deshalb noch einmal überarbeiten. Das hat Wagen im ZDF angekündigt. Das Drama um Buckelwal Timi hat uns wochenlang beschäftigt. Jetzt ist schon wieder ein Wal vor der schleswig-holsteinischen Küste aufgetaucht. Das hat das Deutsche Meeresmuseum mitgeteilt. Gestern Mittag habe es zwei Sichtungsmeldungen vor Heiligenhafen gegeben. Möglicherweise handelt es sich dabei um den Buckelwal, der in den letzten Wochen vor Dänemark aufgetaucht war. Größe und Erscheinungsbild deuteten darauf hin, heißt es. Allerdings seien das Bild- und Videomaterial, das man erhalten habe, zu schlecht, um das genau sagen zu können. Die dänischen Behörden gehen davon aus, dass der gesichtete Buckelwal krank ist. Darauf deute sein Aussehen und Verhalten hin, sagen sie. Und das waren die Nachrichten mit Danny Hoppe.
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7: Stellenweise kann das heute ungemütlich werden bei uns. Es sind einzelne Schauer und auch Gewitter möglich, aber nicht überall bei uns im Land. Ansonsten zeigt sich euch auch die Sonne bei bis 29 Grad. Morgen mal sonnig, mal bewölkt, trocken bis 25 Grad. Am Sonntag noch kühler bis 23 Grad. Dazu einige Wolken und vereinzelt mal Schauer oder Gewitter.
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7: Es wird langsam voller auf den Straßen, deswegen starten wir ab 20 Minuten Zeitverlust. Die A1 Münster-Köln zwischen Hamburg-Umwerne und Schwerte. 11 Kilometer Stau, ihr braucht hier 22 Minuten länger. Die A4 Aachen-Köln, da hat es eben einen Unfall gegeben. Zwischen Düren und Elsdorf 4 Kilometer Stau im Moment, ihr braucht eine Stunde länger. Die A61 Koblenz-Mönchengladbach zwischen Rheinbach und Erftstadt. 12 Kilometer Stau, 20 Minuten plus. Die A61 Koblenz-Venlo zwischen Mönchengladbach-Wickrath und Mönchengladbach-Nordpark. 5 Kilometer Stau, 33 Minuten. Und die A61 Mönchengladbach-Koblenz zwischen Miel und dem Dreieck Sinzig. 21 Kilometer Stau, 39 Minuten plus. Gute Fahrt!
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7: und alle an ihren Autos die Tage so. Ja. Da muss ja alles rein, wenn man in den Urlaub fährt. Da muss ja alles rein. Und wenn du dann das Auto perfekt geparkt hast, ja, es ist alles verstaut. Es ist alles an seinem Platz. Sogar der letzte Koffer hat reingepasst und dann fällt dir ein Scheiße. Die Kinder müssen ja auch irgendwo sitzen. Also Rückbank wieder frei, alles von vorne. Denkt immer dran, nach dem Tetris ist vor dem Urlaub. In diesem Sinne, kommt gut in die Sommerferien mit uns. Ich bin Laura Potting. Hallo!

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1: Ach, es ist so schön. Wir hören heute super viel neue Musik, Musik aus den unterschiedlichsten Ländern. Ich habe schon ganz, ganz viele neue Mucke kennengelernt, denn wir spielen euch heute die Nummer 1 Hits aus unseren Lieblingsurlaubsländern. Immer jede Stunde ist einer dran. Wir waren schon in Spanien, in Schweden und vor einer Stunde auch in Italien. Der Kollege Stefan Räk ist so ein bisschen unser heutiger Reiseführer und DJ. Ist natürlich auch jetzt wieder an Bord. Stefan, wo geht die musikalische Reise jetzt hin?
2: Ja, also wie du sagst, vor einer Stunde waren wir ja noch in Italien und ins nächste Land müssen wir jetzt so circa 2900 Kilometer weiter südöstlich reisen und zwar in die Türkei. Erstmal, kennst du Musik aus der Türkei?
1: Ja, also da werden jetzt viele natürlich irgendwie, weiß ich, Tarkan sagen.
2: Ja, genau, den wollte ich hören, den kennt ja auch wirklich jeder.
1: Ich muss aber jetzt mal wirklich ganz ehrlich sagen, da habe ich noch richtig Nachholbedarf, das ist mir auch echt unangenehm. Viel mehr als Tarkan könnte ich jetzt so spontan, also kenne ich jetzt spontan nicht, muss ich echt zu meiner Schande gestehen.
2: Kannte ich ehrlich gesagt auch nicht, aber das ändern wir jetzt gleich und zwar mit dem Song Dahai von Manifest. Und eine Sache will ich hier nicht unerwähnt lassen, Manifest ist eine Girlband und die polarisiert gerade total, weil die in ihrer Musik und auch mit ihrem ganzen Auftreten die bestehenden Rollenbilder komplett aufsprengt. Gerade die jüngere Generation feiert das total, aber die politische Führung eher weniger. Ja, und das hat leider letztes Jahr sogar schon zu einer Bewährungsstrafe für die Mitglieder der Band geführt.
1: Okay. Okay, und wir hören jetzt mal rein in die Musik. Hier sind Manifest.
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1: Um 13.30 Uhr mit Tanja Schmidt. Guten Tag. Die Polizei hat einen Einsatz am Buldener See beendet. Einsatzkräfte haben hier einen leblosen Mann aus dem Wasser geborgen. Wie er zu Tode gekommen ist, ist noch völlig unklar. Die Polizei ermittelt Hintergründe. Die Stadt Lüdinghausen nutzt die Sommerferien, um zwei Bushaltestellen hindernisfrei umzubauen. Ab Montag nimmt sie sich zunächst die Haltestelle Hans-Böckler-Straße vor. Anschließend geht es an die Haltestelle von Gallenstraße. Das Problem, die Lücke zwischen Bordstein und Einstieg ist zu groß, zu hoch und zu unsicher. Das ändert sich nun. Während der Arbeiten gibt es für Autofahrer Umleitungen und für Busfahrgäste Ersatzhaltestellen. Die Schule ist geschafft. Familien im Kreis Coesfeld bereiten sich auf ihren Urlaubsstart an die See oder in die Berge vor. Die Verkehrsexperten des ADAC für den Kreis Coesfeld rechnen mit vollen Autobahnen. Immerhin gilt für Lastwagen noch bis Ende August an Samstagen ein Sommerreiseverbot. Weil die Spritpreise

0: 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Und das ist das Wetter für den Kreis Coesfeld. Viel Sonne gibt es heute im Kreis, zwischendurch wieder ein teils kräftiger Wind. Gegen Abend sind Schauer und Gewitter möglich. Die Maxi-Werte erreichen 28 Grad zwischen Kapelle, Billerbeck und Hohenholte. Und das ist der Radio Kiepenkerl Wettertrend. Morgen und übermorgen am Sonntag wechseln sich Sonne und Wolken ab, die Werte sinken, es bleibt aber warm.
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0: Hallo lieber Autofahrer, A1 Ascheberg Richtung Ruhrgebiet. Zwischen Kamm-Zentrum und Kreuz Dortmund-Unna 3 Kilometer Stau. Melden Sie Staus, Blitzer, Probleme kostenlos 0800 20 20 620. Oder per WhatsApp klicken Sie radiokiepenkerl.de.
2: Ich glaube, ich muss jetzt mal überlegen. Ich glaube, die letzte Barbie, die ich hatte, war Baywatch Barbie. Und da war so ein Delfin dabei, der konnte so super seltsame Geräusche machen. Es klang so ein bisschen wie so ein Minion im Mixer. Jetzt hat die Barbie-Familie Zuwachs bekommen. Es gibt jetzt eine offizielle Miley Cyrus Barbie. Die hat so ein schwarzes Lederoutfit an, ein Mikro, eine Sonnenbrille auf. Aber ich muss kritisch anmerken, es ist kein Delfin dabei. Das gefällt mir nicht. Hier ist die Miley aus Fleisch und Blut. Hier ist Flowers. Und ich bin Laura Potting. Hallo.

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0: So, das wäre dann jetzt auch geschafft. Ab heute sind Sommerferien und ja, für ganz viele von euch beginnt der Urlaub ja auch tatsächlich schon heute. Die fahren heute schon los, viele Leute, und deswegen stehen unsere Reporter dort, wo es sich heute knubbeln könnte. Nämlich an Autobahnraststätten, aber auch am Flughafen. Rosena Siandi steht für uns am Airport in Düsseldorf. Für den Flughafen ist heute Großkampftag. Es wird das reisestärkste Wochenende des ganzen Jahres. José, du stehst seit gerade eben am Flughafen. Wie ist die Lage gerade bei dir? Hallo?
1: Ja, hallo. Also hier liegt eindeutig schon Urlaubsstimmung in der Luft. Das Terminal hier in Düsseldorf wirkt noch ein bisschen entspannt. An den Check-in-Schaltern gibt es ein paar Schlangen, aber noch nicht so dolle. Also von Stress kann im Moment noch keine Rede sein. Die große Welle mit Familien und Kindern, die dürfte erst noch kommen, so in den nächsten ein oder zwei Stunden. Die Kinder haben ja gerade erst die Zeugnisse bekommen. Trotzdem, ich merke hier überall, es beginnt für viele die schönste und hoffentlich entspannteste Zeit des Jahres. Rollkoffer rattern über dem Boden, auf den Anzeigetafeln wechseln im Minutentakt Ziele wie Palma de Mallorca, Antalya, Barcelona, übrigens die beliebtesten Ziele in diesem Jahr, wie ich mir habe sagen lassen. Viele Reisende sitzen noch entspannt bei einer Tasse Kaffee, erledigen die letzten Handgriffe am Smartphone, wollen dabei nicht gestört werden, bevor es gleich in die Sicherheitskontrolle geht. Der Düsseldorfer Flughafen, mit dem ich heute gesprochen habe, rechnet in den Sommerferien mit mehr als 3,4 Millionen Passagieren, die von hier abreisen. 23.000 Starts und Landungen. Allein jetzt an diesem Ferienwochenende werden mehr als 220.000 Fluggäste erwartet. Ich werde mich jetzt, schlage ich vor, weiter umhören, sammle Stimmen von Urlaubern, auch von Familien, von Kindern. Wohin geht die Reise? Worauf freuen sie sich am meisten? Und ob sie mit einem entspannten Start in die Ferien rechnen. Soweit also erstmal hier vom Flughafen in Düsseldorf.
0: Danke dir, lieber José. Ihr habt's gehört. José meldet sich im Laufe des Tages immer mal wieder bei uns. Und unsere Reporterin Kim Klages ist auch unterwegs, und zwar an einer Raststätte. Und die hören wir heute auch noch. In diesem Sinne, kommt gut in die Ferien mit uns.
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2: Mit Danny Hoppe, guten Tag. Bundeskanzler Merz und Frankreichs Präsident Macron sind gerade bei uns in NRW, und zwar in Brühl. Vor dem Schloss Augustusburg wurde Macron mit militärischen Ehren empfangen. Danach hat dort der deutsch-französische Ministerrat seine Beratungen aufgenommen. Es geht um eine engere Zusammenarbeit. Thorsten Adolfs aus dem News-Team, das gilt auch für den Bereich Abschreckung und Verteidigung.
3: Ja, im Mittelpunkt der Gespräche steht eine deutlich engere Partnerschaft bei der nuklearen Abschreckung. Nachdem das Projekt für einen gemeinsamen Kampfjet gescheitert ist, suchen beide Länder nach neuen Wegen für die gemeinsame Verteidigung. Und als ein konkretes Ergebnis erwarten Experten, dass deutsche Soldaten schon im Herbst an einer französischen Atomübung teilnehmen. Macron sagt, dass Frankreichs atomare Abschreckung schon immer eine europäische Dimension hatte. Und von deutscher Seite heißt es dazu, die neue Partnerschaft könne die nukleare Teilhabe innerhalb der NATO, die es ja schon seit sehr langer Zeit gibt, sinnvoll ergänzen. Im Gegenzug hofft Frankreich darauf, dass sich Deutschland stärker als bisher bei konventionellen Rüstungsprojekten einbringt, also zum Beispiel bei modernen Radarsystemen oder bei der Luftabwehr.
2: Ja, das Treffen heute ist auch nochmal besonders, denn es ist der letzte gemeinsame Ministerrat von Merz und Macron.
3: Weil der französische Präsident im nächsten Frühjahr aus seinem Amt ausscheidet, ist es auch die letzte große Gelegenheit für die beiden, eine gemeinsame Agenda festzulegen. Macron schrieb dazu heute auf X, die Zusammenarbeit sei notwendiger denn je. Es gehe darum, die Sicherheit und die Widerstandskraft unserer Demokratien zu stärken. Und beide Seiten sagen auch, dass die Freundschaft beider Länder trotz der Rückschläge bei den letzten gemeinsamen Rüstungsprojekten absolut stabil bleibe.
2: Danke, Thorsten. Und jetzt weitere Meldungen im Überblick. In München ist ein Mann aus Moldau festgenommen worden. Er soll eine Drohne über das Gelände eines deutschen Rüstungsunternehmens gelenkt haben. Das hat die Generalstaatsanwaltschaft bestätigt. Demnach besteht der Verdacht, dass der Mann Bilder und Videos an eine ausländische Stelle oder verbotene Gruppe weitergeben wollte. Andy Burnham ist zum neuen Vorsitzenden der britischen Regierungspartei Labour ernannt worden. Am Montag soll er dann von König Charles III. Zum Premierminister gekürt werden. Burnham tritt damit die Nachfolge von Keir Starmer an, der im Juni seinen Rücktritt erklärt hatte. NRW startet in die Sommerferien und das merkt man so langsam auch schon auf den Straßen. Der ADAC rechnet vor allem jetzt am Nachmittag und morgen Vormittag mit langen Staus. Denn bis auf Bayern und Baden-Württemberg haben jetzt alle Bundesländer Sommerferien. Egal ob an der Kasse im Supermarkt, an der Tankstelle oder im Geschäft, in Deutschland wird immer häufiger mit dem Smartphone oder der Smartwatch bezahlt. Das zeigt die aktuelle Digitalstudie der Postbank. Fast jeder Zweite nutzt demnach inzwischen Mobile Payment. Im Vorjahr waren es erst 35%. Allerdings hängt das laut Studie auch vom Alter ab. Bei den unter 40-Jährigen bezahlen fast 3/4 mit dem Smartphone oder der Smartwatch. Ältere tun sich da noch etwas schwerer. Ganz eindeutiger Favorit der Menschen in Deutschland bleibt aber die EC oder die Kreditkarte. 87% nutzen sie für das kontaktlose Zahlen. Und das waren die Nachrichten mit Danny Hoppe.
4: Das Wetter.
5: Der Freitagnachmittag ist ein bisschen wechselhaft. Es ist bewölkt. Ab und zu kommt aber auch mal die Sonne raus bei weiterhin sehr warmen 29 Grad. Dazu steigt aber heute die Unwettergefahr. Schauer und Gewitter können immer wieder örtlich mal dabei sein. Der Tag morgen startet bewölkt. Es bleibt aber trocken bei maximal 26 Grad.
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5: So, dann gucken wir mal, was los ist auf diesen Sommerferienstraßen. Los geht's mit der A3 Oberhausen Richtung Köln zwischen Kreuz Ratingen Ost und Leverkusen Zentrum. 18 Kilometer Stau zurzeit, ihr braucht 23 Minuten mehr. A4 Aachen Richtung Köln zwischen Düren und Elsdorf 4 Kilometer, 3/4 Stunde plus. Weiter auf der A45 Hagen Richtung Gießen zwischen Meinerzhagen und Haiger-Burbach 20 Kilometer Stau, ihr müsst so eine halbe Stunde mehr einplanen. A45 Hagen Richtung Aschaffenburg zwischen Herborn Süd und Gambacher Kreuz 18 Kilometer Stau, 30 Minuten plus. Und A61 Mönchengladbach Richtung Koblenz zwischen Weilerswist und dem Dreieck Sinzig, auch hier 20 Kilometer, ihr müsst eine Stunde mehr einplanen. Haltet durch, eine gute Fahrt.
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6: Schönen Freitag.
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Hier ist Radio Kiepenkerl, der Mehr Musik Mittagsmix. Gleich mit dem Besten von heute. Leonie am Start. Vorher spiele ich diesen Klassiker aus den 90ern. Hier ist der singende Zahnarzt Dr. Alban mit Sing Hallelujah.

0: Tag, Kreis Coesfeld, Sandra Rose aus der Radio Kiepenkerl Nachrichtenredaktion hier. Bei der DJK Dömen an der Hülstener Straße läuft der Bau ihres ersten Paddlecourts. Der symbolische erste Spatenstich hat heute den Baustart auf der vereinseigenen Sportanlage markiert. Nach Fertigstellung steht die Anlage Vereinsmitgliedern und Interessierten offen. Geplant sind Schnupperangebote, Einsteigerkurse und Veranstaltungen, um die Sportart in Dömen bekannt zu machen. Paddle ist eine Mischung aus Tennis und Squash und gehört zu den aktuellen Trendsportarten. Mehr Nachrichten hören Sie gleich um 5:30 wieder von mir.
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1: Um 14.30 Uhr mit Sandra Rose. Schönen guten Tag. Der Gasversorger ThyssenGas treibt den Aufbau der Wasserstoffinfrastruktur in NRW voran. Zwischen Coesfeld und Rinkerode im Nachbarkreis Warendorf stellt er gerade eine frühere Mineralölleitung auf Wasserstoff um. Vertreter aus Politik und Wirtschaft haben sich jetzt auf der Baustelle umgeschaut. Aktuell läuft eine Unterquerung des Dortmund-Ems-Kanals. Die Unterquerung gilt als wichtiger Schritt für das Wasserstoffkernnetz im Münsterland. Die 45 Kilometer lange neue Wasserstoffleitung soll Ende kommenden Jahres in Betrieb gehen. Die Polizei hat heute einen leblosen Mann aus dem Bulderner See geborgen. Die Polizei ermittelt noch zu den Hintergründen. Der Rat der Stadt Coesfeld hat in seiner jüngsten Sitzung ein Einzelhandelskonzept beschlossen. Das Konzept legt unter anderem Entwicklungsziele, zentrale Versorgungsbereiche, Nahversorgung, Sonderstandorte, Sortimentsliste und Steuerungsleitsätze fest. In Coesfeld wird beispielsweise das Innenstadtzentrum künftig enger abgegrenzt. In Lette erweitert sich das Nahversorgungszentrum. Neu ist der Nahversorgungsstandort an der Daruper Straße. An der Dömener Straße wird der Sonderstandort genauer zugeschnitten. Kinder und Jugendliche im Kreis haben ihren letzten Schultag vor den großen Ferien hinter sich. Für viele geht's damit in den Urlaub. Viele Familien starten schon heute, für andere geht's am Wochenende los. Wichtig ist es, bei den hohen Spritpreisen vorher noch einmal den Tank voll zu machen, empfiehlt Till Westermann vom ADAC. An Autobahnen sind Benzin und Diesel in der Regel noch teurer. Und?
2: Wer mit dem Elektroauto in den Urlaub fährt, sollte die Ladestopp schon vor der Abfahrt planen. Viele Navigationssysteme und Apps übernehmen das heute automatisch. Gerade an Ferienwochenenden kann an stark frequentierten Schnellladestationen allerdings etwas an Wartezeit entstehen. Deshalb ist es sinnvoll, nicht erst mit fast leerem Akku anzukommen, sondern genug Reserve einzuplanen.
1: Wer morgen startet, verzichtet

0: und Wolken. Schauer sind wieder die Ausnahme bei warmen bis zu 22 Grad.
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0: Hallo Autofahrer, Vorsicht auf der A31 in Richtung Ronau zwischen Schermbeck und Lemberg. Da liegen Gegenstände auf der linken Spur. Staustörung Blitzer, melden Sie uns auch kostenlos 0800 20 20 620 oder über WhatsApp.
2: Gleich frische neue Musik im Mehr Musik Mittagsmix bei Radio Kiepenkerl. Gentleman mit Wildfire. Jetzt ein Klassiker aus den 90ern. Hier ist Nick Kamen.

0: Auf diesen Tag heute haben alle hingefiebert und das schon seit Tagen, wenn nicht seit Wochen. Schulferienstart bei uns in NRW. Da freuen sich nicht nur Schülerinnen und Schüler, sondern auch Lehrerinnen und Lehrer.
1: Wie

0: unterwegs Richtung Wochenende, gleich ab 15 Uhr mit Philipp Böckmann und der Radio Kiepenkerl Feierabendshow. Ich bin Andreas Kramer. Einen schönen Freitagnachmittag.
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3: Mit Danny Hoppe, guten Tag. NRW startet heute in die Sommerferien. Am Vormittag gab es für die meisten Schülerinnen und Schüler Zeugnisse und viele sitzen jetzt schon auf gepackten Koffern oder im Auto. Und das merken wir inzwischen auch auf den Straßen. Thorsten Adolfs aus dem News-Team, da wird es nämlich immer voller.
4: Genau, jetzt am Nachmittag ist laut ADAC ganz besonders viel los, denn dann starten die Ersten mit dem Auto in Richtung der großen Urlaubsgebiete. Auch morgen Vormittag wird noch mit sehr viel Verkehr gerechnet. Neben den Urlaubern aus Deutschland sind auch viele aus den Nachbarländern bei uns auf den Autobahnen unterwegs und zusätzlich bremsen sehr viele Baustellen den Verkehr aus. Klassische Stauschwerpunkte Richtung Süden sind wie jedes Jahr eigentlich die Brenner-Autobahn und die Gotthard-Route und Richtung Norden kann es vor dem Elbtunnel sehr voll werden. Und als ob das nicht alles schon reichen würde, gibt es ja auch an einigen Grenzen noch Kontrollen. Das gilt für Fahrten nach Österreich, Polen, Tschechien und in die Schweiz.
3: Ja, ganz wichtig sind ja auch Pausen, wenn man längere Strecken fährt. Das ist allerdings nicht immer ein Spaß, denn an vielen Rastplätzen sind die Toiletten in einem miserablen Zustand. Das hat der ADAC diese Woche nochmal bestätigt. Das soll in Zukunft aber besser werden.
4: Ja, davon haben die Urlauber zwar jetzt noch nichts, aber vielleicht ja schon im nächsten Jahr. Jedenfalls sind nach Angaben der Autobahn GmbH 500 Millionen Euro nötig, um die Anlagen und die Flächen drumherum in Schuss zu bringen. Das Geld dafür müsse aber vom Bund kommen, sagt die Autobahn GmbH. Damit die ohnehin schon hohen Kosten für die Sanierung nicht aus dem Ruder laufen, sollen die künftigen Toiletten standardisiert sein. Das heißt, es wird dann vorgefertigte Module geben mit einer ordentlichen Dämmung und einer pflegeleichten Innenausstattung. Aber wie gesagt, erstmal muss der Bund schauen, wo er das Geld dafür hernimmt.
3: Danke, Thorsten. Und jetzt weitere Meldungen im Überblick. In Brühl sitzt gerade der deutsch-französische Ministerrat zusammen. Beraten wird über eine engere Zusammenarbeit bei künstlicher Intelligenz, wichtigen Rohstoffen und der nuklearen Abschreckung. Vorher hatte Bundeskanzler Merz den französischen Präsidenten Macron mit militärischen Ehren empfangen. In ganz Deutschland wird nach fast 150.000 Menschen gefahndet. Das heißt, sie sind auf freiem Fuß, obwohl ein Haftbefehl gegen sie vorliegt. Das geht aus einer Antwort der Bundesregierung auf eine Grünen-Anfrage hervor. Unter den Gesuchten sind demnach auch fast 100 Gefährder. Es gibt Sorgen um das WM-Finale am Sonntag in New York, denn dichter, ungesunder Waldbrandrauch aus Kanada vernebelt die Stadt zurzeit. Die Behörden im Großraum von New York riefen die Menschen dazu auf, wegen der Feinstaubbelastung so wenig Zeit wie möglich im Freien zu verbringen. In Chicago musste schon ein Fußballspiel der Profiliga MLS wegen des Rauchs verschoben werden. Über Energy Drinks wird auch bei uns in Deutschland schon länger diskutiert. England schafft hier ab dem nächsten Jahr Fakten. Ab April dürfen dort dann keine Energy Drinks mehr an Kinder und Jugendliche unter 16 Jahren verkauft werden. Nicht im Geschäft, nicht an Automaten und auch nicht online. Das hat die Regierung in London mitgeteilt. Tausende Kinder in England würden jeden Tag Energy Drinks trinken. Dabei sei bewiesen, dass sie schlecht für Schlaf und Konzentration seien und Angstzustände verursachen könnten, heißt es. Deshalb hätten sie nichts in den Händen von Kindern verloren. Koffeinärmere Erfrischungsgetränke wie Cola, aber auch Tee und Kaffee sind von der neuen Regel ausgenommen. Und das waren die Nachrichten mit Danny Hoppe.
5: 3:03, hier ist das Radio Kiepenkerl. Wetter für den Kreis Coesfeld, viel Sonnenschein, ein paar Wolken. Das ist das Wetter heute Nachmittag. 26 Grad haben wir zurzeit in Kapelle, 26 Grad haben wir ebenso in Holtwig. Gegen Abend sind einzelne Schauer und Gewitter möglich. Warten wir es mal ab. Die Nacht bringt dann trockenes Wetter und 15 Grad. Der Radio Kiepenkerl Wettertrend fürs Wochenende. Sonne, Wolken, an beiden Tagen sind Schauer die Ausnahme. Größtenteils bleibt es trocken, so wird es am Wochenende morgen bei maximal 22 Grad, am Sonntag bei maximal 21 Grad.
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5: Hallo Autofahrer, die A1 Osnabrück-Münster zwischen Greven und dem Kreuz Münster Süd. 5 Kilometer stocken plus 10 Minuten zeigt die Radio Kiepenkerl Echtzeitmessung. Die A1 Münster-Osnabrück ist zwischen dem Kreuz Münster Süd und Münster Nord wegen Löscharbeiten gesperrt. Hier ist die Böschung in Brand geraten, aktuell 6 Kilometer Stau. Die A1 Dortmund-Münster zwischen Münster-Hiltrup und Münster Nord 2 Kilometer Stau plus plus 10 Minuten zeigt die Radio Kiepenkerl Echtzeitmessung. Und die A1 Münster-Dortmund zwischen dem Kameler Kreuz und dem Kreuz Dortmund-Unna 4 Kilometer stocken plus 10 Minuten. Staus Blitzer 0800 20 20 620 oder über WhatsApp.
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5: Ghostbusters, Ray Parker Jr. aus den 80ern für mehr Abwechslung kommt. Gleich vor jetzt das Beste von heute Alex Warren mit Fever Dream. Schönes Wochenende im Kreis Coesfeld mit Radio Kiepenkerl.

0: Hier ist Radio Kiepenkerl und Sie feiern Schützenfest. Hallo.
1: Mein Name ist Ralf Leifken vom Schützenverein Schabdetten. Wir feiern in diesem Jahr unser 150-jähriges Jubiläum. 20 Uhr ist der Festball für unser Königspaar Hartmut und Rabea sowie für unser Kaiserpaar Ludger und Ulrike. Am Samstag Kaiserschießen. 20 Uhr ist die große Jubiläumsparty am Festzelt. Am Sonntag Königschießen. 20 Uhr Kaiser- und Königsball. Kommen Sie zur Sportanlage in Schabdetten und feiern mit uns die 150 Jahre. Vielen Dank. Tschüss.
0: Ihnen viel Spaß beim Feiern und sobald bei Ihnen der Schützenkönig feststeht, melden Sie das doch bitte hier auf der Königshotline 0800 20 20 620. Ja, Ferienstart im Kreis Coesfeld und stündlich gibt's hier Musik aus unseren Urlaubsländern und jetzt gibt's Musik aus Kroatien.

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1: Um 15.30 Uhr mit Sandra Rose. Schönen guten Tag. Sie kommen momentan auf der A1 zwischen dem Kreuz Münster Süd und Nord in Richtung Norden nur schleppend voran. Die rechte Spur ist gesperrt, voraussichtlich noch bis 16 Uhr. Der Grund: Büsche brennen. Feuerwehr und Polizei sind vor Ort. Die Löscharbeiten laufen. Einbrecher achten beispielsweise auf überquellende Briefkästen, Rollos, die dauerhaft unten sind, oder einen nicht gemähten Rasen, sagt Einbruchsexperte Andreas Nitz von der Polizei im Kreis. Er rät, kurz vorm Urlaub in den anstehenden Sommerferien nochmal Rasen mähen, Nachbarn bitten, den Briefkasten auch mal zu leeren und Rollos oben lassen oder noch besser über ein Smart-Home-System regeln. Darüber oder über Zeitschaltuhren ließe sich auch das Licht regeln.
2: Möglichst nicht immer die gleiche Lampe, vielleicht auch nicht immer zur gleichen Zeit. Vor allem nicht im Flur, niemand wohnt im Flur, sondern wirklich immer in Wohnräumen, die vielleicht von vorne nicht direkt einsehbar sind. Dann haben sie schon mal zumindest ein bisschen Bewegung vorgetäuscht, sodass man es nicht von außen sofort erkennen kann, dass hier keiner da ist.
1: Weitere Tipps gibt die Polizei in ihrer Beratungsstelle in der Bernhard-von-Galen-Straße in Coesfeld. In den Sommerferien übrigens jeden Freitagvormittag. 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Klicken Sie radiokiepenkerl.de. Bestehende Leitungen zukünftig für eine klimaneutrale Energieversorgung nutzen und entsprechend umrüsten. Das macht der Gasversorger ThyssenGas gerade. Er stellt zwischen Coesfeld und Rinkerode im Nachbarkreis Warendorf eine stillgelegte Mineralölleitung auf den Transport von Wasserstoff um. Jetzt haben Vertreter aus Politik und Wirtschaft die Baustelle besichtigt. Aktuell läuft eine Unterquerung des Dortmund-Ems-Kanals. Die Unterquerung gilt als wichtiger Schritt für das Wasserstoffkernnetz im Münsterland. Die 45 Kilometer lange neue Wasserstoffleitung soll Ende kommenden Jahres in Betrieb gehen. Kinder und Jugendliche hatten sich ihn gewünscht. Seit Anfang November nutzen sie den Skatepark am Josef-Haydn-Gymnasium in Senden schon. In einer halben Stunde eröffnet die Gemeinde ihn offiziell mit einer Eröffnungsshow. Besucherinnen und Besucher können Showfahrer auf Skateboard, BMX und Stuntscooter sehen. Außerdem gibt es einen Best-Trick-Wettbewerb. Der Skatepark liegt auf einer Wiese neben dem Josef-Haydn-Gymnasium. Die Anlage war schneller fertig geworden und rund 130.000 Euro günstiger als geplant. 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
0: Hallo Autofahrer, die A1 Dortmund-Münster zwischen Hiltrup und Münster Nord. 6 Kilometer Stau plus eine Stunde. Hier ist der rechte Fahrstreifen gesperrt. Die A1 jetzt Osnabrück-Münster zwischen Greven und dem Kreuz Münster Süd 5 Kilometer stockend. Staus Blitzer 0800 20 20 620.

0: Ich wünsche Ihnen einen schönen Freitagnachmittag, schönes Wochenende mit Radio Kiepenkerl. Jetzt gibt's eine ungewöhnliche Geschichte, die nur am Rande mit dem Testspiel des Fußball-Drittligisten Preußen Münster heute Nachmittag um 16.30 Uhr beim SSV Jeddelo 2 zu tun hat. Tiziana Burger aus dem Morgenteam, es geht um die 2 im Namen.
1: Üblicherweise steht die Zahl für die zweite Mannschaft, doch bei Jeddelo 2 geht es um die erste Mannschaft, denn der Ort heißt tatsächlich Jeddelo 2. Der Ort gehört zur Gemeinde Edewecht in der Nähe von Oldenburg in Niedersachsen. Es gibt auch einen Ort Jeddelo 1, der ist viel älter. Erst vor 200 Jahren ließen sich Bauern im heutigen Jeddelo 2 nieder und so entstand der Ortsteil mit der Nummer 2 direkt am Küstenkanal. Dort leben rund 1300 Menschen und hat damit inzwischen etwas mehr Einwohner als Jeddelo 1.
0: Der Name ist ungewöhnlich, die Fußballer sind seit Jahren erfolgreich. Sie sind Niedersachsen-Pokalsieger und spielen eine Liga unter Preußen Münster. Gleich um 16.30 Uhr steht das Testspiel von Preußen Münster gegen Jeddelo 2 an. 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

0: Mit Danny Hoppe, guten Tag. Für viele Menschen in NRW, vor allem für die Kinder, beginnt heute die schönste Zeit des Jahres, die Sommerferien. Und viele sind auch direkt ins Auto gestiegen, um in den Urlaub zu fahren. Die Autobahnen sind voll, der ADAC rechnet vor allem jetzt am Nachmittag und morgen Vormittag mit vielen Staus. Aber auch an den Flughäfen ist die große Reisewelle gestartet. In Düsseldorf zum Beispiel werden in den nächsten Wochen Millionen Passagiere erwartet. Wie der Ferienstart am größten Flughafen des Landes gerade läuft und worauf Reisende achten sollten. Das sagt uns jetzt José Nasjandi.
1: Hier am Airport in Düsseldorf hat der Ferienverkehr in den vergangenen Stunden ordentlich Fahrt aufgenommen. Nachdem jetzt alle Schülerinnen und Schüler ihre Zeugnisse in Händen halten dürften, dürfte es noch voller werden. Der Airport rechnet in den Ferien bis Anfang September mit mehr als 3,4 Millionen Passagieren und 23.000 Starts und Landungen. Besonders gefragt sind die ganz klassischen Sonnenziele. Ganz vorne liegen Mallorca, gefolgt von Zielen in der Türkei. Für einen möglichst entspannten Start empfehlen Flughafen und Airlines vorher online einzuchecken und wenn möglich die automatische Gepäckaufgabe zu nutzen. Immer mehr Airlines bieten ja diese Möglichkeiten an. Wer mit dem Auto kommt, sollte außerdem genügend Zeit einplanen. Die Parkhäuser sind ganz schön voll und ausgelastet. Der Flughafen erwartet den größten Andrang nicht heute, sondern am Sonntag mit etwa 79.000 Passagieren.
0: Danke, José. Und jetzt weitere Meldungen im Überblick. Die Bundeswehr beteiligt sich in diesem Jahr zum ersten Mal an einer Nuklearübung der französischen Armee. So steht es in der Abschlusserklärung des deutsch-französischen Sicherheits- und Verteidigungsrats. Auch in den Bereichen KI und wichtige Rohstoffe wollen Deutschland und Frankreich enger zusammenarbeiten. Es brodelt offenbar in der Union, denn es gibt erste Rücktrittsforderungen aus der eigenen Partei gegen Unionsfraktionschef Spahn. Hintergrund ist, dass er mit seinem Ehemann die Hilfe einer Leihmutter in den USA in Anspruch genommen hat. Spahn sei deshalb nicht mehr tragbar, sagte Mecklenburg-Vorpommern CDU-Chef Peters der Bild. Auch die Opposition wirft Spahn Doppelstandards vor. In England dürfen ab dem nächsten Jahr keine Energy-Drinks mehr an Kinder und Jugendliche unter 16 Jahren verkauft werden. Das hat die Regierung in London angekündigt. Energy-Drinks würden Angstzustände verursachen und Schlaf und Konzentration beeinträchtigen. Sie gehörten deshalb nicht in Kinderhände, heißt es. Seit knapp 2,5 Jahren läuft beim Amazon-Streaming-Dienst Prime Video Werbung. Wer das nicht will, muss pro Monat 2,99 Euro zahlen. So hatte Amazon das im Februar 2024 seinen damals 17 Millionen Kunden mitgeteilt. Darüber haben sich viele aufgeregt und fast 324.000 Menschen haben sich einer Sammelklage der Verbraucherzentrale Sachsen gegen Amazon angeschlossen. Allerdings ohne Erfolg. Bayerns oberstes Landesgericht hat die Klage jetzt abgewiesen. Das Gericht sagt, Amazon habe in den Vertragsbestimmungen keine Werbefreiheit versprochen und der Streamingdienst sei auch nie als werbefrei vermarktet worden. Die Verbraucherzentrale sieht das weiter anders. Sie hat direkt Revision angekündigt und sagt, Prime Video sei über Jahre faktisch als werbearmer Premium-Streamingdienst beworben und genutzt worden. Und das waren die Nachrichten mit Danny Hoppe.
2: 3:04, hier ist das Radio Kiepenkerl. Wetter für den Kreis Coesfeld. Viel Sonne, ein paar Wolken. Es ist trocken, aber ob es trocken bleibt, ist die große Frage. Denn gegen Abend sind hier und da einzelne Schauer und Gewitter möglich. Müssen wir mal beobachten. 26 Grad haben wir zurzeit in Davensberg. 26 Grad haben wir ebenso in Dülmen. Die Nacht bringt 15 Grad und trockenes Wetter. Der Radio Kiepenkerl. Wettertrend fürs Wochenende. Sonne, Wolken größtenteils trocken. So wird es am Wochenende bei Maxi-Werten um 21-22 Grad.
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2: Hallo Autofahrer, die A1 Dortmund-Münster zwischen Hiltrup und Münster Nord. 6 Kilometer Stau plus 1,5 Stunden wegen eines Böschungsbrandes ist nur ein Fahrstreifen frei. Dann die A1 Münster-Dortmund zwischen dem Kamener Kreuz und dem Kreuz Dortmund-Unna. 4 Kilometer stocken plus 10 Minuten zeigt die Radio Kiepenkerl Echtzeitmessung. Staus Blitzer 0800 20 20 620.
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2: Das Beste von heute kommt gleich von Taylor Swift und von The Weeknd. Vorher geht's jetzt in die 90er, ganz entspannt. Sixpence None the Richer und Kiss Me. Der beste Musikmix für den Kreis Coesfeld hier bei Radio Kiepenkerl. Schönen Start ins Wochenende.

0: 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Schöne Ferien und das ist doch mega. 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Hanna Storck aus dem Morgenteam. Einen der Pässe schenken wir Andrea Schmidt aus Dülmen.
1: Das ist super.
2: Sehr schön. Wen nehmen Sie denn mit, Andrea?
1: Meine zwei Kinder.
2: Wie alt sind die?
1: 14 und 26.
2: Oh. Wow, 26, das ist mal ein Altersunterschied. Jetzt muss ich indiskret fragen, wie kommt das denn?
1: Ich bin früh Mama geworden, mit 15 schon das erste Mal und dann später nochmal.
2: Wow, mit 15, wie war das damals
1: genau.
2: Für Sie?
1: Ja, das war schwierig, ja. Aber meine Eltern haben viel gemacht.
2: Also Respekt, da ziehe ich sehr meinen Hut vor. Dann haben Sie sozusagen eine ganz andere Jugend verbracht als all Ihre Freundinnen und Freunde.
1: Das war eigentlich ganz gut. Meine Eltern haben viel geholfen und ich habe trotzdem die Schule weitergemacht. Und ja.
2: Und Sie waren?
1: Ich habe dann Kinderpflegerin gelernt irgendwann.
0: Das klingt so, als stünden Sie jetzt mitten im Leben und haben sich auch schon einen Plan gemacht, was Sie alles auf dem Send machen möchten.
1: Genau, den Disco-Jet wollen wir auf jeden Fall machen, bestimmt.
2: Und die Wasserbahn.
1: Und
2: bei dem Wetter.
1: Ja, wenn es eine Wasserbahn gibt, dann machen wir die auf jeden Fall auch.
2: Also es gibt auf jeden Fall eine Wasserballanlage
1: wohl. Ich habe noch nicht geguckt. Aha. Okay, hört sich ja auch gut an.
2: Was gehört auf jeden Fall noch dazu für Sie, wenn Sie so auf den Send gehen, beziehungsweise auf die Kirmes so generell?
1: Kreppes essen und hier so eine Schoko-Erdbeere essen die Kinder auch immer ganz gerne.
0: Ja, lecker. Guten Appetit. Viel Spaß mit dem Bummelpass auf dem Send.
1: Ja, das ist super. Dankeschön.
0: 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Der Send läuft noch bis Montag. Und hier bei Radio Kiepenkerl gibt's stündlich zum Ferienstart Musik aus unseren Urlaubsländern. Und jetzt geht's nach Holland.

0: Freitagnachmittag, Radio Kiepenkerl. Erfolgreich verhinderte eine Bankmitarbeiterin jetzt einen versuchten Betrug. Falsche Polizisten tischten eine Aschebergerin auf, dass Angehörige in einem Unfall verwickelt wären. Um ihre Angehörigen vor dem Gefängnis zu bewahren, müsste sie mehrere Zehntausende Euro zahlen. Die Frau wollte das Geld von ihrem Konto abheben. Die Bankangestellte witterte den Betrug und informierte rechtzeitig die echte Polizei. Die gibt zu solchen Betrugsmaschen auch Tipps. Den Link gibt's in unserer App und im Web. Klicken Sie radiokiepenkerl.de. Mehr Themen hat Sandra Rose gleich um halb.
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1: Um 16.30 Uhr mit Sandra Rose. Schönen guten Tag. Es gibt erste gute Nachrichten von der A1 zwischen dem Kreuz Münster Süd und Nord. Polizei und Feuerwehr haben zuletzt keine Brandnester mehr gefunden, wollen aber auf Nummer sicher gehen und checken das lieber nochmal. Erst danach wollen sie die rechte Spur in Richtung Osnabrück wieder für den Verkehr freigeben. Am frühen Nachmittag brannten auf beiden Seiten der Autobahn Büsche. Das Feuer flammte zunächst immer wieder auf. Eine Drohne half und wässerte die Stelle von oben. Wir sagen Ihnen Bescheid, sobald der Einsatz komplett beendet ist und alle Spuren wieder frei sind. Die Sommerferien klopfen an die Tür und sobald sie verreist sind, gerne auch mal Einbrecher. Andreas Nitz ist Einbruchsexperte bei der Polizei im Kreis und sagt, alles mechanisch sichern sei besser als elektronisch. Fenster sollten zum Beispiel mit einer Pilzkopfzapfenverriegelung nachgerüstet sein oder Türen Mehrfachverriegelung haben. Helfen könne zusätzlich beispielsweise eine Alarmanlage oder ein Smart-Home-System zum Überwachen und Steuern. Alles keine kurzfristigen Lösungen. Welche Tipps lassen sich denn kurzfristig noch umsetzen?
2: Ja, ein Punkt ist ja immer, dass der Täter nach Hinweisen sucht, dass die Bewohner gerade nicht zu Hause sind, dass sie länger abwesend sind. Und da kann man natürlich etwas gegen unternehmen. Man kann eben Anwesenheit vortäuschen. Die grundsätzliche Frage oftmals bei Ehepaaren unterschiedlicher Meinung ist, die Rollläden runterlassen, um dem Täter Widerstand zu bieten, oder die Rollläden hochlassen, um nicht zu zeigen, dass man weg ist. Letztendlich ist die Empfehlung, lassen Sie die Rollläden tagsüber hoch.
1: Noch besser wäre aber in Zukunft auf Zeitschaltuhren oder Smart-Home-System umzustellen. Bis dahin vielleicht klassisch den Nachbarn fragen, auch mal die Rollos zu bewegen und auch den Briefkasten zu leeren. Weitere, auch kurzfristig noch umsetzbare Einbruchsschutztipps der Polizei lesen Sie in unserer App und im Web. Klicken Sie radiokiepenkerl.de. Bei der DJK Dülmen an der Hülstener Straße läuft der Bau ihres ersten Paddlecourts. Der symbolische erste Spatenstich hat heute den Baustart auf der vereinseigenen Sportanlage markiert. Nach Fertigstellung, voraussichtlich noch im September, steht die Anlage Vereinsmitgliedern und Interessierten offen. Geplant sind Schnupperangebote, Einsteigerkurse und Veranstaltungen, um die Sportart in Dülmen bekannt zu machen. Paddle ist eine Mischung aus Tennis und Squash und gehört zu den aktuellen Trendsportarten. Fußball-Drittligist Preußen Münster ist bislang in der Saisonvorbereitung noch ungeschlagen. Zur Stunde steht das nächste Testspiel an. Gegner ist das eine Liga tiefer spielende Team SSV Jeddelow 2. Jeddelow liegt in der Nähe von Oldenburg. Die Preußen sind in dieser Woche im Trainingslager Niedersachsen. Die neue Saison in der dritten Liga beginnt im August. 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
3: Es ist 16.33 Uhr, hier ist das Radio Kiepenkerl. Wetter für den Kreis Coesfeld. Viel Sonne, ein paar harmlose Wolken, 26 Grad in Lette, 26 Grad in Rosendahl. Das ist das angenehme Wetter heute Nachmittag. Heute Abend sind einzelne Schauer und Gewitter möglich. Die Nacht bringt trockenes Wetter und 15 Grad. Der Radio Kiepenkerl Wettertrend fürs Wochenende, morgen und am Sonntag. Sonne, Wolken, größtenteils trocken, bei Maxiwerten um 22 Grad.
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3: Hallo Autofahrer, es gibt weiterhin Probleme auf der A1. Stau zwischen dem Kreuz Münster Süd und Münster Nord in Richtung Osnabrück nach einem Böschungsbrand. Staus Blitzer 0800 20 20 620.

0: 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Schönen Start ins Wochenende. In Billerbeck startet heute der 5. Innenstadt-Sommer. An 7 Freitagen in den Sommerferien gibt's wieder Kultur unter freiem Himmel in der Innenstadt. Tiziana Boger aus dem Morgenteam.
1: Genau, los geht's heute mit der Freilichtbühne Billerbeck. Ein kleines Ensemble zeigt ein Wander-Impro-Theater an 3 Orten in der Innenstadt. Start ist bei Dahl in der Ludgeri-Straße, dann geht's weiter vor Pottstill in der Münsterstraße und das Finale steigt dann am Musikcafé Melrose in der Langestraße.
0: Was ist in diesem Jahr insgesamt geplant?
1: Die Stadt setzt wieder auf altbekannte Wanderkonzerte, bei denen die Künstler wie heute Abend von Ort zu Ort schlendern. Dazu kommen in diesem Jahr 2 neue Formate, ein Picknickkonzert am Johanneskirchplatz und ein Mitsingkonzert mit der Billerbecker Band Capo 3. Außerdem gibt es Kindertheater mit Dr. Doolittle und Erzählungen am Feuer mit dem Duo Fontaine.
0: Und warum steckt die Stadt so viel Arbeit in diese Reihe?
1: Der Innenstadtsommer soll Besucher aus Billerbeck und der Umgebung vor allem anziehen und die Innenstadt und Gastronomie stärken. Die Innenstadt an Freitagen in den Sommerferien zum Treffpunkt machen. Der Eintritt ist natürlich frei.
0: Eine Programmübersicht des Billerbecker Innenstadtsommers finden Sie in der App oder im Web. Klicken Sie Radio Kiepenkerl.de und heute Abend um 18 Uhr geht's los in der Innenstadt. Mit dabei ein Team der Freilichtbühne.

0: Sie hören Radio Kiepenkerl am Freitagnachmittag. Stichwort Schützenfest. Hallo.
1: Mein Name ist Andreas Hohnlöchter. Ich bin der erste Vorsitzende vom Schützenverein Brochtrup-Westrup aus Lüdinghausen. Heute startet unser Schützenfest um 18 Uhr an der Westrupper Schule. Die Schützen treten an, anschließend folgt das Vogelschießen und nachdem wir einen neuen König gefunden haben, endet der Abend in einem Dämmerschoppen unter den Kastanien an der Schule. Am Samstag, 20 Uhr, folgt der Königsball mit der Band Start-Up. Am Sonntag Frühschoppen mit Programm für Groß und Klein. Wir haben für die Kinder besonders einen Clown engagiert, wir haben eine Hüpfburg und wir haben Spielsand. Kommt vorbei zur Westrupper Schule Lüdinghausen. Horrido.
0: Viel Spaß beim Feiern und sobald bei Ihnen der Schützenkönig feststeht, melden Sie sich bitte hier auf der Königshotline 0800 20 20 620.
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0: Mit Danny Hoppe, guten Tag. Endlich hat auch NRW Sommerferien und viele sind auch direkt am Mittag nach der Schule und der Arbeit ins Auto gesprungen und haben sich auf den Weg in den Urlaub gemacht. Das merken wir, wenn wir auf die Straßen schauen. Die Autobahnen sind nämlich voll. Der ADAC erwartet gerade jetzt am Nachmittag und morgen Vormittag viele Staus. Thorsten Adolfs aus dem News-Team. Autofahrer brauchen deshalb Geduld.
1: Ja, das liegt daran, dass jetzt fast ganz Deutschland Sommerferien hat und deshalb rollt die Urlauberwelle so richtig an. Dazu kommen noch Urlauber aus den Nachbarländern, die auch unterwegs sind. Neben dem normalen Urlaubsverkehr Richtung Alpenküsten oder Seen kommen auch noch viele Tagesausflügler dazu. Außerdem bremsen etwa 1000 Baustellen den Verkehr aus. Und wenn ihr zu einem der großen Events wie der Rheinkirmes in Düsseldorf, dem Perukaville-Festival in Wezow oder einem der anderen großen Festivals wollt, dann solltet ihr auf den Straßen rundherum noch mehr Zeit einplanen, weil es insgesamt auch einfach viel zu wenige Parkplätze gibt.
0: Und wie sieht's hinter der deutschen Grenze aus in Richtung der Urlaubsländer?
1: Ja, da ist es leider nicht viel besser. In Österreich und der Schweiz sind die klassischen Urlaubsrouten wie die Brenner Autobahn oder die Gotthardroute extrem belastet. Auch dort gibt es viele Baustellen und natürlich dann auch Staus. Und wer nach Italien will, muss vor allem auf den Strecken Richtung Mailand Geduld mitbringen. Dazu kommen Grenzkontrollen nicht nur in Deutschland, sondern auch in Österreich, Polen, Tschechien oder der Schweiz mit den entsprechenden Wartezeiten. Das gilt dann natürlich auch wieder für die Rückreise.
0: Danke, Thorsten. Und jetzt weitere Meldungen im Überblick. Bundeskanzler Merz will in der nächsten CDU-Präsidiumssitzung über den Fall Spahn sprechen. Das hat er am Nachmittag angekündigt. Weil Spahn und sein Ehemann sich für eine Leihmutterschaft in den USA entschieden hatten, gibt es scharfe Kritik und Rücktrittsforderungen. Ihm sei bewusst, dass das Thema sehr viele Menschen bewege, sagte Merz. Nach dem Fund eines verdächtigen Gegenstands ist am Morgen am Flughafen Weeze ein Flugzeug vor dem Start geräumt worden. Das hat die Polizei bestätigt. Demnach sollte der Flieger nach Italien abheben. Vorsichtshalber werde die Maschine momentan durchsucht, hieß es am Nachmittag. Für einen kurzen Moment war Apple am Nachmittag mal wieder das wertvollste Unternehmen der Welt. Grund war ein Kursrückgang von knapp 4% bei der Aktie des Chip-Konzerns Nvidia. Dadurch kam Nvidia auf einen Börsenwert von etwa 4,84 Billionen Dollar. Bei Apple waren es rund 4,9 Billionen. Wenig später hatte Nvidia aber wieder die Nase vorn. Das Drama um Buckelwal Timmy hat uns wochenlang beschäftigt. Jetzt ist schon wieder ein Wal vor der schleswig-holsteinischen Küste aufgetaucht. Das hat das Deutsche Meeresmuseum mitgeteilt. Gestern Mittag habe es 2 Sichtungsmeldungen vor Heiligenhafen gegeben. Möglicherweise handelt es sich dabei um den Buckelwal, der in den letzten Wochen vor Dänemark aufgetaucht war. Größe und Erscheinungsbild deuteten darauf hin, heißt es. Allerdings seien das Bild- und Videomaterial, das man erhalten habe, zu schlecht, um das genau sagen zu können. Die dänischen Behörden gehen davon aus, dass der gesichtete Buckelwal krank ist. Darauf deute sein Aussehen und Verhalten hin, sagen sie. Und das waren die Nachrichten mit Danny Hoppe.
2: 5:03, hier ist das Radio Kiepenkerl. Wetter für den Kreis Coesfeld. Schön sonnig ist es heute Nachmittag. 26 Grad haben wir zurzeit in Goxville. 26 Grad haben wir ebenso in Hause Dülmen. Gegen Abend sind einzelne Schauer und Gewitter möglich. Die Nacht bringt 15 Grad, dann ist es trocken. Der Radio Kiepenkerl. Wettertrend fürs Wochenende, morgen und am Sonntag. Sonne, Wolken, größtenteils trocken. Bei Maxi-Werten so um 21, 22 Grad.
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2: Hallo Autofahrer, es gibt weiter Probleme nach dem Böschungsbrand auf der A1 zwischen dem Kreuz Münster Süd und Münster Nord. Stau und stockender Verkehr Richtung Osnabrück. Der rechte Fahrstreifen ist noch gesperrt. Staus Blitzer 0800 20 20 620.
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2: For the Cause aus den 90ern, Stand By Me. Gleich vorher jetzt das Beste von heute. Ganz lässig Teddy Swims mit Mr. Know-It-All. Schönes Wochenende im Kreis Coesfeld mit Radio Kiepenkerl.

0: Freitagnachmittag, Radio Kiepenkerl ist hier, die Fußball-Weltmeisterschaft liegt in ihren letzten Zügen. Höhepunkt ist am Sonntag das Finale Spanien gegen Argentinien. Bild-Fußball-Experte Joachim Schut aus Münster, deine erste Bilanz. Es ist natürlich immer noch bitter, wenn man dran denkt, dass Deutschland im 16. Finale rausgeflogen ist.
1: Absolut bitter. Und wenn man auch ehrlich ist, sie haben ja jetzt auch gar keine Rolle mehr gespielt. Die waren ausgeblendet durch und die Fußballfans, die Fußball gucken wollten, haben sich an anderen Spielen erfreut. Deutschland war eine einzige Enttäuschung, gar keine Frage. Und ist auch zu Recht ausgeschieden, wenn man das so sieht. Und dann, wenn sie jetzt natürlich noch bis ins Finale gekommen wären oder bis ins Halbfinale, hätte das Ganze vielleicht noch einen größeren Hype gehabt. Gerade bei dem schönen Wetter, das wir jetzt auch hatten in den ganzen Tagen mit Public Viewing und solchen Dingen, das hätte natürlich noch sehr viel mehr ausgemacht. Aber für mich persönlich unterm Strich fand ich, war schon eine geile Weltmeisterschaft.
0: Dein Tipp für Spiel Spanien-Argentinien am Sonntag?
1: Ich höre so ein bisschen auf mein Bauchgefühl, würde vielleicht 2-1 für Argentinien sagen. Das Spannende daran ist ja auch, wenn man guckt, die Topstars dieser WM, einerseits Messi, das Auslaufmodell in seinem fortgeschrittenen Alter, immer noch überragend für seine Mannschaft. Auf der anderen Seite Lamine Yamal, das ist der kommende Superstar, der jetzt schon alles kann. Allein diesen Vergleich finde ich schon spannend. Wer von den beiden sich noch durchsetzen kann, ob der eine schon so weit ist, um Weltmeister zu werden, oder ob der andere zum wiederholten Male ganz oben ist. Also es hat echt viele Facetten, dieses Finale. Aber ich glaube am Ende tatsächlich ein 2-1 für Argentinien.
0: Das Finale bei der Fußball-Weltmeisterschaft zwischen Spanien und Argentinien steigt am Sonntagabend um 21 Uhr. Das Spiel läuft dann live im ZDF. Dankeschön, Joachim, Radio Kiepenkerl ist hier. Jetzt übrigens wieder mit einem ungewöhnlichen Musiktitel zum Ferienstart spielen wir stündlich Musik aus Urlaubsländern. Und jetzt geht's nach Albanien. Bitteschön.

0: Endlich ist Feierabend. Radio Kiepenkerl ist hier am Freitagnachmittag. Seit Anfang der Woche fahren Sie in Appelhülsen im Bereich des Bahnübergangs Umwege. Sandra Rose aus der Nachrichtenredaktion. Jetzt stellt der zuständige Landesbetrieb die weitere Baustellenplanung vor.
1: Bahnhofsvorplatz und die Zufahrt zur Straße auf dem Baumbus bleiben voraussichtlich bis zur zweiten Augustwoche gesperrt. Die Arbeiten gehören zu Vorarbeiten für die geplante Beseitigung des Bahnübergangs. Ab Anfang August soll die Baustelle eingerichtet werden. Ende August soll dann eine Einbahnstraßenregelung Richtung Senden folgen. Details lesen Sie in der App und im Web nach. Klicken Sie radiokiepenkerl.de. Ein neuer Bahntunnel soll ja künftig den Bahnübergang am Bahnhof in Appelhülsen und damit lästige Wartezeiten vor geschlossenen Schranken ersetzen.
0: Dankeschön, Sandra. Mehr Themen gibt's gleich oben halb.
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3: Hallo, hier ist Radio Kiepenkerl Servicemann Carsten Abend. Ich wünsche tolle Sommerferien bei uns im Kreis Coesfeld. Und für alle, die wegfahren, einen schönen Urlaub. Denken Sie bitte im Fall des Falles auf der Autobahn an die Rettung.

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1: Um 17.30 Uhr mit Sandra Rose. Schönen Feierabend. Auf der A1 in Richtung Norden sind zwischen dem Kreuz Münster Süd und dem Kreuz Münster Nord jetzt wieder alle Spuren freigegeben. Über den Nachmittag war die rechte Spur gesperrt. Bei der Feuerwehr Münster gingen am frühen Nachmittag rund 100 Notrufe ein. Es sollten höhere Ruchselbüsche an beiden Seiten der Autobahn brennen. Letztendlich war nur die rechte Böschung betroffen, aber auf rund 400 Metern. Glutnester flammten zunächst immer wieder auf. Eine Drohne half und wässerte von oben. Jetzt ist das Feuer komplett aus und die Polizei hat die Autobahn wieder komplett freigegeben. Sie ermittelt noch zur Brandursache. Familien im Kreis Coesfeld verreisen jetzt in den Sommerferien gerne mal. Das Zuhause steht leer. Einbrecher achten beispielsweise auf überquellende Briefkästen. Rollos, die dauerhaft unten sind oder einen nicht gemähten Rasen, sagt Einbruchsexperte Andreas Nitz von der Polizei im Kreis. Er rät, kurz vor der Abfahrt nochmal Rasen mähen, Nachbarn bitten, den Briefkasten auch mal zu leeren und Rollos oben lassen oder noch besser?
2: Was zusätzlich noch möglich ist, aber auch eben nicht ganz kurzfristig, ist eben eine Alarmanlage oder ein Smart-Home-System, mit dem man viele Sachen auch steuern kann, überwachen kann, sodass man dann eben auf dem Mobiltelefon möglicherweise auch eine Nachricht bekommt, dass da gerade etwas nicht stimmt. Zum Beispiel auch ein Stromausfall wäre auch wichtig. Aber wenn Sie dann eben den Verdacht haben, dass ein Einbruch stattfindet oder Sie eine Meldung haben, können Sie die Polizei jederzeit verständigen.
1: Einfach die 110 anrufen und die Polizei schaut nach, dass alles in Ordnung ist. Weitere, auch kurzfristig noch umsetzbare Einbruchsschutztipps der Polizei lesen Sie in unserer App und im Web. Klicken Sie radiokiepenkerl.de. Erfolgreich verhindert hat eine Bankmitarbeiterin jetzt einen versuchten Betrug. Falsche Polizisten tischten einer Aschebergerin auf, dass Angehörige in einen Unfall verwickelt wären. Um ihre Angehörigen vor dem Gefängnis zu bewahren, müsste sie mehrere Zehntausende Euro zahlen. Die Frau wollte das Geld von ihrem Konto abheben. Die Bankangestellte witterte den Betrug und informierte noch rechtzeitig die echte Polizei. Katharina Gausemeier hat weitere wichtige Meldungen des Tages für Sie im Kurzüberblick.
3: Einsatzkräfte haben einen leblosen Mann aus dem Bulderner See geborgen. Wie er zu Tode gekommen ist, ist noch völlig unklar. Die Polizei ermittelt Hintergründe. Ascheberg bittet wegen der Trockenheit um Hilfe beim Bäumegießen. Vor allem junge Bäume aus den vergangenen 10 bis 15 Jahren brauchen dringend Wasser. Gönnen Sie den Bäumen einen Eimer Wasser. Die DJK Dülmen hat heute offiziell mit dem Bau ihres ersten Paddle-Courts begonnen. Paddle ist eine Mischung aus Tennis und Squash und liegt zurzeit voll im Trend.
1: Das sind gute Nachrichten für alle, die bei einem Notfall mal in die Notaufnahme ins Krankenhaus Lüdinghausen müssen. Die zentrale Notaufnahme des St. Marien-Hospitals hat das jüngste Qualitätsaudit erfolgreich abgeschlossen. Externe Begutachter des medizinischen Dienstes bestätigten der Abteilung eine strukturierte Patientenversorgung und eng abgestimmte Behandlungsprozesse, klare Abläufe, schnelle Reaktionszeiten, eine professionelle Triage, also Auswahl der Patienten nach der Schwere ihrer Verletzung und ein hohes Maß an Patientensicherheit.
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4: Es ist 17.33 Uhr, ist das Radio Kiepenkerl. Wetter für den Kreis Coesfeld. Schön sonnig ist es heute Nachmittag. Heute Abend sind einzelne Schauer und Gewitter möglich. Müssen wir mal beobachten. Zurzeit haben wir 26 Grad in Finnum. 26 Grad haben wir ebenso in Seppenrade. Die Nacht bringt 15 Grad, dann ist es trocken. Der Radio Kiepenkerl. Wettertrend fürs Wochenende. Sonne, Wolken, größtenteils bleibt es trocken. Maxi-Werte um 21, 22 Grad. So wird's am Samstag und am Sonntag.
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4: Hallo Autofahrer, das ist die gute Nachricht. Die A1 zwischen dem Kreuz Münster Süd und Münster Nord Richtung Osnabrück. Nach dem Böschungsbrand sind jetzt wieder alle Fahrstreifen frei. Staus Blitzer 0800 20 20 620.

0: allen heute wunderbare 47 Tage Ferien oder wie es Madeleine Schmauck vom Josef Haydn Gymnasium in Senden heute so wunderbar in der Radio Kiepenkalb Morgenshow bei Hanna Storck und Ansgar Borgmann zum Ausdruck gebracht hat.
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1: Mit Andreas Hecker. In gut 48 Stunden wird die Frage nach dem alten oder neuen Weltmeister zwischen Argentinien und Spanien gestellt. Einer durfte schon vorher jubeln. Der slowakische Schiedsrichter Slavko Vincic brach bei seiner Nominierung sogar in Tränen aus. Für den 46-Jährigen ist es das erste Endspiel bei einer WM. 2024 hatte er das Finale in der Champions League zwischen Real Madrid und Borussia Dortmund geleitet. Der deutsche Schiedsrichter Bastian Dankert wird am Sonntag als Videoassistent im Einsatz sein.
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2: Mit Danny Hoppe. Guten Abend.
3: Wir schlagen in der Abschreckung einen neuen gemeinsamen Weg ein.
2: Bundeskanzler Merz war das am Nachmittag in Brühl nach dem deutsch-französischen Regierungstreffen. Deutschland und Frankreich wollen in Zukunft noch enger zusammenarbeiten, unter anderem auch bei der nuklearen Abschreckung. Denn neben Großbritannien ist Frankreich das einzige westeuropäische Land, das über Atomwaffen verfügt. Noch in diesem Jahr soll die Bundeswehr zum ersten Mal an einer Nuklearübung der französischen Armee teilnehmen. Merz betonte noch einmal, wie wichtig die deutsch-französische Zusammenarbeit in der aktuellen Zeit sei.
3: Unsere Arbeit zwischen Deutschland und Frankreich ist unerlässlich in einer Zeit, in der Russland unsere Sicherheit bedroht, in der die Volksrepublik China unsere Wirtschaft herausfordert und in der die transatlantische Partnerschaft an Selbstverständlichkeit verloren hat.
2: Denn momentan basiert die atomare Abschreckung der NATO fast ausschließlich auf den US-Atomwaffen. Etwa 100 davon sind nach Schätzungen in Europa stationiert, einige davon auch in Deutschland auf dem Flieger Horst Büchel in der Eifel. Auch in Belgien, den Niederlanden, Italien und in der Türkei sollen US-Atombomben lagern. Offizielle Angaben dazu gibt es aber nicht. Die jetzige neue Kooperation mit Frankreich soll die NATO-Abschreckung ergänzen und stärken. Auch andere EU-Staaten wollen hier mit Frankreich zusammenarbeiten. Darunter Polen, die Niederlande, Belgien oder Schweden. Und jetzt weitere Meldungen im Überblick. Es brodelt in der Union, denn es gibt erste Rücktrittsforderungen aus den eigenen Reihen gegen Unionsfraktionschef Spahn. Hintergrund ist, dass er mit seinem Ehemann die Hilfe einer Leihmutter in den USA in Anspruch genommen hat. Spahn sagte dazu jetzt der Bild, die Fraktion solle im September über seine Zukunft entscheiden. In ganz Deutschland wird nach fast 150.000 Menschen gefahndet. Das heißt, sie sind auf freiem Fuß, obwohl ein Haftbefehl gegen sie vorliegt. Das geht aus einer Antwort der Bundesregierung auf eine Grünen-Anfrage hervor. Unter den Gesuchten sind demnach auch fast 100 Gefährder. NRW ist in die Sommerferien gestartet. Seit dem frühen Nachmittag ist viel los auf den Straßen. Der ADAC rechnet auch morgen am Vormittag noch mit langen Staus. Denn bis auf Bayern und Baden-Württemberg haben jetzt alle Bundesländer Sommerferien. Über dem WM-Finale am Sonntag hängen dunkle Wolken, genauer gesagt dunkle Rauchwolken. Grund sind die starken Waldbrände in Kanada. Inzwischen vernebelt dieser dichte Rauch auch US-Millionenstädte wie Chicago und eben auch New York. Die Behörden im Großraum von New York haben die Menschen dazu aufgerufen, wegen der Feinstaubbelastung so wenig Zeit wie möglich im Freien zu verbringen. Was das für das Finale zwischen Spanien und Argentinien bedeutet, sagt uns Andreas Hecker aus dem WM-Studio.
1: In gleich mehreren kanadischen Provinzen wüten derzeit heftige Waldbrände. Momentan hat Toronto daher die schlechteste Luftqualität weltweit. Dies hat auch Auswirkungen auf das 700 Kilometer entfernte New York. Am Donnerstag liefen viele Menschen mit Masken durch die Straßenschluchten vom Big Apple. Körperliche Aktivitäten unter freiem Himmel sollten laut örtlicher Behörden eingeschränkt werden. Nun ruhen in New York die Hoffnungen der Fußballfans weltweit auf den Prognosen der Meteorologen, die Regen und kalte Winde vorhersagen, die dann die dunklen Rauchschwaden bis Sonntag vertreiben sollen.
2: Und das waren die Nachrichten mit Danny Hoppe.
4: Das Wetter.
5: Jetzt am Abend locker bewölkt oder sogar freundlich und trocken. Das sieht dann in der Nacht ähnlich aus, also weiter wechselnd bewölkt. Regen auch dann kein Thema, das bei noch 16 bis 12 Grad. Morgen am Samstag dann Sonne und Wolken im Mix, meist trocken. Im Norden sind es auch mal mehr Wolken, das dann bei 23 bis 26 Grad. Am Sonntag auch mal mehr Wolken und das dann bei 23 Grad.
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5: Mindestens 19 Minuten plus auf diesen Strecken hier auf der A1. Dortmund in Fahrtrichtung Euskirchen zwischen Burscheid und Köln-Löwenich. 13 Kilometer Stau plus 19. Dann die 3 Frankfurt nach Köln zwischen Neustadt-Wied und Kreuzborn-Siegburg. 7 Kilometer Stau plus 39 Minuten. Die A3 Köln nach Frankfurt zwischen Rösrath und Siebengebirge. 10 Kilometer Stau plus 19 Minuten. Und die 61 noch Mönchengladbach nach Koblenz zwischen Miel und Auffahrt Grafschaft-Ringen. 11 Kilometer Stau und plus 21 Minuten.
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5: Und das an diesem Freitag mit Andreas Grunwald. Hallo zusammen.
4: Juppie, ich freue mich auf den Urlaub. Juhu.
5: Ach so, ich dachte, er freut sich auf die Sendung. Okay, jetzt habe ich es begriffen. So klingt also der Ferienstart bei uns in NRW. Und wer muss arbeiten das ganze Wochenende? Ja, genau.

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3: Jedenfalls kommt Boogie zu mir und sagt, ey Margarita, ne, wenn du hier was werden willst, dann musst du mal ein paar Schüsseln verkaufen. Ich sag, wir haben Tupper. Toiletten, du Vollheimer, ich muss jetzt Toiletten verkaufen, ey, Una, das ist scheiße. Also jetzt ja wirklich so marketingtechnisch, stellt euch mal vor, hier stehen Toiletten. Ne? Ich komme auf euch zu und sag einfach, wollen wir beide mal ein Geschäft machen? Das ist doch komisch, oder nicht? Ist doch komisch, ja? Wirklich. Und wir haben jetzt so japanische Toiletten einfach. Ich kannte das gar nicht, japanische Toiletten. Kennt ihr das? Japanische Toiletten ist total geil. Du brauchst kein Klopapier mehr. Ja, und wie geil ist das denn? Weil wir hatten doch alle schon mal Kacke am Finger, oder nicht? Ja, jetzt nicht so doll, aber mal so ein Streifschuss so. Na, ihr kennt das doch, einmal zu dünnes Papier so, und dann packst du den Pott Nutella, oder? Ihr kennt das doch, oder nicht? Lass mich nicht hängen. Das kennen wir doch. Das kennen wir doch. Ich dann auch nicht.
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2: Um 18.30 Uhr mit Sandra Rose. Schönen Feierabend. Die Sommerferien sind da und sobald sie verreist sind, gerne auch mal Einbrecher, die das ausnutzen. Andreas Nitz ist Einbruchsexperte bei der Polizei im Kreis und sagt, alles mechanisch sichern sei besser als elektronisch.
3: Bei einer Haustür, die neuer ist, brauchen wir schon fast gar nicht mehr gucken. Die haben in der Regel alle eine Mehrfachverriegelung, ein stabiles Türblatt und eine zusätzlich stabile Bandseitensicherung. Wo man drauf achten sollte, ist eben, ob der Profilzylinder dementsprechend auch zu der hohen Sicherheit der Tür passt. Viele Türen sind mit einem schwachen Zylinder ausgestattet. Lassen Sie das ruhig mal überprüfen. Sie können auch gerne in eine Beratungsstelle mal kommen und uns einfach mal Ihren Schlüssel zeigen. Dann können wir Ihnen dazu sagen, wie gut Ihr Zylinder ist. Der sollte also eine Bohrschutz- und Ziehschutzfunktion haben.
2: Einfach in der Beratungsstelle anrufen oder in den Sommerferien Freitagvormittag direkt in der Bernhard-von-Galen-Straße vorbeischauen. Dann berät die Polizei in ihrer Beratungsstelle in Coesfeld nochmal extra zum Einbruchschutz. Alle Infos und weitere, auch kurzfristig noch umsetzbare Einbruchsschutztipps der Polizei lesen Sie in unserer App und im Web. Klicken Sie radiokiepenkerl.de. Seit Anfang der Woche fahren sie in Appelhülsen im Bereich des Bahnübergangs Umwege. Jetzt stellt der zuständige Landesbetrieb die weitere Baustellenplanung vor. Bahnhofsvorplatz und die Zufahrt zur Straße auf dem Baumbus bleiben voraussichtlich bis zur zweiten Augustwoche gesperrt. Die Arbeiten gehören zu Vorarbeiten für die geplante Beseitigung des Bahnübergangs. Ab Anfang August soll die Baustelle eingerichtet werden. Ende August soll dann eine Einbahnstraßenregelung Richtung Senden folgen. Details lesen Sie in der App und im Web nach. Klicken Sie radiokiepenkerl.de. Ein neuer Bahntunnel soll künftig den Bahnübergang am Bahnhof in Appelhülsen und damit lästige Wartezeiten vor geschlossenen Schranken ersetzen. Katharina Gausemeier hat weitere Meldungen im Kurzüberblick.
4: Einsatzkräfte haben einen leblosen Mann aus dem Bulderner See geborgen. Wie er zu Tode gekommen ist, ist noch völlig unklar. Die Polizei ermittelt Hintergründe. Lüdinghausen baut in den Sommerferien zwei Bushaltestellen hindernisfrei um. Ab Montag startet der Umbau an der Hans-Böckler-Straße. Danach folgt die Von-Galen-Straße. In Billerbeck ist um 18 Uhr der fünfte Innenstadtsommer gestartet. An den Freitagen in den Sommerferien gibt es kostenlos Kultur in der Innenstadt. Heute mit der Freilichtbühne. Der Innenstadtsommer soll Handel und Gastronomie stärken.
2: Die Presbyterien der evangelischen Kirchengemeinde Senden, Olfen, Lüdinghausen sowie die evangelische Meliam-Kirchengemeinde Ascheberg-Drenn-Steinfurt haben die 57-jährige Katrin Hirschberg-Sonnemann zur neuen Pfarrerin im gemeinsamen Kooperationsraum gewählt. Zuvor hatte sie sich Anfang Juli bei einem Probegottesdienst in Lüdinghausen vorgestellt. Bisher ist die gebürtige Haltenerin seit 2022 Pfarrerin in Selm. Also geht es für die Mutter von vier Kindern mit der neuen Stelle in die direkte Nachbarschaft. Bestätigt das Landeskirchenamt die Wahl noch, tritt Katrin Hirschberg-Sonnemann ihren neuen Dienst voraussichtlich im Herbst an. Ein Foto von ihr sehen Sie in unserer App und im Web. Klicken Sie radiokiepenkerl.de.
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2: Das Wetter für den Kreis. In der Nacht mal mehr, mal weniger Wolken, aber schon wieder trocken. Es kühlt runter auf um die 15 Grad. Und der Wettertrend, morgen wieder ein Mix aus Sonne und Wolken. Meistens trocken bei warmen bis zu 22 Grad.
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2: Hallo Autofahrer, auf der A1 zwischen dem Kreuzmünster Süd und dem Kreuzmünster Nord in Richtung Norden hat sich auch wieder alles soweit normalisiert. Alle Spuren sind wieder freigegeben. Über Nachmittag war ja die rechte Spur gesperrt nach einem Böschungsbrand. Da ist aber alles gelöscht. Gute Fahrt.
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5: Ja, einen großartigen 90er habe ich gleich für euch von Lunis, I Got Five on It. Starten jetzt erstmal mit Homewrecker von Zomba. Ich bin Andreas Grunwald. Euch einen schönen Freitag, schönes Wochenende.

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0: Ja, Marc Forster und Chöre, so endlich Ferien für rund 2,5 Millionen Schülerinnen und Schüler in Nordrhein-Westfalen. Da war es heute der letzte Schultag, jetzt sind erstmal Sommerferien angesagt. Also Zeugnis bekommen, 6 Wochen lang ausschlafen, verreisen oder einfach mal ja so überhaupt gar nichts tun. NRW-Schulministerin Dorothee Feller, die sagte im Interview bei uns, sie erwünscht allen Kindern, Jugendlichen, Eltern und Lehrkräften jetzt vor allem eins, und zwar Zeit zum Durchatmen.
1: Erstmal ist es doch jetzt ein schönes Gefühl, dass man 6 Wochen unterrichtsfreie Zeit vor sich hat, und das ist doch eine schöne Zeit, um mal zur Ruhe zu kommen, die Seele baumeln zu lassen und auch mal sich mit Freunden, Familie zu verabreden und Dinge zu tun, wo man sonst keine Zeit für hat. Wir haben Schülerinnen und Schüler, die jetzt zum letzten Mal ein Zeugnis bekommen, ein Abschlusszeugnis, und die können doch stolz auf sich sein, dass sie ihre Schulzeit mit viel Erfolg zu Ende gebracht haben, und egal wie die Noten aussehen, man kann auf jeden Fall stolz sein auf das, was man geleistet hat.
0: Ja, also nach einem vielleicht harten Schuljahr heißt es jetzt erstmal Kraft tanken, ausruhen, und auch wer mit den Noten auf dem Zeugnis jetzt nicht so zufrieden ist, soll sich nicht entmutigen lassen, sagte die Schulministerin.
1: Das ist eine Momentaufnahme, eine Note. Es sagt nichts, und das ist mir immer wichtig auch zu betonen, über den Wert eines Menschen. Der Mensch hat an sich schon einen Wert, und da kommt es nicht auf die Noten an. Und es gibt viele Beratungsstellen, die man auch nutzen soll. Die Bezirksregierung als Schulaufsichtsbehörden bieten ein Zeugnistelefon an. Es ist keine Schande, da einfach auch mal anzurufen und sich beraten zu lassen. Manchmal hilft auch ein Blick von außen, um noch mal Tipps zu geben, wie kann ich nächstes Mal noch anders arbeiten.
0: Also wer trotzdem Fragen oder Sorgen wegen des Zeugnisses hat, kann sich Unterstützung holen. Die Zeugnistelefone der 5 Bezirksregierungen hier bei uns in NRW, die bieten Schülerinnen und Schülern sowie auch Eltern Beratung an, vertraulich und kostenlos. Die Telefonnummern und alle Infos dazu findet ihr bei uns auf der Homepage. Klickt euch da gerne mal rein.
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0: Mit Danny Hoppe, guten Abend. Momentan erleben wir die dritte Hitzewelle des Jahres in Deutschland und das sorgt dafür, dass immer mehr Menschen darüber nachdenken, sich eine Klimaanlage anzuschaffen. Dazu ist jetzt ein Urteil gefallen. Der Bundesgerichtshof hat die Rechte von Eigentümern beim Einbau solcher Anlagen gestärkt. Thorsten Adolfs aus dem News-Team, was genau hat der BGH entschieden?
1: Ja, das Urteil betrifft diejenigen, die in einem Mehrfamilienhaus in einer Eigentumswohnung leben. Die Hausgemeinschaft darf ihnen den Einbau einer leistungsstarken Split-Klimaanlage in der Regel nicht mehr verbieten. Verhandelt wurde ein Fall aus Berlin. Dort wollten Eigentümer so ein Gerät mit einem Außenteil an der Fassade montieren. Die anderen Bewohner des Hauses waren aber dagegen. Die Richter haben jetzt klargestellt, dass der bloße Einbau keine unzumutbare Belastung für die anderen ist und dass das Gerät, wenn es dann läuft, Geräusche macht oder warme Luft abgibt, zählt laut Gericht auch nicht als Grund, den Einbau zu verhindern.
0: Wie sieht's denn aktuell in Deutschland aus? Wie viele Leute rüsten schon auf und was muss ich dabei beachten?
1: Die Nachfrage nach Klimaanlagen explodiert gerade regelrecht, weil die Sommer halt immer heißer werden. Es gibt auch aktuelle Daten dazu. Demnach nutzt in Deutschland mittlerweile fast jeder fünfte Klimageräte und noch viel mehr planen eine Anschaffung. Dabei ist es wichtig zu wissen, es gibt mobile Kompaktgeräte, die eher nur an den Strom anschließt und eben diese fest installierten Splitgeräte mit einem Teil draußen am Haus. Die sind zwar effektiver, es ist aber nötig, dafür einen Durchbruch durch die Mauer zu machen. Am Ende ist es für viele einfach auch eine Kostenfrage. Bei mobilen Klimaanlagen gibt es günstige Modelle schon für mehrere hundert Euro. Eine fest verbaute Split-Klimaanlage kostet inklusive fachgerechter Montage je nach Modell und Größe dann schon zwischen 2.000 und 8.000 Euro.
0: Danke, Thorsten. Und jetzt weitere Meldungen im Überblick. Der Druck auf Unionsfraktionschef Spahn wird größer, nachdem er und sein Mann die Hilfe einer Leihmutter in den USA in Anspruch genommen haben. Es gibt auch aus der CDU Rücktrittsforderungen. Kanzler Merz will das Thema in der nächsten Präsidiumssitzung besprechen. Spahn sagte der Bild jetzt, die Fraktion solle im September über seine Zukunft entscheiden. Die Bundeswehr beteiligt sich in diesem Jahr zum ersten Mal an einer Nuklearübung der französischen Armee. So steht es in der Abschlusserklärung des deutsch-französischen Sicherheits- und Verteidigungsrats. Auch in den Bereichen KI und wichtige Rohstoffe wollen Deutschland und Frankreich enger zusammenarbeiten. In England dürfen ab dem nächsten Jahr keine Energy-Drinks mehr an Kinder und Jugendliche unter 16 Jahren verkauft werden. Das hat die Regierung in London angekündigt. Energy-Drinks würden Angstzustände verursachen und Schlaf und Konzentration beeinträchtigen, heißt es. Kann das WM-Finale am Sonntag zwischen Spanien und Argentinien in New York stattfinden oder muss es verschoben oder verlegt werden? Diese Frage beschäftigt inzwischen auch die FIFA und die US-Regierung. Denn der dichte Waldbrandrauch aus Kanada hat inzwischen auch New York eingenebelt. Die Behörden haben die Menschen dort dazu aufgerufen, wegen der Feinstaubbelastung so wenig Zeit wie möglich im Freien zu verbringen. Viele sind mit Masken in den Straßen unterwegs. Auch der WM-Verantwortliche im Weißen Haus Giuliani sagte jetzt, man beobachte die Lage genau und wolle mit FIFA-Chef Infantino darüber sprechen. Und das waren die Nachrichten mit Danny Hoppe.
2: Das Wetter. Freundlich und trocken, so sieht das Wochenende aus. Im Norden auch mal mehr Wolken als Sonne. Es bleibt aber meist trocken. Es kühlt sich spürbar ab. Morgen bis 26 Grad. Am Sonntag dann nur noch 23 Grad.
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2: Kurz nach 7, so sieht das im Moment auf den Autobahnen aus. Die A2 Hannover-Dortmund zwischen Kreuz Bielefeld und Gütersloh. 6 Kilometer Stau plus 24 Minuten. Da laufen immer noch Bergungsarbeiten. Da muss ein brennendes Fahrzeug gelöscht werden. Deswegen ist da im Moment noch der rechte Fahrstreifen gesperrt. Die A2 Dortmund-Hannover zwischen Feldheim und Lauenau, 12 Kilometer Stau plus 52 Minuten. A3 Frankfurt-Köln zwischen Siebengebirge und Kreuzborn-Siegburg, 3 Kilometer Stau plus 21 Minuten. A46 Wuppertal nach Düsseldorf zwischen Wuppertal-Oberbarm und Barm, 1 Kilometer Stau plus eine Viertelstunde. Die A59 Köln-Bonn zwischen Dreieck Köln-Heumar und Köln-Wahn, 4 Kilometer Stau, auch hier eine Viertelstunde plus. Und die A61 noch Mönchengladbach nach Koblenz zwischen Rheinbach und Dreieck Sinzig, 9 Kilometer Stau plus 17 Minuten.
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2: Ja, wir starten mal in diese Stunde jetzt mit Musik von Miles Smith. Ich bin Andreas Grunwald. Euch ein schönes Wochenende.

0: Perfekte Freitag mit Musik von Taylor Swift.
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0: So, wer holt sich am Sonntag den WM-Titel? Spanien oder Argentinien? Also jetzt kann man sagen, die beiden Mannschaften, die haben sich bis zum Ende durchgekämpft. Also sind es die besten Mannschaften der Welt. Doch was ist, wenn ich euch jetzt sage, dass diese Begegnung schon lange feststand? Hier Kollege Jonas Mikolajczak, der sagt euch auch warum.
2: Es ist wie aus einem Film. Der unantastbare Fußballkönig Lionel Messi steht im WM-Finale und will seinen Titel verteidigen. Nur noch die spanische Mannschaft rund um Superstar Lamine Yamal kann ihm da einen Strich durch die Rechnung machen. Alte Legende gegen aufsteigenden Jungspund. Die ganze Welt ist gespannt auf diese epische Schicksalsbegegnung, welche schon vor Jahrzehnten in alten Bildern prophezeit wurde. Nein, wirklich jetzt. Es gibt ein Foto von 2007. Da wäscht ein junger Lionel Messi in einer Plastikwanne Baby Lamine Yamal. Der war damals nur paar Monate alt. Hintergrund war eine Spendenaktion des FC Barcelonas. Der hat damals Fotokalender für den guten Zweck verkauft und jeden Monat gab es ein Bild von einem Barcelona-Spieler mit einem zufälligen Kind aus der Barcelona-Region. Und Lionel Messi posiert ausgerechnet mit dem winzigen Lamine Yamal. Damals konnte noch keiner ahnen, dass der irgendwann selbst mal Topstar bei Barcelona wird und die beiden im wohl größten WM-Finale aller Zeiten aufeinandertreffen. Nur das Schicksal, das hat es schon lange gewusst.
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1: Um 19.30 Uhr mit Sandra Rose. Schönen Feierabend. Die Sommerferien sind da und sobald sie verreist sind, gerne auch mal Einbrecher, die das ausnutzen. Andreas Nitz ist Einbruchsexperte bei der Polizei im Kreis und sagt, alles mechanisch sichern sei besser als elektronisch.
2: Bei einer Haustür, die neuer ist, brauchen wir schon fast gar nicht mehr gucken. Die haben in der Regel alle eine Mehrfachverriegelung, ein stabiles Türblatt und eine zusätzlich stabile Wandseitensicherung. Wo man drauf achten sollte, ist eben, ob der Profilzylinder dementsprechend auch zu der hohen Sicherheit der Tür passt. Viele Türen sind mit einem schwachen Zylinder ausgestattet. Lassen Sie das ruhig mal überprüfen. Sie können auch gerne in eine Beratungsstelle mal kommen und uns einfach mal Ihren Schlüssel zeigen. Dann können wir Ihnen dazu sagen, wie gut Ihr Zylinder ist. Da sollte also eine Bohrschutz- und Ziehschutzfunktion haben.
1: Einfach in der Beratungsstelle anrufen oder in den Sommerferien Freitagvormittag direkt in der Bernhard-von-Galen-Straße vorbeischauen. Dann berät die Polizei in ihrer Beratungsstelle in Coesfeld nochmal extra zum Einbruchschutz. Alle Infos und weitere, auch kurzfristig noch umsetzbare Einbruchsschutztipps der Polizei lesen Sie in unserer App und im Web. Klicken Sie radiokiepenkerl.de. Seit Anfang der Woche fahren sie in Appelhülsen im Bereich des Bahnübergangs Umwege. Jetzt stellt der zuständige Landesbetrieb die weitere Baustellenplanung vor. Bahnhofsvorplatz und die Zufahrt zur Straße auf dem Baumbus bleiben voraussichtlich bis zur zweiten Augustwoche gesperrt. Die Arbeiten gehören zu Vorarbeiten für die geplante Beseitigung des Bahnübergangs. Ab Anfang August soll die Baustelle eingerichtet werden. Ende August soll dann eine Einbahnstraßenregelung Richtung Senden folgen. Details lesen Sie in der App und im Web nach. Klicken Sie radiokiepenkerl.de. Ein neuer Bahntunnel soll künftig den Bahnübergang am Bahnhof in Appelhülsen und damit lästige Wartezeiten vor geschlossenen Schranken ersetzen. Katharina Gausemeier hat weitere Meldungen im Kurzüberblick.
3: Einsatzkräfte haben einen leblosen Mann aus dem Bulderner See geborgen. Wie er zu Tode gekommen ist, ist noch völlig unklar. Die Polizei ermittelt Hintergründe. Lüdinghausen baut in den Sommerferien zwei Bushaltestellen hindernisfrei um. Ab Montag startet der Umbau an der Hans-Böckler-Straße. Danach folgt die Von-Galen-Straße. In Billerbeck ist um 18 Uhr der fünfte Innenstadtsommer gestartet. An den Freitagen in den Sommerferien gibt es kostenlos Kultur in der Innenstadt. Heute mit der Freilichtbühne. Der Innenstadtsommer soll Handel und Gastronomie stärken.
1: Die Presbyterien der evangelischen Kirchengemeinde Senden, Olfen, Lüdinghausen sowie die evangelische Meliam-Kirchengemeinde Ascheberg-Drenn-Steinfurt haben die 57-jährige Katrin Hirschberg-Sonnemann zur neuen Pfarrerin im gemeinsamen Kooperationsraum gewählt. Zuvor hatte sie sich Anfang Juli bei einem Probegottesdienst in Lüdinghausen vorgestellt. Bisher ist die gebürtige Haltenerin seit 2022 Pfarrerin in Selm. Also geht es für die Mutter von vier Kindern mit der neuen Stelle in die direkte Nachbarschaft. Bestätigt das Landeskirchenamt die Wahl noch, tritt Katrin Hirschberg-Sonnemann ihren neuen Dienst voraussichtlich im Herbst an. Ein Foto von ihr sehen Sie in unserer App und im Web. Klicken Sie radiokiepenkerl.de.
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1: Das Wetter für den Kreis. In der Nacht mal mehr, mal weniger Wolken, aber schon wieder trocken. Es kühlt runter auf um die 15 Grad. Und der Wettertrend, morgen wieder ein Mix aus Sonne und Wolken. Meistens trocken bei warmen bis zu 22 Grad.
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1: Hallo Autofahrer, auf der A1 zwischen dem Kreuzmünster Süd und dem Kreuzmünster Nord in Richtung Norden hat sich auch wieder alles soweit normalisiert. Alle Spuren sind wieder freigegeben. Über Nachmittag war ja die rechte Spur gesperrt nach einem Böschungsbrand. Da ist aber alles gelöscht. Gute Fahrt.
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4: Ja, ich weiß, so ein Freitagabend ohne Boyband, das geht gar nicht. Deswegen schnappen wir uns die Jungs jetzt hier Musik bei uns von Take That. Hier sind's mit Back for Good. Ich bin Andreas Grunwald. Schönen Freitagabend.

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3: Ich stehe hier an einem wunderschönen, wirklich sehr, sehr breiten Sandstrand. Zieh mir die Schuhe aus. Es ist einfach, ja, es ist Mallorca-Feeling hier am Otto-Meigler-See in Hürth. Ein paar Kinder touren hier schon herum. Das ist die große Attraktion, die Wasserrutsche, ganz neu in diesem Jahr.
4: Ja, die ist richtig cool, die Rutsche. Man kann so mit den Knien und dann Saltos machen und alles. Ich finde auch noch hier schön, dass es hier einen Spielplatz für kleine Kinder gibt.
5: Am Möhnesee in Körbeke an der Seetreppe. Und da vorne am Kiosk ist auch noch unter den Bäumen so eine Minigolfanlage. Da gehe ich jetzt auch mal rüber. Ihr spielt gerade Minigolf. Macht das Spaß?
6: Ja, das geht immer so. Das musst du so und dann so und durch den Tunnel.
3: Also wenn man reinkommt, dann ist hier direkt eine riesengroße Liegewiese, auf der man sich sonnen kann und entspannen kann. Direkt mit Blick auf den Ternschausee. Wirklich super schön. Im See sind gerade ganz viele Kinder, die zum Beispiel auf dem Wasserkletterpark klettern. Und wie ist es?
6: Cool. Ich fand's auch cool. Also da auf dem Parcours, da kann man so springen und klettern und so.
5: So, ich stehe jetzt hier an der Tischtennisplatte zusammen mit
6: Amadeo.
5: Genau, und wir spielen jetzt mal ein kleines Match zusammen.
7: Aufschlag, let's go.
5: Boah, stark. Ja, eine knackige 0-5 Niederlage später bin ich jetzt wirklich komplett nass geschwitzt wegen ab ins Wasser. Ich bin jetzt gerade wieder durchs Drehkreuz nach draußen gegangen und ich hatte einen wirklich wunderschönen Tag hier am Castersee. Seid ihr zum ersten Mal hier am Baldeneysee?
8: Nicht oft hier, aber ich war hier schon mal und sonst waren es hier schwierig, aber sonst hier schön geil, schön große Fläche und so.
5: Kann man hier gut chillen?
9: Chillen par excellence. Bitte kommt alle zum Chillen hierher. Ihr seid nachher so gechillt, ihr könnt euch das gar nicht vorstellen. Wunderbar.
5: Also die Redaktion kann lange auf mich warten. Ich bleib jetzt hier und sonne mich.
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1: Ich bin Dirk Zeitler. Privatem Glück, politisch unter Druck. Für Jens Spahn wackelt der Posten des Unionsfraktionsvorsitzenden, nachdem er und sein Mann die Hilfe einer Leihmutter in den USA in Anspruch genommen haben. Nach Rücktrittsforderungen aus der CDU legte Spahn seine Zukunft im Amt in die Hände der Abgeordneten.
2: Das geht gar nicht, meint Daniel Peters, CDU-Landeschef in Mecklenburg-Vorpommern. Jens Spahn habe sich mit der Leihmutterschaft in den USA in voller Absicht über deutsches Recht hinweggesetzt. Deshalb, so Peters im Bild-Interview, sei Spahn als Vorsitzender der Unionsfraktion nicht mehr tragbar. Die CDU stehe für Glaubwürdigkeit und Klarheit, gerade in sensiblen ethischen Fragen. Und Spahn habe eine besondere Vorbildfunktion in der Partei. Peters ist Mitglied im CDU-Bundesvorstand und führt gerade einen Landtagswahlkampf. Thomas Thonfeld, Nachrichtenredaktion.
1: Deutschland und Frankreich rücken bei der Sicherheitspolitik noch enger zusammen. Bundeskanzler Merz und Frankreichs Präsident Macron haben eine vertiefte Zusammenarbeit vereinbart. Es gehe um konventionelle Fähigkeiten, weitreichende Präzisionsschläge und Raketenabwehr, um die Eskalationsmöglichkeiten unterhalb der nuklearen Schwelle zu erhöhen, heißt es in einem Papier des deutsch-französischen Verteidigungs- und Sicherheitsrates. Vor der schleswig-holsteinischen Ostseeküste ist möglicherweise erneut ein Buckelwal unterwegs. Das Deutsche Meeresmuseum hat 2 Sichtungsmeldungen erhalten. Ob es sich tatsächlich um das Tier handelt, das zuletzt vor Dänemark beobachtet wurde, ist allerdings noch unklar.
3: Die Sichtungen stammen aus dem Bereich vor Heiligenhafen. Nach Angaben des Deutschen Meeresmuseums reicht die Qualität der Fotos und Videos zwar nicht für eine eindeutige Bestimmung aus, Größe und Erscheinungsbild würden aber für einen Buckelwal sprechen. Vor der dänischen Ostseeküste war in den vergangenen Wochen immer wieder ein offenbar krankes Tier beobachtet worden. Die Behörden dort riefen dazu auf, Abstand zu halten. Im Frühjahr hatte die Rettungsaktion für den Timmy genannten Buckelwal für Schlagzeilen gesorgt. Das Tier war später tot aufgefunden worden. Thomas Bleskin, Nachrichtenredaktion.
1: Ein starkes Erdbeben hat Südmexiko erschüttert und war im Nachbarland Guatemala ebenfalls zu spüren. Nach Angaben der US-Erdbebenwarte ereignete sich das Beben der Stärke 7,3 rund 48 Kilometer vor der mexikanischen Pazifikküste. Eine Tsunami-Warnung wurde herausgegeben. Die Menschen wurden aufgerufen, sich von der Küste fernzuhalten. Und das waren die Nachrichten mit Dirk Zeitler.
4: Das Wetter.
5: Jetzt am Abend locker bewölkt oder sogar freundlich und trocken. Das sieht dann in der Nacht ähnlich aus. Also weiter wechselnd bewölkt, Regen auch dann kein Thema. Das bei noch 16 bis 12 Grad. Morgen am Samstag dann Sonne und Wolken im Mix. Meist trocken. Im Norden sind es auch mal mehr Wolken. Das dann bei 23 bis 26 Grad. Am Sonntag auch mal mehr Wolken. Und das dann bei 23 Grad.
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5: Um kurz nach 8 noch der Blick auf die Autobahn. So schaut das aktuell aus. Mindestens 15 Minuten plus auf diesen Strecken hier. A2 Dortmund, Hannover. Zwischen Feldheim und Lauenau 12 Kilometer Stau, immer noch plus eine Stunde. A3 Frankfurt, Köln zwischen Siebengebirge und Kreuzborn, Siegburg 2 Kilometer Stau plus 17 Minuten. A46 Düsseldorf, Wuppertal zwischen Wuppertal, Barm und Oberbarm 2 Kilometer Stau plus 23 Minuten. Die 46 jetzt nach Düsseldorf zwischen Kreuz Wuppertal Nord und Wichlinghausen 1 Kilometer Stau plus 37 Minuten. Und die 61 Mönchengladbach, Koblenz zwischen Rheinbach und Auffahrt Grafschaft Ringen 7 Kilometer Stau und plus 17 Minuten.
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1: Ich bin Dirk Zeitler. Deutschland und Frankreich rücken bei der Sicherheitspolitik noch enger zusammen. Bundeskanzler Merz und Frankreichs Präsident Macron haben eine vertiefte Zusammenarbeit vereinbart, auch bei der nuklearen Abschreckung.
2: Merz spricht von einem neuen gemeinsamen Weg. Deutschland und Frankreich stünden gerade in diesen Zeiten eng zusammen. Und das sei für beide Länder von unschätzbarem Wert. Eine Schlüsselrolle spiele dabei auch die weitere Unterstützung der Ukraine. Gleichzeitig bleibt die neue Partnerschaft nicht nur ein politisches Signal. Deutschland macht erstmals bei einer französischen Nuklearübung mit. Dafür haben deutsche und französische Kampfjets bereits gemeinsam trainiert. Die Zusammenarbeit soll die Sicherheit in Europa zusätzlich stärken. Zoe Tassovali, Nachrichtenredaktion.
1: Privat im Glück, politisch unter Druck. Für Jens Spahn wackelt der Posten des Unionsfraktionsvorsitzenden, nachdem er und sein Mann die Hilfe einer Leihmutter in den USA in Anspruch genommen haben. Nach Rücktrittsforderungen aus der CDU legte Spahn seine Zukunft im Amt in die Hände der Abgeordneten. Leihmutterschaft ist hier in Deutschland verboten. Andy Burnham ist zum neuen Chef der britischen Regierungspartei Labour ernannt worden und am Montag soll der frühere Bürgermeister von Greater Manchester neuer Premierminister werden. Er tritt die Nachfolge von Keir Starmer an, der im Juni seinen Rücktritt erklärt hatte.
3: Andy Burnham wurde in einem Vorort von Liverpool geboren. Bereits als 15-Jähriger wurde er Mitglied in der Labour-Partei. 2001 zog er erstmals ins Parlament ein und später wurde er Minister unter Gordon Brown. Burnham scheiterte zweimal im Rennen um den Parteivorsitz. Dann machte er sich als Bürgermeister von Greater Manchester einen Namen, vor allem mit dem Ausbau des Nahverkehrs und als starke Stimme für den Norden Englands. Jetzt will er für das ganze Land zuständig sein. Am Montag wird der 56-Jährige der 7. britische Premierminister innerhalb von nur 10 Jahren. Aus London, Philipp Detlefs.
1: Vor der schleswig-holsteinischen Ostseeküste ist möglicherweise erneut ein Buckelwal unterwegs. Das Deutsche Meeresmuseum hat 2 Sichtungsmeldungen erhalten. Ob es sich tatsächlich um das Tier handelt, das zuletzt vor Dänemark beobachtet wurde, ist allerdings noch unklar. Und das waren die Nachrichten mit Dirk Zeitler.
4: Das Wetter.
5: Freundlich und trocken, so sieht das Wochenende aus. Im Norden auch mal mehr Wolken als Sonne. Es bleibt aber meist trocken. Es kühlt sich spürbar ab. Morgen bis 26 Grad. Am Sonntag dann nur noch 23 Grad.
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5: Und eben noch der Blick auf die Autobahn. Jetzt um kurz nach 9. Hier dauert es mindestens 8 Minuten länger. Die A1 Dortmund-Köln zwischen Burscheid und Kreuz Leverkusen. 3 Kilometer Stau plus 34 Minuten. A2 Dortmund-Hannover zwischen Veltheim und Wunsdorf-Lute. 14 Kilometer Stau plus 1 Stunde. Die 40 Essen-Dortmund zwischen Bochum-Werne und Dortmund-Kleid, 2 Kilometer Stau plus 9 Minuten. Die A46 Wuppertal nach Düsseldorf, immer noch gesperrt zwischen Wichlinghausen und Barm. Da dauert es im Moment in Fahrtrichtung Düsseldorf 8 Minuten länger. Die A59 Köln-Bonn zwischen Köln-Lind und Spich, 1 Kilometer Stau und plus 11 Minuten.
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5: Und rein geht's in den Freitagabend jetzt mit Musik von Loi. Hier ist sie mit Gold. Ich bin Andreas Grunwald. Hallo zusammen.

0: Habt ihr Shakira und Burna Boy. Und so zum Ferienstart haben wir uns gedacht, komm, da hauen wir mal richtig einen raus. Ja, haben wir uns gedacht, haben dann gemerkt, im Fach Witze erzählen, da hatten die beiden hier auch eine 5 am Zeugnis.
1: Gute Witze, schlecht erzählt. Heute vom Smart Speaker.
2: Ja, pass auf. Hey Siri, warum sind Frauen immer so komisch zu mir? Mein Name ist Alexa.
3: Verstehst du?
2: Weil man denkt ja, dass dann, dass die antworten würde.
3: Aber kannst du nicht einfach mal froh sein, dass dir überhaupt jemand zuhört?
2: Was?
3: Was?
2: Hast du nicht gerade was gesagt?
3: Nee.
2: Alexa, spiel Musik.
4: Was?

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0: NRW-Verkehr.
1: Und das ist im Moment noch los auf den Autobahnen. Die A1 Dortmund-Köln zwischen Burscheid und Kreuz Leverkusen 3 Kilometer Stau plus 26 Minuten. Die 1 Köln jetzt nach Euskirchen zwischen Erftstadt und Kreuz Bliesheim 1 Kilometer Stau. Die 2 Dortmund-Hannover zwischen Feldheim und Lauenau 7 Kilometer Stau. Eine Dreiviertelstunde dauert es da noch länger. Dann die A3 Köln nach Frankfurt zwischen Kreuz Köln-Ost und Dreieck Köln-Heumar 1 Kilometer Stau und plus 11 Minuten. A4 Köln-Olpe zwischen Untereschbach und Overath 1 Kilometer Stau und die A46 Wuppertal nach Düsseldorf immer noch gesperrt zwischen Wuppertal-Wichlinghausen und Barmen nach einem Brand. Da dauert es in Fahrtrichtung Düsseldorf noch 8 Minuten länger.
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1: 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Dann der 90er, der kommt gleich von Joshua Caddison. Jetzt spielen wir erstmal was Frisches. Und zwar von Alex Warren. Hier ist er mit Fever Dream. Ich bin Andreas Grunwald. Hallo zusammen.

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0: das hier Musik von Pink, Runaway.
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0: Tja, ne? Endlich Sommerferien hier bei uns in NRW. Wir haben euch begleitet. Wir waren ja mit unseren Reportern unterwegs am Flughafen in Düsseldorf und an einigen Raststätten hier in NRW waren wir auch. José Nassiandi und Kim Klages, die waren vor Ort.
3: Ja, das hat es tatsächlich. Seit meinem letzten Bericht hier ist es deutlich voller geworden im Terminal. Es gibt auch deutlich mehr Bewegung. Was aber besonders auffällt, die Stimmung ist ausgesprochen entspannt und fröhlich. Und ich sehe hier eine Familie, die mit unzähligen Koffern rumsteht. Wo soll es denn hingehen?
4: Nach Palma de Mallorca.
3: Ich sehe, ihr habt ein paar Kinder dabei. Du hast eine große, große Reisetasche dabei. Was ist da drin?
5: Sachen, die ich halt brauche. So wie Schulsachen oder einfach was zum Lernen.
3: Habe ich das richtig verstanden? Du hast Schulsachen dabei?
5: Ja.
3: Oh, wow. Ihr fliegt nach Mallorca. Worauf freust du dich da am meisten?
5: Den Strand und auf die Finca.
6: Also der Reiseverkehr läuft auf jeden Fall. Es wird voller auf den Straßen und auf den Raststätten. Und ganz viele Familien sind unterwegs in den Urlaub. Wo kommt ihr denn gerade her?
7: Wir kommen aus Wuppertal.
6: So, und wo geht's heute noch hin?
7: Wir fahren zu einem Campingplatz nach Versmoll und besuchen dort Freunde. Die haben dort ein

0: Stellplatz und ja, und da wollten wir mal hin.
1: So, und du hast, denke ich mal, auch heute Zeugnisse bekommen, ne?
2: Oh ja.
1: Und, bist du zufrieden?
2: Ja, sehr sogar.
1: Worauf freut ihr euch denn jetzt im Urlaub?
2: Über die Sonne und über Eis natürlich und ja.
0: Mit Freunden zusammen zu sein, um ein bisschen zu quatschen und ja.
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1: Ich bin Diana Kramer. Die Elternschaft von Unionsfraktionschef Jens Spahn zieht weite Kreise, weil er und sein Mann die Hilfe einer Leihmutter in den USA in Anspruch genommen haben, was in Deutschland rechtlich nicht möglich ist. Es gibt Vorwürfe der Doppelmoral und bereits Rücktrittsforderungen. Spahn selbst hat sich jetzt erklärt, er wolle die Entscheidung über seine politische Zukunft im Amt in die Hand der Unionsfraktion legen, erklärte er im Podcast Ronsheimer.
2: Jens Spahn erklärte, er habe lange gerungen, sei zerrissen, das Leben sei manchmal nicht schwarz und weiß. Gefährlich ist für Spahn vor allem die Kritik aus Unionskreisen. Es ist unklar, wie viel Rückhalt Spahn von der Unionsfraktion erwarten kann. Indirekt deutete er im Podcast Ronsheimer an, im Zweifelsfall auf sein Amt auch verzichten zu wollen.
3: Für mich gibt's, das wird mir jede Stunde immer bewusster, nichts Wichtigeres als meine Familie.
2: Bundeskanzler Merz braucht seinen Fraktionschef eigentlich für die Stabilität der Regierung und die Reformvorhaben. Vielleicht steht ihm Spahn nun aber doch einmal zu oft in der Kritik. René Thorau, Berlin.
1: Deutschland und Frankreich wollen den europäischen Pfeiler der NATO und die Verteidigungsbereitschaft Europas wesentlich stärken. Beim deutsch-französischen Regierungstreffen in Brühl wurde vereinbart, die strategische Zusammenarbeit weiterzuentwickeln, im Rüstungsbereich enger zusammenzuarbeiten und mehr gemeinsame Übungen der Streitkräfte abzuhalten. Vor der schleswig-holsteinischen Ostseeküste ist möglicherweise erneut ein Buckelwal unterwegs. Das Deutsche Meeresmuseum hat 2 Sichtungsmeldungen vor Heiligenhafen erhalten. Droht ein ähnlicher Fall wie bei Buckelwal, Timmy?
4: Die Forscher können noch nicht bestätigen, dass das gesichtete Tier ein Buckelwal ist. Dafür ist das Bild- und Videomaterial, das ihnen vorliegt, qualitativ zu schlecht. Doch die Größe und das allgemeine Erscheinungsbild deuten darauf hin. Das Umweltministerium in Schleswig-Holstein ist nach eigenen Angaben darauf vorbereitet, sollte der Wal stranden. Das Land habe eine Meldekette etabliert, sagte eine Sprecherin. Bei einer möglichen erneuten Strandung werde man sich schnell mit Experten darüber abstimmen, was zu tun ist. Dirk Zeitler, Nachrichtenredaktion.
1: Über weite Teile des Landes sind heute teils schwere Gewitter gezogen. In Berlin legten ein Blitzeinschlag und ein umgestürzter Baum auf den Gleisen den S-Bahn-Verkehr teilweise lahm. Es kam auf mehreren S-Bahn-Strecken zu Verspätungen und Ausfällen. Und das waren die Nachrichten mit Diana Kramer.
5: Das Wetter.
6: Ja, jetzt und später in der Nacht weiter wechselnd bewölkt und meist trocken. 16 bis 12 Grad messen wir in der Nacht noch dazu. Der Samstag bringt dann Sonne und Wolken im Mix. Im Norden auch mal mehr Wolken, aber überall meist trocken. Es kühlt sich langsam ab. Also morgen bis zu 26 Grad. Übermorgen dann nur noch 23 Grad. Dazu dann mehr Wolken als Sonne.
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6: Und die Staus sind es noch um kurz nach 10. Die A1 Dortmund nach Köln zwischen Burscheid und Kreuz Leverkusen West. 2 Kilometer Stau plus 19 Minuten. A2 Dortmund Hannover zwischen Bad Alsen und Lauenau. 6 Kilometer Stau plus eine halbe Stunde. Die 3 Köln Frankfurt zwischen Kreuz Köln-Ost und 3 Köln-Heumar, 1 Kilometer Stau plus 4. Und die 46 Wuppertal nach Düsseldorf zwischen Wuppertal-Oberbarm und Wuppertal-Barm nach einem Unfall noch 4 Kilometer Stau plus 27 Minuten.
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6: Tja, und wir schnappen uns einen 80er zum Start in diese Stunde. Der kommt jetzt von Nick Kirscher. Ich bin Andreas Grunwald. Hallo zusammen.

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0: Das hier Kaigo und Save My Love. 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
3: Jedenfalls kommt Boogie zu mir und sagt, ey Margarita, ne? Wenn du hier was werden willst, dann musst du mal ein paar Schüsseln verkaufen. Ich sag, wir haben Tupper. Toiletten, du Vollheimer. Ich muss jetzt Toiletten verkaufen, ey. Una, das ist scheiße. Also, das ist jetzt ja wirklich so marketingtechnisch. Stellt euch mal vor, hier stehen Toiletten. Ne? Ich komme auf euch zu und sag einfach, wollen wir beide mal ein Geschäft machen? Das ist doch komisch, oder nicht? Ist doch komisch. Ja. Wirklich. Und wir haben jetzt so japanische Toiletten einfach. Ich kannte das gar nicht. Japanische Toiletten. Kennt ihr das? Japanische Toiletten ist total geil. Du brauchst kein Klopapier mehr. Ja, und wie geil ist das denn? Weil wir hatten doch alle schon mal Kacke am Finger, oder nicht? Ja, jetzt nicht so doll, aber mal so ein Streifschuss so. Na, ihr kennt das doch, einmal zu dünnes Papier so, und dann packst du den Pott Nutella. Oh nein, ihr kennt das doch, oder nicht? Lass mich nicht hängen. Das kennen wir doch. Das kennen wir doch. Ich dann auch nicht.
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1: Und noch kurz der Blick auf die Straßen. Zwei Staus sind es noch. Die A2 Dortmund in Fahrt Richtung Hannover. Da zwischen Bad Alsen und Launau 6 Kilometer Stau. Da dauert es noch 38 Minuten länger. Und die A46 Wuppertal nach Düsseldorf zwischen Wuppertal-Oberbarm und Wuppertal-Barm. Da 1 Kilometer Stau und plus 10 Minuten. Ansonsten alles frei. Euch unterwegs eine gute Fahrt.
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1: Ja, Mary, Mary und Shackles haben wir nochmal rausgekramt, spielen wir gleich. Genauso wie die Fine Young Cannibals und She Drives Me Crazy. Alles gleich und zwar nach Taylor Swift.

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0: perfekte Freitagabend mit Musik von Leonie.
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0: Ja, und wir haben mit euch in den letzten Wochen die coolsten Badeseen in NRW erkundet. Haben wir zusammen gemacht bei unserem großen Badesee-Tindern. Es ging einmal da quer durchs Land und dabei ist uns dann auch aufgefallen, ja, für so einen coolen Urlaub, ne, da muss man jetzt nicht immer weit wegfliegen. Wir haben hier bei uns in Nordrhein-Westfalen auch ein richtig schönes, großes Angebot.
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3: Ich stehe hier an einem wunderschönen, wirklich sehr, sehr breiten Sandstrand. Zieh mir die Schuhe aus. Es ist einfach, ja, es ist Mallorca-Feeling hier am Otto-Meigler-See in Hürth. Ein paar Kinder touren hier schon herum. Das ist die große Attraktion, die Wasserrutsche, ganz neu in diesem Jahr.
4: Ja, die ist richtig cool, die Rutsche. Man kann so mit den Knien und dann Saltos machen und alles. Ich finde auch noch hier schön, dass es hier einen Spielplatz für kleine Kinder gibt.
5: Am Möhnesee in Körbeke an der Seetreppe. Und da vorne am Kiosk ist auch noch unter den Bäumen so eine Minigolfanlage. Da gehe ich jetzt auch mal rüber. Ihr spielt gerade Minigolf. Macht das Spaß?
6: Ja, das geht immer so. Das musst du so und dann so und durch den Tunnel.
3: Also wenn man reinkommt, dann ist hier direkt eine riesengroße Liegewiese, auf der man sich sonnen kann und entspannen kann. Direkt mit Blick auf den Ternschausee. Wirklich super schön. Im See sind gerade ganz viele Kinder, die zum Beispiel auf dem Wasserkletterpark klettern. Und wie ist es?
6: Cool. Ich fand's auch cool. Also da auf dem Parcours, da kann man so springen und klettern und so.
5: So, ich stehe jetzt hier an der Tischtennisplatte zusammen mit
6: Amadeo.
5: Genau, und wir spielen jetzt mal ein kleines Match zusammen.
7: Aufschlag, let's go.
5: Boah, stark. Ja, eine knackige 0-5 Niederlage später bin ich jetzt wirklich komplett nass geschwitzt wegen ab ins Wasser. Ich bin jetzt gerade wieder durchs Drehkreuz nach draußen gegangen und ich hatte einen wirklich wunderschönen Tag hier am Castersee. Seid ihr zum ersten Mal hier am Baldeneysee?
8: Wir sind nicht oft hier, aber ich war hier schon mal und sonst waren es hier schwierig, aber sonst hier schön geil, schön große Fläche und so.
5: Kann man hier gut chillen?
9: Chillen par excellence. Bitte kommt alle zum Chillen hierher. Ihr seid nachher so gechillt, ihr könnt euch das gar nicht vorstellen. Wunderbar.
5: Also die Redaktion kann lange auf mich warten. Ich bleib jetzt hier und sonne mich.
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1: Ich bin Diana Kramer. Privat im Glück, politisch unter Druck. Für Jens Spahn wackelt der Posten des Unionsfraktionsvorsitzenden, nachdem er und sein Mann die Hilfe einer Leihmutter in den USA in Anspruch genommen haben. Denn in Deutschland ist Leihmutterschaft verboten und die CDU spricht sich klar gegen eine Legalisierung aus, so wie in der Vergangenheit auch Spahn selbst. Bundeskanzler Merz kündigte nun an, dass sich die CDU-Spitze mit dem Thema befassen wird.
2: Mir ist bewusst, dass dieses Thema in seiner ganzen Dimension menschlich, juristisch, gesellschaftlich, ethisch sehr viele Menschen im Augenblick in Deutschland aus diesem aktuellen Anlass bewegt. Wir haben dazu in Deutschland eine klare Rechtslage und alles Weitere werden wir in der nächsten Sitzung des Präsidiums der CDU Deutschlands besprechen.
1: Diese findet am Montag statt. Jens Spahn selbst wird an der Sitzung teilnehmen. Deutschland und Frankreich rücken bei der Sicherheitspolitik enger zusammen. Bundeskanzler Merz und Frankreichs Präsident Macron haben eine vertiefte Zusammenarbeit vereinbart, auch bei der nuklearen Abschreckung.
3: Merz spricht von einem neuen gemeinsamen Weg. Deutschland und Frankreich stünden gerade in diesen Zeiten eng zusammen. Und das sei für beide Länder von unschätzbarem Wert. Eine Schlüsselrolle spiele dabei auch die weitere Unterstützung der Ukraine. Gleichzeitig bleibt die neue Partnerschaft nicht nur ein politisches Signal. Deutschland macht erstmals bei einer französischen Nuklearübung mit. Dafür haben deutsche und französische Kampfjets bereits gemeinsam trainiert. Die Zusammenarbeit soll die Sicherheit in Europa zusätzlich stärken. Zoe Tassovali, Redaktion.
1: Nach den wiederaufgenommenen und gegenseitigen Angriffen zwischen den USA und dem Iran ist der Schiffsverkehr in der Straße von Hormuz wieder nahezu zum Erliegen gekommen. Nach aktuellen Daten passierten am Donnerstag lediglich 8 Schiffe die Meerenge. Vor Kriegsbeginn, Ende Februar, durchquerten im Schnitt mehr als 100 Schiffe täglich die Straße von Hormuz. Lidl und der Hersteller Jutro Tiefkühlkost rufen eine Beerenmischung der Marke Freschona zurück. Es könne nicht ausgeschlossen werden, dass in dem Produkt Noroviren enthalten sind, heißt es in einer Mitteilung. Die Bio-Tiefkühl-Beerenmischung wurde fast deutschlandweit bei Lidl verkauft. Kunden können das Produkt in den Märkten zurückgeben. Und das waren die Nachrichten mit Diana Kramer.
4: Das Wetter.
5: Und da geht's wechselnd bewölkt und trocken durch die Nacht. Das bei noch 16 bis 12 Grad, kühlt sich also gut ab. Morgen neben etwas Sonne auch immer mal wieder Wolken mit dabei. Im Norden auch mal stark bewölkt, aber überall trocken. Das morgen am Samstag bei 26 Grad. Der Sonntag etwas wolkiger und das dann bei 23 Grad.
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5: Und um kurz nach 11 gibt's das hier noch zu vermelden. Die A2 Dortmund-Hannover zwischen Bad Alsen und Wunsdorf-Lute. 12 Kilometer Stau da plus eine Stunde. Und die A59 Köln nach Bonn zwischen Flughafen Köln-Bonn und Köln-Bahn. 1 Kilometer Stau, da dauert's 11 Minuten länger. Ansonsten alles frei. Gute Fahrt.
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5: Ja, und das mit Andreas Grunwald. Hallo zusammen und das jetzt auch mit Musik und zwar von Michael Schulte. Hier ist er mit 5 a.m.

0: Roxette und Sleeping in My Car.
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0: Tja, wer holt sich denn jetzt den WM-Titel am Sonntag? Spanien oder halt Argentinien? Die beiden Mannschaften, die haben sich da bis zum Ende durchgekämpft. Also können wir jetzt auch sagen, es sind die besten Mannschaften der Welt. Doch was ist, wenn ich euch jetzt sage, dass diese Begegnung schon lange feststand? Und Kollege Jonas Mikulajczak, der sagt euch jetzt auch warum.
2: Es ist wie aus einem Film. Der unantastbare Fußballkönig Lionel Messi steht im WM-Finale und will seinen Titel verteidigen. Nur noch die spanische Mannschaft rund um Superstar Lamine Yamal kann ihm da einen Strich durch die Rechnung machen. Alte Legende gegen aufsteigenden Jungspund. Die ganze Welt ist gespannt auf diese epische Schicksalsbegegnung, welche schon vor Jahrzehnten in alten Bildern prophezeit wurde. Nein, wirklich jetzt. Es gibt ein Foto von 2007. Da wäscht ein junger Lionel Messi in einer Plastikwanne Baby Lamine Yamal. Der war damals nur ein paar Monate alt. Hintergrund war eine Spendenaktion des FC Barcelonas. Der hat damals Fotokalender für den guten Zweck verkauft und jeden Monat gab es ein Bild von einem Barcelona-Spieler mit einem zufälligen Kind aus der Barcelona-Region. Und Lionel Messi posiert ausgerechnet mit dem winzigen Lamine Yamal. Damals konnte noch keiner ahnen, dass der irgendwann selbst mal Topstar bei Barcelona wird und die beiden im wohl größten WM-Finale aller Zeiten aufeinandertreffen. Nur das Schicksal, das hat es schon lange gewusst.
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Denken Sie bitte im Fall des Falles auf der Autobahn an die

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1: Und zwei Staus sind es noch, die A2 Dortmund-Hannover zwischen Bad Eilsen und Lauenau. 6 Kilometer Stau plus eine halbe Stunde. Und die A59 noch Köln nach Bonn zwischen Flughafen Köln-Bonn und Köln-Wahn. 1 Kilometer Stau, da dauert es 11 Minuten länger. Ansonsten alles frei, euch unterwegs eine gute Fahrt.
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1: Ja, und ich stelle gerade fest, oh, den haben wir aber auch lange nicht gespielt. James Blunt, packen wir rein in den Freitagabend jetzt mit Bonfire Heart. Ich bin Andreas Grunwald. Hallo zusammen, schönes Wochenende.

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0: und The Way to Your Heart. Gleich gibt's neue Musik von Teddy Swims, Mr. Know-It-All.
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3: Ja, nee, ist klar.
4: Das wird ein Finale am Sonntag, oder? Argentinien gegen Spanien. Nur Spanisch auf dem Platz. Herrlich, oder? Die können sich in Muttersprache auch beschimpfen. Da heißt es, no entre nueve problemas, pero una puta no es ninguna. Salud, amore, pesetas, una buenas tetas. Und so weiter. Naja. Gibt es eigentlich nur einen Friseur bei der FIFA, der, egal was du ihm sagst, immer dasselbe macht? Schön die Seiten auf Null und obendrauf fick dein Leben. Ey, die Spieler bei dieser WM haben ja alle dieselbe Frisur, oder? Also alle bis auf Kokorea, Nick Woltemade und die Franzosen. Aber ey, hier, Nick Woltemade, der zieht ja wirklich voll durch. Fukuhila-Locken mit Schnäuzer. Man möchte ihm ständig zurufen, Junge, es gibt nur einen Rudi Völler. Ja, der Rest der WM hat wahrscheinlich einfach gesagt, ich will aussehen wie Ronaldo, mach was. Somit haben wir am Sonntag 21 Mal Cristiano Ronaldo plus Kokorea im Finale stehen. Zumindest seine Frisur.
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1: Ich bin Diana Kramer. Die Elternschaft von Unionsfraktionschef Spahn zieht weite Kreise, weil er und sein Mann die Hilfe einer Leihmutter in den USA in Anspruch genommen haben. Neben offener Kritik, dem Vorwurf der Doppelmoral, gibt es auch erste Rücktrittsforderungen. Spahn selbst hat sich erstmals zu dem Thema im Podcast Ronsheimer geäußert.
2: Ich stelle mich der Debatte. Ich muss nur die Balance schaffen. Ich hoffe, das trifft auf Verständnis auch bei den Hörerinnen und Hörern. Es ist und bleibt was sehr Privates. Ich möchte meine Familie schützen, auch meinen Sohn schützen. Und gleichzeitig weiß ich, dass ich eben nicht nur Privatmensch bin, ist mir auch klar.
1: Spahn sagte außerdem, am Ende könne nur die Fraktion über seine Zukunft entscheiden. Am Montag wird sich das CDU-Präsidium mit dem Fall beschäftigen. Bundeswirtschaftsministerin Katharina Reiche hat einen neuen Entwurf des Erneuerbare-Energien-Gesetzes vorgelegt. An einigen Punkten wurde nachgebessert. Unter anderem wurden die geplanten Einschnitte bei der Förderung neuer kleiner Solaranlagen abgemildert. Statt die feste Einspeisevergütung komplett abzuschaffen, soll es jetzt übergangsweise eine abgesenkte Vergütung für bis zu 36 Monate geben. Immer mehr Menschen wollen eine Klimaanlage zu Hause. Jeder Fünfte denkt angesichts der heißer werdenden Sommer darüber nach. Der Bundesgerichtshof in Karlsruhe hat nun die Rechte von Wohnungseigentümern diesbezüglich klargestellt.
3: Eine Hausgemeinschaft kann nämlich nicht pauschal sagen, eine Klimaanlage kommt überhaupt nicht in Frage. Auch nicht, wenn die Geräusche macht oder warme Abluft abgibt. Solche Beeinträchtigungen sind hinnehmbar, sagen die Richter. Konkret geht's um sogenannte Split-Anlagen, also solche, die eine Einheit drinnen und eine andere draußen auf dem Balkon haben. Der Verkauf solcher Anlagen ist in den vergangenen Jahren rasant gestiegen. Claudia Wächter, Nachrichtenredaktion.
1: Schwere Gewitter haben in Berlin zu einem Unfall eines S-Bahn-Zuges mit rund 100 Fahrgästen geführt. Eine S-Bahn der Linie S1 prallte am Abend am S-Bahnhof Sundgauer Straße gegen einen umgestürzten, herabhängenden Baum. Die Fahrgäste mussten ausharren, bis der Zug weiterfahren konnte. Verletzt wurde niemand, teilte die Bundespolizei mit. In Berlin-Pankow führte ein Blitzeinschlag zu Verspätungen und Ausfällen auf mehreren S-Bahn-Linien.
4: Das Wetter.
5: Nur wenige Wolken sind gerade unterwegs, dazu 16 bis 12 Grad und es ist trocken in der Nacht. Tagsüber heute dann viel Sonne dabei, vereinzelt kann es auch regnen, sonst ist es aber trocken bis 25 Grad. Am Sonntag dann kühler bis 23 Grad, dazu mal Schauer oder Gewitter möglich, sonst aber auch hier trocken und bewölkt.
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6: A57 Krefeld-Köln, zwischen Dormagen und Köln-Worringen, 1 Kilometer Stau. Und A59 Köln-Bonn, zwischen Flughafen Köln-Bonn und Köln-Wahn, 1 Kilometer stockender Verkehr, 8 Minuten Verzögerung. Wir wünschen allen unterwegs gute Fahrt.
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5: Einen wunderschönen frühen Samstag wünsche ich euch. Ein paar von euch sitzen bestimmt gerade im Auto unterwegs in die Ferien. Schön nachts losgefahren, um diesen ganzen Ferienstaus zu entgehen. Also falls ihr gerade auf dem Weg in den Urlaub seid, fahrt vorsichtig, kommt gut an, macht euch eine schöne Zeit. Und für alle, die nicht wegfahren, ein schönes Wochenende wünsche ich euch. Schön, dass ihr zuhört.

0: Das war schön. Ja, ja, wir haben euch ja in den letzten Wochen die coolsten Badeseen in NRW vorgestellt. Wir sind da überall unterwegs gewesen, das hat echt Spaß gemacht. Unser großes Badeseetindern war das. Quer durchs Land ist es gegangen und dabei ist uns aufgefallen, für einen Urlaub muss man eigentlich gar nicht weit wegfliegen. Wir haben hier auch bei uns in NRW richtig, richtig schöne Sachen. Hören wir nochmal rein in die schönsten Momente der letzten Wochen.
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3: Ich stehe hier an einem wunderschönen, wirklich sehr, sehr breiten Sandstrand. Zieh mir die Schuhe aus. Es ist einfach, ja, es ist Mallorca-Feeling hier am Otto-Meigler-See in Hürth. Ein paar Kinder touren hier schon herum. Das ist die große Attraktion, die Wasserrutsche, ganz neu in diesem Jahr.
4: Ja, die ist richtig cool, die Rutsche. Man kann so mit den Knien und dann Saltos machen und alles. Ich finde auch noch hier schön, dass es hier einen Spielplatz für kleine Kinder gibt.
5: Am Möhnesee in Körbeke an der Seetreppe. Und da vorne am Kiosk ist auch noch unter den Bäumen so eine Minigolfanlage. Da gehe ich jetzt auch mal rüber. Ihr spielt gerade Minigolf. Macht das Spaß?
6: Ja, das geht immer so. Das musst du so und dann so und durch den Tunnel.
3: Also wenn man reinkommt, dann ist hier direkt eine riesengroße Liegewiese, auf der man sich sonnen kann und entspannen kann. Direkt mit Blick auf den Ternschauer See. Wirklich super schön. Im See sind gerade ganz viele Kinder, die zum Beispiel auf dem Wasserkletterpark klettern. Und wie ist es?
6: Cool. Ich find's auch cool. Also da auf dem Parcours, da kann man so springen und klettern und so.
5: So, ich stehe jetzt hier an der Tischtennisplatte zusammen mit
6: Amadeo.
5: Genau, und wir spielen jetzt mal ein kleines Match zusammen. Aufschlag, let's go. Boah, stark. Ja, eine knackige 0-5 Niederlage später bin ich jetzt wirklich komplett nass geschwitzt wegen ab ins Wasser. Ich bin jetzt gerade wieder durchs Drehkreuz nach draußen gegangen und ich hatte einen wirklich wunderschönen Tag hier am Castersee. Seid ihr zum ersten Mal hier am Baldeneysee?
7: Wir sind nicht oft hier, aber ich war hier schon mal und sonst war es hier schwierig, aber sonst hier schön geil, schön große Fläche und so.
5: Kann man hier gut chillen?
8: Chillen par excellence. Bitte kommt alle zum Chillen hierher. Ihr seid nachher so gechillt, ihr könnt euch das gar nicht vorstellen. Wunderbar.
5: Also die Redaktion kann lange auf mich warten. Ich bleib jetzt hier und sonne mich.
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1: A57 Krefeld, Köln zwischen Dormagen und Köln-Worringen. 1 Kilometer Stau und A59 Köln-Bonn zwischen Flughafen Köln-Bonn und Köln-Wahn. 1 Kilometer stockender Verkehr, 6 Minuten Verzögerung. Wir wünschen allen unterwegs gute Fahrt.
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2: Einen bezaubernden frühen Samstag wünsche ich euch, der erste Samstag der Sommerferien. Ich hoffe, euch geht's gut, ob auf den Weg in den Urlaub oder in der Nachtschicht. Wir sind auf jeden Fall bei euch. Wir und Olivia Dean. So easy to fall in love.

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0: Sonntag ist es vorbei. Sonntag ist die WM zu Ende. War ja kaum auszuhalten, wie alle anderen Mannschaften ohne uns weitergespielt haben, oder? Nee, natürlich fiebern wir auch jetzt noch mit. Wir fragen uns natürlich alle, wer holt sich den Titel. Und deswegen schalten wir rüber ins Sportstudio Schröder.
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4: Das wird ein Finale am Sonntag, oder? Argentinien gegen Spanien. Nur Spanisch auf dem Platz. Herrlich, oder? Die können sich in Muttersprache auch beschimpfen. Da heißt es denn, nuente nueva problemas per una puta, no es ninguna. Salut amore pesetas una buenas tetas. Und so weiter. Naja. Gibt es eigentlich nur einen Friseur bei der FIFA, der, egal was du ihm sagst, immer dasselbe macht? Schön die Seiten auf Null und obendrauf fickt dein Leben. Ey, die Spieler bei dieser WM haben ja alle dieselbe Frisur, oder? Also alle bis auf Kokorea, Nick Woltemade und die Franzosen. Aber ey, hier, Nick Woltemade, der zieht ja wirklich voll durch. Fukuhila-Locken mit Schnäuzer. Man möchte ihm ständig zurufen, Junge, es gibt nur einen Rudi Völler. Ja, der Rest der WM hat wahrscheinlich einfach gesagt, ich will aussehen wie Ronaldo, mach was. Somit haben wir am Sonntag 21 Mal Cristiano Ronaldo plus Kokorea im Finale stehen. Zumindest seine Frisur.
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1: Ich bin Diana Kramer. Das Elternglück von Unionsfraktionschef Jens Spahn zieht weite Kreise, weil er und sein Mann die Hilfe einer Leihmutter in den USA in Anspruch genommen haben, was in Deutschland rechtlich nicht möglich ist. Es gibt Vorwürfe der Doppelmoral und erste Rücktrittsforderungen. Spahn selbst hat sich jetzt geäußert, er wolle die Entscheidung über seine politische Zukunft im Amt in die Hand der Unionsfraktion legen. Das sagte er im Podcast Ronsheimer.
2: Jens Spahn erklärte, er habe lange gerungen, sei zerrissen, das Leben sei manchmal nicht schwarz und weiß. Gefährlich ist für Spahn vor allem die Kritik aus Unionskreisen. Es ist unklar, wie viel Rückhalt Spahn von der Unionsfraktion erwarten kann. Indirekt deutete er im Podcast Ronsheimer an, im Zweifelsfall auf sein Amt auch verzichten zu wollen.
3: Für mich gibt's, das wird mir jede Stunde immer bewusster, nichts Wichtigeres als meine Familie.
2: Bundeskanzler Merz braucht seinen Fraktionschef eigentlich für die Stabilität der Regierung und die Reformvorhaben. Vielleicht steht ihm Spahn nun aber doch einmal zu oft in der Kritik. René Thorau, Berlin.
1: Deutschland und Frankreich wollen den europäischen Pfeiler der NATO und die Verteidigungsbereitschaft Europas wesentlich stärken. Beim deutsch-französischen Regierungstreffen in Brühl wurde vereinbart, die strategische Zusammenarbeit weiterzuentwickeln, im Rüstungsbereich enger zusammenzuarbeiten und mehr gemeinsame Übungen ihrer Streitkräfte abzuhalten. Vor der schleswig-holsteinischen Ostseeküste ist möglicherweise erneut ein Buckelwal unterwegs. Das Deutsche Meeresmuseum hat 2 Sichtungsmeldungen vor Heiligenhafen erhalten. Droht jetzt ein ähnlicher Fall wie bei Buckelwal, Timmy?
4: Die Forscher können noch nicht bestätigen, dass das gesichtete Tier ein Buckelwal ist. Dafür ist das Bild- und Videomaterial, das ihnen vorliegt, qualitativ zu schlecht. Doch die Größe und das allgemeine Erscheinungsbild deuten darauf hin. Das Umweltministerium in Schleswig-Holstein ist nach eigenen Angaben darauf vorbereitet, sollte der Wal stranden. Das Land habe eine Meldekette etabliert, sagte eine Sprecherin. Bei einer möglichen erneuten Strandung werde man sich schnell mit Experten darüber abstimmen, was zu tun ist. Dirk Zeitler, Nachrichtenredaktion.
1: Über weite Teile des Landes sind am Nachmittag und Abend teils schwere Gewitter gezogen. In Berlin legten ein Blitzeinschlag und ein umgestürzter Baum den S-Bahn-Verkehr teilweise lahm. Es kam auf mehreren S-Bahn-Strecken zu Verspätungen und Ausfällen.
5: Das Wetter.
6: Einige Wolken ziehen durch, aber die bringen jetzt meistens keinen Regen. Dazu 16 bis 12 Grad. Tagsüber dann bis 25 Grad heute. Vereinzeltes Regen möglich, ansonsten aber auch einige sonnige Abschnitte dabei. Ja, und am Sonntag wieder mehr Wolken, stellenweise mal Regen. Meistens bleibt es aber trocken am Sonntag bis 23 Grad.
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7: A57 Krefeld-Köln zwischen Dormagen und Köln-Worringen. 1 Kilometer Stau. Wir wünschen allen unterwegs gute Fahrt.
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6: Das ist euer ganz, ganz früher Samstag. Guten Morgen. Ich begleite euch durch die Nacht und ich habe jetzt Mucke für euch aus den späten 90ern.

0: Habt ihr schon gehört? Der neue Fußballweltmeister wird nicht nur den WM-Pokal bekommen und Goldmedaillen, sondern wir sind ja irgendwie bei der FIFA und dann sind wir auch noch in Amerika. Es muss also noch fetter und krasser sein und daher bekommen die Sieger zum ersten Mal auch Ringe. Das gibt's ja schon im Football unter anderem. Eine Seite des Rings soll dann die WM-Trophäe zeigen und die andere die Identität des Teams widerspiegeln. So, und ich bin dafür, jeder bekommt zusätzlich noch eine vergoldete Kutsche mit Einhörnern. Und können wir irgendwie auch noch den Mond für den Abend buchen und den übers Stadion hängen am Sonntag? Geht das? Was kostet der Mond?
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1: A57 Krefeld-Köln zwischen Dormagen und Köln-Worringen. 1 Kilometer Stau. Wir wünschen allen unterwegs gute Fahrt.
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2: So, die Sommerferien sind endlich da. Für einige von euch geht's zum Beispiel heute schon in den Urlaub. Und wenn ihr dann da seid, ne, an eurem Bestimmungsort, ja, was macht ihr dann zuerst so im Urlaub?
3: Also ich muss als erstes alles auspacken, gucken, dass die Lebensmittel alle verstaut sind. Vor allem auch mal in einen ausländischen Supermarkt und vielleicht schon mal das erste Getränk holen, was man nicht so gut kennt.
4: Duschen und essen.
2: Duschen und essen, kann ich verstehen.
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0: Taylor Swift. I knew it. I knew you.
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0: Ja, die einen sind super happy und stolz, die anderen vielleicht so ein bisschen geknickt. Es gab ja gestern bei uns in NRW Zeugnisse und das ist ja nicht für alle ein schöner Moment, ne? Aber der Kollege Kevin Zimmer, der will ein bisschen Mut machen und sagt, ihr müsst nicht 24/7 Einsen und Zweien schreiben, das ist völliger Blödsinn. Es gibt genügend Beispiele dafür, dass es auch anders geht. Heute Hollywood-Schauspieler Johnny Depp.
1: Einer der erfolgreichsten Schauspieler Hollywoods, ein mieser Schüler in nahezu allen klassischen Unterrichtsfächern. Aber er hat ja die Gabe, sich super zu verkaufen. Also als Lehrer ihm gesagt haben, du bist schlecht, hatte er immer die richtigen Argumente.
2: Bin ich nicht, bist du wohl. Bin ich nicht, bist du wohl. Bin ich nicht, bist du doch. Und das weißt du auch. Bin ich nicht, Verleumdung und Rufmord.
1: Mit 15 schmiss Johnny Depp schon auf eigene Faust die Schule, um sich seinen Berufstraum zu erfüllen. Nein, noch nicht Schauspieler. Er wollte erstmal was Seriöses lernen. Rockmusiker. Das klappte nicht so. Also dachte er sich, vielleicht probiere ich es doch nochmal mit der Schule. Er ging zurück an seine Schule, aber sein damaliger Schulleiter ermutigte ihn, vielleicht doch besser, das mit der Rockmusik zu machen. Ja, wenn Lehrer einen aufgeben. Johnny Depp ging nach Hollywood und machte eine Ausbildung zum Piraten.
3: Ich bin Captain Jack Sparrow.
1: Als ihm vor Jahren die 9-jährige Beatrice aus London schrieb und Jack Sparrow um Hilfe bei einer Meuterei gegen ihre Lehrer bat, erinnert sich Johnny Depp an seine miesen Zeugnisse und die schlimme Schulzeit, wirft sich in sein Piratenkostüm und eilt der Klasse zur Hilfe. Große Freude bei der Klasse, aber keine Meuterei gegen die Lehrer am Ende. Meuterei hatte Jack Sparrow also nicht im Abifach, glaube ich. Und trotzdem kann man es mit miesen Zeugnissen zu was bringen.
3: Sie sind ohne Zweifel der schlechteste Pirat, von dem ich je gehört habe. Aber ihr habt von mir gehört.
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0: Ich bin Diana Kramer. Privat im Glück, politisch unter Druck. Für Jens Spahn wackelt der Posten des Unionsfraktionsvorsitzenden, nachdem er und sein Mann die Hilfe einer Leihmutter in den USA in Anspruch genommen haben. Denn in Deutschland ist Leihmutterschaft verboten und die CDU spricht sich klar gegen eine Legalisierung aus, so wie in der Vergangenheit auch Spahn selbst. Bundeskanzler Merz kündigte nun an, dass sich die CDU-Spitze mit dem Thema befassen wird.
1: Mir ist bewusst, dass dieses Thema in seiner ganzen Dimension menschlich, juristisch, gesellschaftlich, ethisch sehr viele Menschen im Augenblick in Deutschland aus diesem aktuellen Anlass bewegt. Wir haben dazu in Deutschland eine klare Rechtslage und alles Weitere werden wir in der nächsten Sitzung des Präsidiums der CDU Deutschlands besprechen.
0: Diese findet am Montag statt. Jens Spahn selbst wird an der Sitzung teilnehmen. Deutschland und Frankreich rücken bei der Sicherheitspolitik enger zusammen. Bundeskanzler Merz und Frankreichs Präsident Macron haben eine vertiefte Zusammenarbeit vereinbart, auch bei der nuklearen Abschreckung.
2: Merz spricht von einem neuen gemeinsamen Weg. Deutschland und Frankreich stünden gerade in diesen Zeiten eng zusammen. Und das sei für beide Länder von